0: Es ist 21 Uhr.
1: Ein Bibelleseplan quer durch die ganze Bibel. Gelesen aus der Übersetzung Neues Leben. 21. September. Kohelet, Kapitel 4, die Verse 1 bis 12. Wieder betrachtete ich das Unrecht, das auf der Welt herrscht. Ich sah die Tränen der Unterdrückten, denen niemand beistand. Sie waren der Gewalt der Unterdrücker ausgeliefert und niemand war da, der ihnen Mut machte. Da haben es die Toten, die vor langer Zeit gestorben sind, viel besser als die Menschen, die noch am Leben sind. Und am besten sind die dran, die gar nicht erst geboren wurden. Sie mussten das Böse, das auf der Welt geschieht, auch nicht mit ansehen. Dann habe ich festgestellt, dass alle Mühe und jeder Erfolg nur eine Folge des Neides des einen auf den anderen ist. Auch das ist sinnlos und gleich dem Versuch, den Wind einzufangen. Zwar sagt man, der dumme Mensch legt seine Hände in den Schoß und verhungert. Ich meine allerdings, dass man besser dran ist, wenn man wenig hat, dieses aber in Ruhe genießen kann, als wenn man viel besitzt und sich sein Leben lang abmüht. Das ist wie der Versuch, den Wind einzufangen. Die Vorzüge menschlicher Gemeinschaft. Ich sah noch ein weiteres Beispiel der Sinnlosigkeit auf der Welt. Ein Mann, der alleine lebt und weder Kind noch Bruder hat und auch keine Freunde oder Bekannte. Er arbeitet, so viel er kann, und will immer noch mehr haben. Müsste er sich denn nicht fragen, für wen arbeite ich eigentlich? Warum gönne ich mir kein Vergnügen? Auch das ist sinnlos und eine Vergeudung von Zeit. Zwei haben es besser als einer allein. Zusammen erhalten sie mehr Lohn für ihre Mühe. Wenn sie hinfallen, kann einer dem anderen aufhelfen. Doch wie schlecht ist der dran, der allein ist und fällt und keiner ist da, der ihm beim Aufstehen hilft. Es können sich zwei, die in einer kalten Nacht unter einer Decke liegen, aneinander wärmen. Doch wie kann einer, der alleine liegt, warm werden? Ein Einzelner kann leicht von hinten angegriffen und niedergeschlagen werden. Zwei, die zusammenhalten, wehren den Überfall ab. Und ein dreifaches Seil kann kaum zerreißen.

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Wir machen da weiter, wo wir aufgehört haben. Wir sind bei dem Thema, ihr Männer, liebt eure Frauen. Und jetzt ein Tipp schon ziemlich am Anfang, auch von dem her, was wir gerade entdeckt haben. Ihr Frauen, setzt eure Hoffnung nicht auf eure Männer. Also, wenn es hier heißt, ihr Männer, liebt eure Frauen, dann setzt eure Hoffnung nicht auf die Männer, sondern auf Gott. Also die Hoffnung, dass du als Ehefrau mehr geliebt wirst heute nach dieser Veranstaltung, liegt nicht auf deinem Mann, sondern auf Gott. Also setze ihn nicht unter Druck. Das ist das absolut Kontraproduktivste, was du machen kannst. Kommen wir gleich zu, warum ist das so? Und was steckt hinter diesem Wort aus dem Epheserbrief, Kapitel 5, Vers 25? Ihr Männer liebt eure Frauen. Ist das jetzt wirklich so möglich, dass ich das dann ausspreche und sage, so Jungs, Männer, liebt eure Frauen. Okay, mache ich. Ich fange Montag damit an. Cheat Day heute oder morgen noch und dann ab Montag, komm. 1.1.25 nehme ich mir vor, meine Frau noch also zu lieben. Läuft das so? Das läuft natürlich nicht so. Und deswegen auch hier wieder. Wir haben es nicht nötig, eine Moralpredigt zu halten. Wir haben eine Kraft, die viel stärker ist als der erhobene Zeigefinger. Und aus dem Evangelium, was Kraft hat, selig zu machen, gehen wir auch in diesen Text. Also bis zu dem Moment, wo dann Gott dem Adam und Eva und der Eva sieht. Er muss doch nicht suchen. Jesus kommt und beim Zachäus steht, er ist gekommen, um zu suchen und zu retten, was verloren ist, obwohl er doch alles sieht. Was meint die Bibel mit suchen? Doch nicht eine Google-Suche, wo man dann sagt, okay, eine Gottsuche. Gott sucht, weil er was verloren hat. Im Sinne von Geldstück. Oh, wo ist mein Geld? Oder doch? Lukas 15? Wie können wir das denn jetzt verstehen? Was sucht er denn? Gott sucht den Zugang ins Herz der beiden. Und das werden alle Eltern kennen, die einen Sohn oder Tochter haben, die auf krummen, falschen Wegen geht, also nicht mit Jesus unterwegs ist. Du versuchst einen Zugang zu finden, irgendwie ins Herz. Du versuchst irgendwie Predigten hinzuschieben, irgendwelche Worte Gottes weiterzugeben.

Geburtstag, Weihnachten, du versuchst irgendwie reinzukommen und es vergehen Jahre und du kommst da nicht rein. Du suchst und suchst und suchst und suchst und wann hörst du auf mit der Suche? Wenn du liebst? Nie. Wenn du liebst? Nie. Gott liebt, er hört nicht auf zu suchen. Jesus sucht das verlorene Schaf. Wie lange? Bis er es gefunden hat. Deine Hoffnung, eure Hoffnung als Ehepaar, dass das wieder zustande kommt, ist der liebende Gott, der euch sucht. Wo seid ihr? Wo bist du? Und dann hat er sie da hinter den Bäumen gefunden. Wir haben auch entdeckt, dass mit der Sünde, kurz zur Erinnerung, wenn du halbwegs daran interessiert bist, dass du mit deinem Ehepartner, Ehepartnerin eine intime Beziehung hast, eine vertrauensvolle, tolle, glückliche Ehe hast, lass es mit dem Sündigen. Aber kann man sagen, sündige nicht mehr? Hat Jesus gesagt, dem Mann, der 38 Jahre krank war, sündige nicht mehr? Und was macht er jetzt, der 38 Jahre Kranke? Okay. Ist das wirklich so, dass wir uns entscheiden, nicht zu sündigen? Ist das wirklich so, dass wir uns entscheiden, zu lieben? Okay, ich entscheide mich ab Montag. Da liebe ich dich, Schatz. Ist es wirklich so, dass wir uns dann irgendwie an die eigene Nase packen oder eigene Muskelkraft, eigene Gehirn? Also welchen Knopf drückst du, damit du endlich anfängst zu lieben, lieber Mann? Wenn man dir sagt, Liebe, was braucht es, dass du liebst? Im Deutschen gibt es ein Sprichwort, lieben und singen kann man nicht zwingen. Also kannst du ja nicht jemanden verorten zu lieben. Stellt euch mal vor, ein junger Mann kommt zu einer jungen Frau und sagt, du sollst mich lieben. Du musst mich lieben. Dann wird sie ihn doch nicht lieben, weil er gesagt hat, du sollst mich lieben. So funktioniert das doch nicht. Also ihr Männer liebt eure Frauen. Ist das wirklich ein moralisches Wort, wo du dann einfach ein Gehorsam hast, was emotionslos daherkommt? Und sagt, Schatzi, David hat in der Predigt gesagt, ich soll dich lieben. Hier, jetzt hast du Blumen. Da wird doch die Frau sagen, ey, deine Blumen kannst du wegschmeißen. Ich will dein Herz, nicht deine Blumen. Manche sagt, ja, wenigstens mal Blumen. Also es geht nicht. Es geht nicht ohne Herzen. Diese Moralpredigten, die gibt es, aber die funktionieren nicht. Dann hast du zwar den Körper, aber nicht das Herz. Dann, ja, okay, kommt alle zu der Veranstaltung. Ja, dann kommen sie, aber sie sind nicht mit dem Herzen da. Willst du wirklich einen Menschen da unter deinem Dach haben, der ohne Herz da bei dir ist? Nö. Also, wie kriegen wir denn jemanden mit dem Herzen dahin? Und wir haben festgestellt, dass dieses Gegenstück von Entfremdung, also wenn dein Ehepartner dir jetzt fremd geworden ist, das Gegenstück ist Erkenntnis. Paulus schreibt in allen seinen Briefen, er bittet, dass sie wachsen in der Erkenntnis. Und damit meint er nicht, dass die Birne noch voller wird, also mehr Wissen angeeignet wird, sondern im Sinne von 1. Mose 4,1, er erkannte sie und sie wurde schwanger. Und der Mensch erkannte seine Frau Eva und sie wurde schwanger. Wenn es also jetzt um Erkenntnis geht, müssen wir an Sex denken. Also, wenn es um die Beziehung zu Gott geht, geht es nicht um mehr Bibelwissen aneignen, sondern um eine Intimität, ein Einswerden. Und das ist der Ort, wo Gott dann Geschlechtsverkehr geparkt hat in die Ehe, dass sie eins werden. Das ist der Inbegriff von Erkenntnis. Wachsende Erkenntnis heißt Macht. Also jetzt hier, auch da wieder, ja, kann man da wirklich den Finger heben und sagen, jetzt sieh zu. Geht nicht. Wie kommen wir zu dieser Liebe? Also, wir haben hier in diesem Neuen Testament, Lukas Kapitel 10, einen Gesetzeslehrer, der ahnte, dass ihm was fehlt. Lukas 10, da kommt es nämlich zu dem höchsten Gebot, dem Doppelgebot der Liebe. Und auch da wird es dann heißen, du sollst den Herrn, deinen Gott, lieben. Auch wieder die Frage, wie kann Gott von uns erwarten, dass wir ihn lieben? Also wieder blinder Gehorsam, du sollst mich lieben. Nicht nur ein bisschen, sondern vom ganzen Herzen, ganzer Seele, ganzer Kraft, ganzem Verstand. Okay, okay, ab Montag. Wie setzen wir das höchste Gebot um? Und dann den Nächsten wie dich selbst. Oh. Und was ist, wenn der Nächste mein Ehepartner ist? Und sie, ein Gesetzeslehrer, stand auf und versuchte ihn und sprach, Lehrer, was muss ich getan haben, um ewiges Leben zu haben?
Also der Gesetzeslehrer, der kennt das Alte Testament passagenweise auswendig. Wirklich, die waren so gebildet, diese Schriftgelehrten. Und trotzdem kommt er zu Jesus und ist unsicher. Woran wird es deutlich? An dem, er versuchte ihn. Also er provozierte ihn. Er forderte ihn heraus. Lehrer nennt ein Lehrer den Zimmermann. Ein Schriftgelehrter nennt jetzt ihn Lehrer. Das ist natürlich Ironie. Lehrer, was muss ich getan haben, um ewiges Leben zu erben? Und in seiner Frage verrät er seine Unwissenheit. Was muss ich getan haben, um ewiges Leben zu haben? Er meint, ewiges Leben zu bekommen, da muss ich was tun. Ohne zu ahnen, dass Christus was tun muss, damit wir ewiges Leben haben. Er denkt, ich muss jetzt was tun. Wer jetzt meint von den Ehemännern, ich muss mich ändern, wird sich nicht ändern. Ich muss irgendwas tun. Es wird keine Frucht bringen. Deine Hoffnung bist nicht du, sondern Christus. Dieser Gesetzeslehrer kannte aber Christus nicht. Und in dem Johannesevangelium wird gesagt, ewiges Leben zu haben heißt, dich zu kennen und den du gesandt hast. Falls du hier an Himmel dachtest, was muss ich getan haben, um ewiges Leben zu haben? Für Jesus ist klar, ewiges Leben haben heißt, dich zu kennen, Jesus zu kennen. Erkenntnis. Hast du die Erkenntnis Gottes, ist ewiges Leben schon jetzt. Er aber denkt, okay, er muss etwas leisten, was muss ich getan haben, um ewiges Leben zu haben, irgendwie den Ticket in den Himmel zu bekommen. Kurze Frage in den Raum, wenn du in den Himmel kommst und Jesus ist nicht da, vermisst du irgendwas? Hast ja deine Wohnung mit Pool und all die Prospekte, dann dir sagt, was es sonst noch gibt. Ist ja schön. Nein. Ewiges Leben heißt, ihn zu kennen. Wir kommen zu Jesus, wenn wir hier den letzten Atemzug gemacht haben und Glaubende sind. Okay, Jesus nimmt das so wahr. Er sprach aber zu ihm, was steht in dem Gesetz geschrieben? Wie liest du? Und konfrontiert ihn hier mit seinem eigenen Bibelwissen. Na, was hast du denn jetzt schon so alles gelernt? Er aber antwortete und sprach, Vers 27, du sollst den Herrn, dein Gott, lieben aus deinem ganzen Herzen, mit deiner ganzen Seele, mit deiner ganzen Kraft und mit deinem ganzen Verstand und deinen Nächsten wie dich selbst. Wir reden ja jetzt in diesem dritten Teil über die Frage, wie kommt denn der Mann endlich dazu, die Frau zu lieben? Ihr Männer liebt eure Frauen. Hier ist also dieses Gebot der Nächstenliebe und wird der Gesetzeslehrer es umsetzen. Er aber sprach zu ihm, du hast recht geantwortet. Das geht bei dem Gesetzeslehrer runter wie Öl. Das ist wie so 15 Punkte bei einer Abi-Prüfung. Ja, der freut sich, er hat was richtig gesagt. Jesus sagt, du hast recht geantwortet, nur der Nachsatz nervt ihn, der ärgert ihn. Jesus sagt, tu dies und du wirst leben. An die Männer hier, tu das und du wirst leben. Also ihr Männer liebt eure Frauen, tu das und du kommst dann endlich zu dem Leben, was du dir immer erträumt hast. Mancher sitzt hier, echt? Und meine Jungs? Und meine Hobbys? Nein, tu das. Jesus, der das Leben ist. Er sagt, ich bin der Weg, die Wahrheit und das Leben. Oder er sagt, ich bin die Auferstehung und das Leben. Jesus ist das Leben. Das Leben sagt also jetzt, tu dies und du wirst leben. Willst du zu der Lebensqualität kommen, fang an, den Nächsten zu lieben. Und falls hier jemand nur halbwegs daran interessiert ist, dass sein Leben mal ein bisschen mehr Feuer hat, ein bisschen mehr Freude, so richtig, du stehst auf und du sprühst vom Leben, hör dahin. Wenn Jesus das sagt, dann ist das die einzige Wahrheit. Tu das und du wirst leben. Wie reagiert der Gesetzeslehrer? Indem er sich aber selbst rechtfertigen wollte. Wieder erkennt die Rechtfertigung Jesu Christi nicht. Also rechtfertigt er sich selbst und sprach zu Jesus, wer ist mein Nächster? Aber hier, wenn es darum geht, ihr Männer liebt eure Frauen, wer ist meine Frau eigentlich? Ihr habt da so viele, so einige. Nein, Mann einer Frau. Du weißt sofort, wer deine Frau ist.
Aber er wusste nicht, wer sein Nächster ist, weil er Eitelkeit Umfrage Nummer 1 war. Er hat nur sich selbst geliebt. Und deswegen wusste er gar nicht, wer ist dein Nächster. Würdest du mich fragen in der Zeit damals im Abitur, naja David, für welchen Menschen ist dein Herz gebrochen? Also wo hast du echtes Interesse, dass dieser Mitmensch nicht verloren gehen würde? Wer ist dein Nächster? Ich würde sagen, ich bin mir selbst mein Nächster. Ich will nicht verloren gehen. Dann würde ich dir sagen, hey, du bist aber schon gläubig, du kommst in den Himmel, denkst du auch mal vielleicht an einen anderen? Welcher andere? Na, es gibt 8 Milliarden Menschen hier auf dem Planeten oder 7. Oh ja, stimmt. Guck mal, diese Nächstenliebe, diese Aufforderung zu lieben, führt dazu, dass man endlich mal wahrnimmt, da gibt's noch jemand unterm Dach. Unter unserem Dach, in unserem Haus. Oh, das ist meine Ehefrau. Stimmt. Also, er offenbart gerade, was denn, dass er seinen Nächsten nicht kennt. Kennen ist wieder ein Ausdruck von lieben. Also liebt er seinen Nächsten nicht. Frage, kann er Gott lieben und den Nächsten nicht? Also, er nimmt ja nur Bezug auf den zweiten Teil des Gebotes. Also, wer ist denn mein Nächster? Er setzt voraus, dass er Gott schon sehr liebt. Aber kann man den Nächsten nicht kennen und gleichzeitig Gott lieben? Kann man als Ehemann seine Ehefrau nicht lieben, aber Gott dafür? Nein. Nein. Wenn du deine Ehepartnerin, deine Ehefrau nicht liebst, liebst du Gott nicht. Und er hört deine Gebete nicht. So hart ist es, ja. Nur mal so. In dem Augenblick, wo wir nicht den Nächsten lieben, drücken wir damit aus, dass wir Gott nicht lieben. Denn dieses Doppelgebot wird am Kreuz sichtbar, denn Jesus bringt dieses Doppelgebot am Kreuz zum Ausdruck, indem er Gott liebt von ganzem Herzen, er ist gehorsam bis zum Tod. Und den Nächsten, für wen stirbt er dort? Für uns. Also dieses maximale Erfüllen des höchsten Gebotes tut Jesus da am Kreuz und es ist immer ein Doppelgebot. Warum sagt er dem Petrus dreimal, nachdem er ihn fragt, hast du mich lieb? Weide meine Lämmer. Hast du mich lieb? Hüte meine Schafe. Das heißt, für Jesus ist immer diese Verknüpfung, wenn wir Gott lieben, lieben wir auch den Nächsten. Und dieses Spielchen macht Gott nicht mit. Wenn da ein Mann immer im Gottesdienst sitzt, schon brav, immer in Bibelstunde und Gebetsstunde und Gottesdienst, aber seine Frau nicht liebt, dann liebt er auch Gott nicht. Also wieder, reicht es, wenn man jetzt sagt, liebe deine Frau? Ja, am Montag versuche ich es besser zu machen. Bringt nichts. Wir müssen wieder zurück zu dieser Frage, wie kommen wir dahin? Und das reiht sich bewusst aus, weil ich meine, dass das Geheimnis noch nicht gelüftet wurde, wie man zu dieser Liebe kommt. Dass endlich deine Ehefrau merkt, der hat mich lieb. Gucken wir mal, was beim Gesetzeslehrer geholfen hat. Also, er weiß nicht, wer sein Nächster ist. Jesus aber nahm das Wort und sprach. Das ist die Hoffnung. Also für den Gesetzeslehrer, dass da irgendwie sich was ändert, ist das Wort. Jesus aber nahm das Wort. Also, um diesem Mann zu helfen, endlich zur Gottesliebe und Nächstenliebe zu kommen, nimmt Jesus nicht und er nahm eine Tablette. Oder er nahm einen Kurs. Sondern er nahm das Wort und sprach. Und da braucht es jetzt dieses Verständnis von der Kraft des Wortes. Diese Vollmacht Jesu in seinem Wort. Mache ich mal deutlich, wenn ich abends dann nach Hause komme und die Kinder dann das Zimmer bewegt haben. Und ich möchte, dass sie also in einem ordentlichen Zustand dann ins Bett gehen, also wieder die Schöpfungsordnung hergestellt wird. Und ich dann sage, räumt das Zimmer auf und es ward so. Und das Wort des David geschah zu den Kindern und es war sauber. Ist es so? Nein, der David, sein Wort hat nicht die Kraft. Jesus aber hat Kraft im Wort. Er spricht zu Lazarus, der ist 4 Tage schon mausetot und stinkt schon.
Jesus ruft dahin in diese Gruppe.

Römer 10, 17, der Glaube kommt aus der Verkündigung, die Verkündigung aber durch das Wort Christi. Ihr Männer habt Hoffnung, wenn das Wort Christi euch erreicht. Das ist das Schöpfungswort. Es werde Licht und es ward Licht. So läuft das. Deswegen ist das nicht irgendein Buch, sondern ein lebendiges Buch. Das ist das Wort Gottes. Und wenn er spricht, dann geschieht es. Also ist die Hoffnung für dich als Mann und für mich als Mann die, dass Christus spricht. Und er lässt den Gesetzeslehrer da nicht hängen. Er spricht. Und durch das Reden sucht er den Zugang in das Herz des Gesetzeslehrers. Warum ist die Bibel so dick? Weil Gott durch viele Geschichten, Zeiten, Kulturen, Gesellschaften, Kontexten versucht, in die Herzen der unterschiedlichsten Kulturen, Kontexte und Gesellschaften hineinzukommen, um den Menschen zu retten, weil er nicht möchte, dass irgendwer verloren geht. Okay, wir haben jetzt verstanden, warum Gott zu Adam und Eva sagt, wo bist du? Die Hoffnung liegt auf ihn und seinem Wort. Jesus zum Gesetzeslehrer, er nahm das Wort und sprach. Die Hoffnung liegt bei Jesus und seinem Wort. Was wird es bei uns Männer sein? Jesus und sein Wort. Wenn also Jesus heute sagt, ihr Männer, liebt eure Frauen, da würde ich am liebsten diesen Satz aus Epheser 5, 25 mit aller Vollmacht, die in David nur steckt, ausrufen, ihr Männer, liebt eure Frauen, dann wäre das genauso wie in dem Appell meinen Kindern gegenüber, räumt euer Zimmer auf. Und es geschah nicht so. Und dann fangen die Prediger an zu brüllen, zu schreien und ja, meinen, durch diese Klugheit und Kunst, Redekunst könnten sie etwas bewegen. Es ist so, als würde man im Friedhof stehen. Und du würdest am Friedhof brüllen, steh auf, Lazarus. Probiert das mal. Männer, wenn ihr wissen wollt, wie viel Vollmacht ihr habt, geht zum Friedhof. Filmt euch dabei. Und dann kommen wir alle schön demütig hier hin und werden merken, oh, so vollmächtig bin ich auch nicht als Mann. Gut, jetzt ist aber die Frage, wie kommen wir denn dahin? Wie kommen wir denn zu der Vollmacht? Nachdem der Apostel Paulus im Römer Kapitel 12, nachdem er in 11 Kapiteln die Schönheit des Evangeliums beschrieben hatte, und das mutet er den Römern zu. Im ersten Kapitel sagt er den Römern, also in der ganzen Welt redet man von euch. Ihr seid Vorzeigechristen. Also wirklich, das macht die Runde. Euch, so sagt er das, ich konnte es nicht abwarten, euch das Evangelium zu bringen. Warte mal, ist das nicht für die Ungläubigen? Stellt euch mal vor, ihr seid so Vorzeigechristen. Die Gemeinde in meiner Zeit, überall redet man über euren Glauben. Stellt euch vor, ich würde sagen, endlich komme ich hierher, euch das Evangelium zu erklären. Es brauchen doch die, die das noch nicht kennen. Nein, stopp. Paulus wusste, den Ephesern kann ich nur 4 Kapitel zumuten und dann muss ich in das praktische Umsetzen übergehen. Den Galater auch, 3, 4. Den Römern, denen gebe ich das volle Programm, 11 Kapitel. Der Tachikus, oder wie heißt der das dann schreibt, der Paulus diktiert ja nur, der sagt sich dann so in spätestens Kapitel 7, hör auf Paulus, das ist zu kompliziert, versteht doch keiner. Doch, die Römer verstehen es. Was ich will, das tue ich nicht, was ich nicht will, tue ich. Und dann kommt es in Kapitel 12 zu einer einzig logischen, hier fällt das Wort logisch, vernünftig, Logikon steht im Griechischen, eine einzige logische Schlussfolgerung. Also was ist dein Next Step? Was setzen wir jetzt um? Ich ermahne euch nun, Brüder, sagt der Apostel Paulus hier in Vers 1, durch die Erbarmungen Gottes, also ohne Erbarmungen Gottes wird nichts. Durch die Erbarmungen Gottes und sein Erbarmen ist seine Reden. Ich ermahne euch, Brüder und Schwestern, Adelphos ist dann maskulin übersetzt, aber steckt dann Geschwister drin, durch die Erbarmungen Gottes, und das hat er 11 Kapitel beschrieben, er weiß jetzt, dass da im Laufe dieser 11 Kapitel so mancher Römer jetzt dachte, boah, die Güte Gottes, Kapitel 2, 4, führt mich zur Umkehr. Ich gebe Jesus noch mehr alles ab. Bisher habe ich nur einen kleinen Finger gegeben, jetzt gebe ich die ganze Hand. Ich stelle mich ihm ganz zur Verfügung. Paulus ermahnt jetzt nicht mit dem moralischen Finger, sondern dieses Parakaleo, was man so schwer übersetzen kann, ermutigend durch die Erbarmungen Gottes. Hört hin, eure Leiber.

0: darzustellen als ein lebendiges, heiliges, Gott wohlgefälliges Opfer, was euer vernünftiger Gottesdienst ist. So, das Wort hat die Männer getroffen, die Frauen auch, aber jetzt sind wir bei diesem Satz aus Epheser 5, 25, ihr Männer liebt eure Frauen. Das Wort hat den Mann erreicht und dann sagt Paulus, die einzig adäquate Reaktion auf Gottes Aktion ist die Hingabe. Zu sagen, okay, ich gebe dir nicht Gott nur mein Herz, manche Prediger sagen, gib Gott sein Herz. Ich gebe dir auch nicht nur mein Leben, manche Prediger sagen, gib Gott dein Leben. Er sagt was? Leib. Das ist bei mir hier diese 1,92, 93 Kilo, weiß ich nicht. Genau, aber ist ja auch egal. Also ich meine jetzt meinen Körper. Du hast deinen, ich habe meinen. Gib dein Körper als ein lebendiges Opfer, also nimm dir nicht das Leben.
1: Gib es.
0: Wir reden nicht von Selbstmord. Heiliges, also gib es Gott. Damals in der Schule gab es dann jemanden, der immer Gummibärchen dabei hatte, Haribo, und dann hat er die Packung aufgemacht und wie das in der Schule so ist, wie die Geier, wie die Möwen, zack, alle drauf. Und dann sagt er, ihr könnt alle Gummibärchen nehmen, aber nicht die Grünen. Die Grünen hat er geheiligt. Die Grünen waren seine. Die fasst ihr nicht an. Wenn du dein Leib Gott gibst, wird Gott sagen, der gehört mir.
1: Den fasst du nicht an.
0: Der ist jetzt mein grünes Gummibärchen. Satan, du darfst ihn nicht anfassen. Geheiligt. Also, ich gebe mein Leib als meinetwegen grünes Gummibärchen Gott, wenn er die mag, dann kann er mich haben. Und dann ist es ein Gott wohlgefälliges Opfer. Gott will nicht nur einen Teil, nicht, ich mache kein Fass auf, aber nicht nur den Zehnten. Er will alles haben. Gott wohlgefälliges Opfer heißt, wie Paulus das sagt im Korintherbrief, täglich sterbe ich. Oder Jesus herausfordert, nimm euer Kreuz auf dich täglich. Also du stirbst dich selbst. Und dann sagt Jesus, das ist der vernünftige Gottesdienst. Die Welt würde sagen, das ist absolut verrückt, dein Leib wegzugeben. Gott sagt, das ist der einzig logische Gottesdienst. Also wenn du dich fragst, was ist ein guter Gottesdienst, vernünftiger Gottesdienst? Hingabe. Leib hingeben. Gib dein Leib hin. Warum? Jetzt, wenn ich dann durch die Erbarmungen mein Leib ihm hingebe, passiert im Gebet, Jesus, hier hast du mein Leib, mach damit, was du willst, dann Galater 2,20. Nicht mehr lebe ich, sagt Paulus, sondern Christus lebt in mir. Oh, jetzt passiert was Wunderschönes. Vorausgesetzt, Jesus ist auferstanden. Ist er nicht auferstanden, macht das keinen Sinn. Aber weil Jesus auferstanden ist, macht es Sinn. Ist er nicht auferstanden, sind wir die Dummsten auf der Welt.
2: Es ist 0 Uhr.
3: Alle, die ihre Bibel mit haben, ich lade euch ein, Apostelgeschichte, Kapitel 16, aufzuschlagen. Eine Geschichte, wo man die Schwerpunkte sehr verschieden setzen könnte. Und ich habe mich für diesen entschieden. Denn der Titel sagt es schon aus, Sing in der Dunkelheit, wo Paulus und Silas ins Gefängnis kommen und dann anfangen zu singen. Und wir wollen daraus lernen, wie wir mit unseren eigenen Dunkelheiten konstruktiv umgehen können. Ich lese ab Vers 23 bis Vers 34, Apostelgeschichte 16. Und als Paulus und Silas mit vielen Schlägen, oder als ihnen viele Schläge gegeben worden waren, warfen sie sie ins Gefängnis und befahlen dem Kerkermeister, dem Gefängniswärter, sie sicher zu verwahren. Dieser warf sie, als er solchen Befehl empfangen hatte, in das innere Gefängnis und befestigte ihre Füße im Block, so wie Schwerverbrecher. Um Mitternacht aber beteten Paulus und Silas und lobsangen Gott, und die Gefangenen hörten ihnen zu. Plötzlich aber geschah ein großes Erdbeben, sodass die Grundfesten des Gefängnisses erschüttert wurden, und sofort öffneten sich alle Türen und aller Fesseln lösten sich. Als aber der Kerkermeister aus dem Schlaf aufwachte und die Türen des Gefängnisses geöffnet sah, zog er das Schwert und wollte sich umbringen, da er meinte, die Gefangenen seien entflohen. Paulus aber rief mit lauter Stimme und sprach: Tu dir kein Leid an, denn wir sind alle hier. Er aber forderte Licht und sprang hinein, und zitternd fiel er vor Paulus und Silas nieder. Und er führte sie heraus und sprach: Ihr Herren, was muss ich tun, damit ich gerettet werde? Sie aber sprachen: Glaube an den Herrn Jesus, und du wirst errettet werden, du und dein Haus. Und sie redeten das Wort des Herrn zu ihm samt allen, die in seinem Haus waren. Und er nahm sie in jener Stunde der Nacht zu sich und wusch ihnen die Striemen ab, und er ließ sich taufen, und alle die Seinen sogleich. Und er führte sie hinauf in sein Haus, ließ ihnen den Tisch decken und jubelte, an Gott gläubig geworden mit seinem ganzen Haus. Sing in der Dunkelheit. Die Dunkelheiten können sehr verschieden aussehen in unserem Leben. Die allerwenigsten von uns haben Dunkelheit im Gefängnis erlebt. Aber dunkle Phasen oder Krisen oder Wüstenmomente, die kennt ein jeder. So, was lernen wir über die dunklen Epochen in unserem Leben? Erstens, die Dunkelheit kann Teil des Willens Gottes sein. Wenn wir die Geschichte etwas zurückwickeln, dann sehen wir, dass Paulus und Silas durch einen Prozess gingen, wo sie dabei waren zu erkennen, wo Gott sie eigentlich hinsenden wollte. Sie hatten nicht Pläne, in Philippi zu sein. Ihre Pläne waren, nach Asien zu gehen und dort das Wort Gottes zu predigen. Und dann ist da diese interessante Aussage: Und der Geist, in Vers 6, ja, und der Geist verhinderte es. Ja, wie er es gemacht hat, weiß ich nicht, aber der sagte: Stopp, ihr geht nicht nach Asien. Und dann hatten sie einen Plan B, sie waren nicht gleich ohne Pläne. Und auch da sagte der Heilige Geist: Nein, hier werdet ihr nicht hingehen. Und in dem Moment, und das ist ja, wenn Gott sieht, dass wir aufrichtig danach suchen, seinen Willen umzusetzen, wird er uns auch nicht lange in Unsicherheit lassen. Und da kriegt der Paulus eine Vision von einem jungen Mann aus Mazedonien, und er sagt: Kommt rüber nach Mazedonien, hier habe ich einen Auftrag für euch. Und endlich sind sie da, wo Gott sie haben will, und sie tun das, was Gott will, dass sie tun. Sie machen alles richtig, sie sind im Zentrum des Willens Gottes. Und dann passiert das hier. Ja, da ist so eine junge Frau, eine Sklavin, die ist von einem bösen Geist besessen. Ein Geist, ein Wahrsagegeist. Und der macht was ganz Sonderbares. Er geht hinter Paulus und Silas her und sagt: Ja, das, was diese Männer sagen, das kommt vom höchsten Gottes. Hört auf sie, Gott spricht durch diese Männer. Und vielleicht kommen wir da erstmal in Konflikt. Ja, wie kann ein böser Geist sowas über diese Missionare von Paulus und Silas sagen? Und wahrscheinlich ist das auch der Grund, dass der Paulus erstmal nichts mit diesem bösen Geist gemacht hat, denn hier gibt's Reklame gratis. Ja, er braucht nichts dafür zahlen, und wahrscheinlich hat diese Frau damit dazu beigetragen, dass noch mehr Menschen hören kamen. Und irgendwann ist der Mann aber so sehr angenervt. Stellt euch mal vor, ihr geht mehrere Tage und ständig ist da diese Frau und die schreit und dass er einfach sagt: Ich bin bis hier voll, ich treibe diesen Geist einfach mal aus. Das Problem war, dass dieser böse Geist oder diese Sklaven, die besessen war, das war eine wunderbare Einnahmequelle für ihren Herrn. Und der hat eine ganze Menge Geld damit verdient. Vielleicht noch eine kurze Bemerkung zu Wahrsagegeistern. Kann der Teufel die Zukunft voraussagen? Ich glaube nicht wirklich. Der Teufel ist nicht allwissend und kann nicht auf eine übernatürliche Art und Weise voraussagen, was passieren wird. Ja, er kennt die Bibel sehr gut und er hat die Menschheit sehr, sehr gut studiert. Er kennt die Menschen viel länger und durch seine Beobachtungen weiß er, wenn der Mensch so und so handelt, ist die Wahrscheinlichkeit groß, dass das und das passieren wird. Aber das muss nicht unbedingt eine übernatürliche Gabe der Vorhersehung sein. Ich will das mit einem Beispiel erklären. Wenn ich an die Ampel komme und die Ampel ist rot Und wir stehen da in der Autoschlange und ich habe jemanden mit, der hat noch niemals eine Ampel gesehen. Dann kann ich zu diesem Mann sagen, schau mal, die Ampel wird gleich grün werden und dann werden die Autos anfangen, sich alle in Bewegung zu setzen. Und das wird tatsächlich auch passieren. Aber wie weiß ich das? Nicht, weil ich eine übernatürliche Gabe habe, vorauszusehen, was passieren wird, sondern weil ich das schon tausende Male beobachtet habe und aus meiner Beobachtung heraus Schlussfolgerung ziehe und weiß, was höchstwahrscheinlich passieren wird. Und ich glaube, dasselbe passiert, wenn böse Geister sich als Wahrsagegeister ausgeben. Und in diesem Sinne hatte diese Frau wahrscheinlich sehr oft auch recht, wenn sie sagte, das wird in deinem Leben passieren. Und deswegen hat sie so viel Geld verdient für ihren Mann, für ihre Herren, für die Sklavenhalter. Und diese, die sind richtig zornig darüber, dass ihr Gewinn jetzt dahin ist. Und sie machen ein öffentliches Spektakel, schleppen Paulus und Silas vor die Staatsherren da und sie werden ausgepeitscht und ins Gefängnis geschmissen. So, Paulus und Silas hatten jetzt die Möglichkeit, ihre Dunkelheit aus zwei verschiedenen Perspektiven zu sehen. Perspektive A, sie hätten sagen können, okay, hier sind eine ganze Menge böswilliger Menschen, korrupte Leiter, die haben uns nicht mal die Möglichkeit gegeben, uns zu verteidigen, weil sie durften nicht so behandelt werden, weil sie römische Bürger waren. Es gab damals ein Gesetz für römische Bürger und für die, die es nicht waren. Und die, die römische Bürger waren, die durften nicht so behandelt werden, ohne Verhör einfach so ausgepeitscht und ins Gefängnis zu werfen. Das war Korruption, das war, sie waren von ihren Emotionen überwältigt. Und erst nachher, am Schluss der Geschichte, merken sie, dass Paulus und Silas römische Bürger waren. Also sie hätten sich an all diesen ungerechten Taten der Menschen aufhängen können und verbittern daran und sagen, wie kann mir nur so ein schlimmes Leid passieren, die Leute sind alle so böse zu mir. Das ist Option A. Die Option B ist, über diese Umstände hinaus auf Gott zu schauen und zu sagen, okay, momentan läuft hier nicht alles ganz glatt und das hat auch eine Menge Schmerzen bereitet, die ganzen Striemen da auf unserem Rücken. Aber wir wissen, dass wir hier im Zentrum von Gottes Willen sind und wir werden uns dafür entscheiden, lieber über die Umstände hinaus auf Gottes Leitung zu schauen und uns, als uns darauf aufzuhängen, was die Menschen uns alles für Böses angetan haben. Sehr oft, wenn wir in dunklen Phasen sind in unserem Leben, dann sind wir der Versuchung ausgesetzt zu denken, dass entweder Gott mich bestraft für etwas oder dass er mich verlassen hat oder dass er es nicht mehr gut mit mir meint. Und das ist sehr oft gar nicht der Fall. Manchmal sind wir in dunklen Phasen, weil wir Mist gebaut haben und wir müssen die Konsequenzen auslöffeln. Das gibt's auch. Aber es gibt auch diese, wo man sozusagen alles richtig gemacht hat, so wie Paulus und Silas, und es geht trotzdem schlecht. Und ganz bestimmt haben sie zurückgedacht an das Alte Testament und haben sich daran erinnert, dass ein Josef, der alles richtig gemacht hat, auch im Gefängnis landete. Dass ein Daniel, der alles richtig gemacht hat, in der Löwengrube landete. Dass ein Jeremia, der alles richtig gemacht hat, in der Zisterne landete. Und dass ein Jesus, der alles richtig gemacht hat, am Kreuz landete. Die dunklen Zeiten in unserem Leben können Teil des Willens Gottes sein. Sie bedeuten nicht unbedingt, dass Gott dich jetzt bestraft oder dass er dich verlassen hat. Gehen wir weiter. In der Dunkelheit entstehen Loblieder. Ja, dann passiert das, was die meisten Häftlinge wohl wahrscheinlich noch niemals erlebt hatten. Gegen Mitternacht beteten Paulus und Silas und sie lobten Gott mit Liedern. Ich muss ganz ehrlich sagen, den Teil vom Gebet, den kann ich sehr gut verstehen. Ich würde da auch beten. Ja, wenn es schlecht geht, dann ist Beten einfach. Aber diesen Teil vom Singen, der fordert mich einigermaßen heraus. Wie versteht man das? Wie konnten sie in diesen Umständen anfangen zu singen? Wir müssen bedenken, wie die Umstände waren. Ja, es war Mitternacht. Es war der finsterste Punkt der ganzen Nacht. Das ist auch interessant zu beobachten, denn das bedeutet, dass sie ganz bestimmt nicht gleich anfingen zu singen, als sie in ihre Finsternis reinkamen. denn das ganze Spektakel mit dieser Dämonenaustreibung von dieser Sklaven und dann wie sie vor die Staatsautoritäten gebracht werden, ausgepeitscht, das war ja am helllichten Tag. Man konnte zuschauen, wie das passierte. Und wahrscheinlich waren sie schon einige Stunden im Gefängnis, wo sie sich in ihrem inneren Kampf dazu durchgedrungen haben, mal anzufangen zu singen. Schlafen konnten sie wahrscheinlich nicht vor Schmerzen. Sie hatten körperliche Schmerzen, sie waren bewegungsunfähig, ja, ihre Beine und Arme wurden in Blöcke reingelegt, so wie Schwerverbrecher gefesselt wurden. Und sie wussten nicht, wie ihre Geschichte ausgehen könnte. Ich weiß nicht, ob euch das jetzt passiert ist während der WM, aber ich habe das ein paar Mal gemacht, besonders vor den Spielen von Paraguay. Dann habe ich die KI, ChatGPT, gefragt, wie hoch ist die Wahrscheinlichkeit, dass Paraguay dieses Spiel gewinnt. Ja, und dann glaubten die irgendwie, gegen Deutschland hatten wir nur ganz wenig Wahrscheinlichkeit und dann Frankreich noch weniger und so weiter. Man will schon mal wissen, wie die Geschichten ausgehen. Ich glaube, wenn Paulus und Silas die KI vorgeholt hätten und gefragt hätten, wie hoch ist die Wahrscheinlichkeit, dass wir hier heil wieder rauskommen, würde die KI gesagt haben, 50%. Warum glaube ich das? Weil die KI, was macht sie? Sie analysiert ähnliche Fälle, was vorher passiert ist. Und wir haben in der Apostelgeschichte 12 zwei Leiter der Gemeinde, die auch ins Gefängnis geworfen wurden. Da war der Jakobus, glaube ich, ist das richtig? Und der Petrus. Jakobus, der starb, und Petrus, der kam frei. 50% Wahrscheinlichkeit. Oder in anderen Worten, hier waren ja zwei, einer wird sterben, einer wird lebend herauskommen. So, das war ungefähr das Panorama, das sie hier hatten. Und inmitten dieser Unsicherheit treffen sie diese Entscheidung. Und wie kommt ein Mensch dazu, inmitten so einer Situation anzufangen zu singen? Psalm 103 ist ein sehr bekannter Psalm. Der ist sehr oft vertont worden. Es gibt viele Lieder, die diese Worte in Lieder fassen. Lobe den Herrn, meine Seele, und vergiss nicht, was er dir Gutes getan hat. So ungefähr geht es. Was passiert in diesem Psalm? Was macht der Psalmist? Der Psalmist gibt seiner Seele Befehle, was sie zu tun hat. Warum macht er das? Weil die Seele lange nicht immer Lust hat, das zu tun, was im Moment dran ist. Seele als Einheit von Wille, Gedanken und Gefühle. Unsere Seele, die will nicht immer vom Geist Gottes beherrscht werden. Unsere Seele will uns oft hinunterreißen ins dunkle Loch. Und dann sagt der Psalmist, nein, ich lasse mich nicht von der Seele beherrschen, sondern ich beherrsche meine Seele und gebe ihr Befehle und lobe den Herrn, meine Seele, tu das, auch wenn du jetzt nicht so fühlst, ich fange mal damit an. Und dann sagt er, vergiss nicht, was Gott dir Gutes getan hat. Warum sagt er das? Weil unsere Seele vergesslich ist, weil sie in den dunklen Momenten des Lebens sehr leicht nicht mehr daran denkt, all das Gute, was Gott schon in meinem Leben getan hat. Und da, wo ich in meinen dunklen Zeiten meiner Seele Befehle gebe und sage, Seele, lobe den Herrn und vergiss nicht das Gute, da fange ich an, in der Dunkelheit Loblieder zu singen. Und irgendwann, was macht die Seele mit der Zeit? Sie fängt an zu glauben, was ich singe, und meine Gefühle und meine Gedanken fangen sich an zu verändern, wenn ich Gott Loblieder singe inmitten meiner Dunkelheit. Diese Frau ist Joni Eriksson Tada. Am 30. Juli 1967 hatte sie einen Unfall, bei dem sie sich einen Halswirbelbruch zufügte und als Konsequenz davon querschnittsgelähmt blieb. Sie war eine ganz junge Frau in dem Moment. Ihr neuer Zustand führte sie in eine ganz, ganz tiefe Depression hinein. Und inmitten dieser Dunkelheit und ihres Leids traf sie die Entscheidung, sich an Gott zu klammern, und es entstand ein Lied. Alone, yet not alone. Alleine, jedoch nicht alleine. Wie Gottes Gegenwart ganz stark wurde in ihrem Leben, inmitten des Schmerzens. Es gibt einen Film über ihre Geschichte mit demselben Titel. Der wurde sogar einmal für diese Film Prämierung kam der in Frage. Also der ist ganz, ganz viel rund gekommen. Eine Frau, die sagte, inmitten meiner Dunkelheit, anstatt mich an den Klagen und an den Schmerzen aufzuhängen, werde ich ein Loblied singen. Man kann es finden, YouTube und so weiter. Wenn du in einer dunklen Phase bist, such dir mal dieses Lied. Diese Frau lebt bis heute mit Schmerzen. Sie lebt bis heute in ihrem Fahrstuhl, weil sie nicht gehen kann. Ihre Arme kann sie teilweise etwas bewegen. Aber durch diese Frau sind eine ganze Menge Dienstleistungen entstanden für Personen, die leiden. Ihr größter Schmerz ist zum größten Segen geworden. Durch ihren Zustand hat sie Zugang gefunden zu vielen, vielen Menschen und ihre Botschaft ist gehört worden von Millionen Personen, wie Gottes Liebe in dunklen Zeiten durchdringt. Sie hat die Entscheidung getroffen, in ihrer dunkelsten Stunde ein Lied zu singen. Drittens, wer in der Dunkelheit singt, wird von anderen gehört. Und dann geht der Vers 25 weiter. Und die übrigen Gefangenen hörten ihnen zu. Soweit wir wissen, waren Paulus und Silas keine professionellen Sänger, aber sie waren laute Sänger. Ja, die anderen Gefangenen, ob sie wollten oder nicht, falls jemand gerade geplant hatte zu schlafen, das ging jetzt nicht, weil da waren zwei Typen, die haben laut gesungen. Und für mich ist das ein sehr schönes Bild, das mir vor Augen hält, wie Leute auf uns achten, wenn wir Leid durchgehen. Ich glaube, Christen werden ganz besonders beobachtet, wenn wir durch schwere Zeiten gehen. Viele Menschen werden wahrscheinlich niemals die Bibel lesen, aber sie lesen dein Verhalten, wenn du durch schwere Situationen gehst. Und wenn du anfängst zu singen, obwohl du Schmerz hast, obwohl es schlecht geht, dann stellen sie sich die Frage, was haben diese, was ich nicht habe? Und wir werden zu einem ganz großen Zeugnis inmitten unseres Leides. Viertens, deine Dunkelheit hat einen Sinn. Wir haben ja hier zwei Dunkelheiten. Wir haben einmal die Dunkelheit vom Gefängniswärter, der aufwacht und glaubt, jetzt ist das Ende seiner Karriere da, weil wenn er sich etwas nicht leisten konnte, dann war es die wie Schwerverbrecher festgehaltenen Häftlinge, dass sie frei wurden unter seiner Verantwortung. Und genau das glaubt er, passiert er jetzt, denn als er aus seinem Schlaf gerissen wurde, dann sah er nur die offenen Türen und die abgefallenen Fesseln. Ja? Und er sah schon, entweder bringen meine Chefs mich um oder ich erledige das hier gleich und dann ist mein Schmerz auch zu Ende. So, das war die Dunkelheit des Gefängniswärters. Und dann waren Paulus und Silas in einer Dunkelheit. In einer Dunkelheit, die ganz anders war. Schauen wir erstmal in die Dunkelheit des Gefängniswärters. Der Gefängniswärter kannte Gott nicht. Und er musste an seine Grenzen kommen und er musste erkennen, dass er allein mit seiner eigenen Kraft und Intelligenz und Weisheit sich nicht aus diesem Loch herausreißen konnte, um offen zu werden für Gottes Wirken in seinem Leben. Und erst dann stellt er diese Frage, die sich jeder stellen muss, wenn er mit Jesus ein Leben führen will. Was muss ich tun, um gerettet zu werden? Denn bevor jemand gerettet werden kann, muss er verstehen, dass er verloren war. Und wenn du bis jetzt noch nicht dein Leben Jesus Christus übergeben hast, dann und vielleicht durch einen Moment der Dunkelheit gehst, ist das vielleicht das Sprachrohr Gottes in dein Leben, damit du zu dieser selben Frage kommst. Was muss ich tun, um gerettet zu werden? Vielleicht ist die Krise in diesem Moment der größte Liebesbeweis, den Gott dir geben kann, damit du verstehst, dass du ohne Gott nicht weiter kannst. Und die Antwort ist dann, glaube an den Herrn Jesus, so wirst du und dein Haus gerettet werden. Es gibt einen Mann aus dem 16. Jahrhundert, Johannes vom Kreuz. Der hat sich viel mit den Nächten, mit der Dunkelheit in unserem Leben beschäftigt. Und er hat Folgendes gesagt. Gott sieht die Unvollkommenheiten, die in uns sind. Und weil er uns liebt, ermutigt er uns zu wachsen. Seine Liebe gibt sich nicht damit zufrieden, uns in unserer Schwachheit zu belassen. Deshalb führt er uns durch eine dunkle Nacht. Er entzieht uns alle Annehmlichkeiten und führt uns in Zeiten der Trockenheit und inneren Dunkelheit. Keine Seele kann zu größerer geistlicher Tiefe gelangen, es sei denn durch die dunkle Nacht. Dann haben wir die zweite Dunkelheit von Paulus und Silas. Paulus und Silas, wie ich schon gesagt, die nichts falsch gemacht hatten und trotzdem durch eine ganz schwere Zeit in ihrem Leben gingen. Und die keine Ahnung hatten, wie Gott ihre Dunkelheit zum Segen für andere Menschen brauchen würde. Und das ist ja typisch von Dunkelheit. In dunklen Momenten sehen wir nicht weit. Wir können nicht viel sehen. Und deswegen glauben wir, es macht keinen Sinn. In unserem Verständnis macht es keinen Sinn. Aber Gott sieht viel weiter als unsere Dunkelheit. Und das passiert auch hier. Wer von diesen Männern hatte geahnt, dass als Antwort auf ihr Lobgesang ein Erdbeben kommen würde? Keine. Du hast keine Ahnung, wie Gott deine Dunkelheit benutzen kann, um andere Menschen und dich zu segnen. Weil du begrenzt bist in deiner Sicht. Aber du darfst die Entscheidung treffen, darauf zu vertrauen, dass Gott viel weiter sieht und deine Dunkelheit zum Segen für andere einsetzen wird. Rick Warren sagt dazu, wenn du deinen Schmerz nutzt, um anderen zu helfen, wird Gott dich auf eine Weise segnen, die du dir niemals vorstellen kannst. Gott verschwendet kein Leid. Er wirkt in deinem Leben, damit er durch dich wirken und anderen Menschen Mut machen kannst. Wie fängt das an? Die ganze Geschichte fängt damit an, dass zwei Männer, als ihr der Rücken schmerzte, als sie nicht wussten, ob sie noch lange leben würden, als sie bewegungsunfähig waren, die Entscheidung trafen, zu singen. Wenn wir singen, dann bewegt sich was in der geistlichen Welt. Und die Leute, die nicht gelernt haben zu singen, verpassen sich was. Wenn du glaubst, du kannst nicht singen, dann geh irgendwo hin, wo du ganz alleine bist und fang an zu üben. Wenn wir singen, passiert was in der geistlichen Welt. Und wenn was in der geistlichen Welt passiert, dann hat das Auswirkungen auf diese Welt, auf unsere sichtbare Welt. Das ist, was da passierte. Und fünftens, wer in der Dunkelheit singt, verherrlicht Gott. Ja, die Geschichte schließt so, dass Paulus und Silas frei werden aus dem Gefängnis. Aber das scheint hier gar nicht ihr größtes Ziel und auch nicht Gottes größtes Ziel gewesen zu sein. Denn als die Türen aufgingen und die Ketten abfielen, sind sie nicht gleich rausgelaufen. Nein, sie sagten zum Gefängniswärter, hey, schau mal, wir sind noch alle hier. Sie waren mehr darum besorgt, um das Wohl, um das geistliche und das physische Wohl des Gefängniswärters, als so schnell wie möglich aus ihrer Dunkelheit rauszukommen. Das geht nur, wenn wir es lernen, auch bis zu einem gewissen Grad die dunklen Momente in unserem Leben willkommen zu heißen. Willkommen dunkler Moment in meinem Leben. Willkommen Schmerz Gottes in meinem Leben. Vollbringe deinen Zweck in mir und ich will ihn nicht abschließen, bevor Gott, du mit diesem Schmerz in meinem Leben an dein Ziel gekommen bist. Das war die Einstellung von diesen zwei Männern. Sonst wären sie so schnell wie möglich rausgelaufen, als die Ketten abfielen und die Türen aufgingen. Gottes Ziel war es nicht in erster Linie hier Eisentüren aufzubrechen, sondern das eiserne Herz des Gefängniswärters aufzubrechen. Lieber Zuhörer, warte nicht, bis deine Umstände sich verändern, bevor du anfängst zu singen. Tu es gerade dann, wenn die Momente dunkel sind. Denk daran, dass immer jemand hören wird, wenn du singst. Und hören meine ich jetzt nicht nur akustisch, sondern die Leute, die dich beobachten, die werden sehen, dass etwas mit dir passiert, wenn du in den dunkelsten Momenten deines Lebens singen kannst. Vertraue darauf, dass Gott einen größeren Sinn mit deiner Dunkelheit hat, als das, was du in diesem Moment sehen kannst. Und singe, weil Gott gut ist. Er war gut und er ist gut und er wird gut sein. Orazio und Anna Spafford waren erfolgreiche Personen, materiell, finanziell sehr erfolgreich. Sie lebten im 19. Jahrhundert und durch ein verheerendes Feuer in Chicago verloren sie ihr Haus und ihre Habseligkeiten. Etwas später, durch einen Schiffbruch, ertranken ihre vier Töchter, die zwischen 2 und 11 Jahre waren. Alle vier starben. Die Frau überlebte es, der Mann war nicht auf dem Schiff. Und nachher gingen sie zurück zu diesem Ort auf dem Wasser und schrieben ein Lied. Wenn Friede mit Gott meine Seele durchdringt. Ob Stürme durchfluten die Welt. Und dann im Refrain, mir ist wohl in dem Herrn. Wie geht das? Alles verloren. Das Haus verbrannt, die vier Töchter ertrunken. Mir ist wohl in dem Herrn. Das ist nicht nur eine fromme Floskel, das ist eine Realität für die, die sich in der Dunkelheit dafür entscheiden, an Gottes Güte festzuhalten, über die Umstände hinaus und ein Lied daraus zu machen. Nachher zogen sie nach Jerusalem. Sie fingen ein neues Leben an, 1897. Sie eröffneten ein Waisenheim, das sowohl Juden wie auch Arabern zugute kam. Dieses Waisenheim wurde nachher ein Krankenhaus. Und bis heute findet man in Jerusalem ein Spafford Children's Center, das von diesem Ehepaar gegründet wurde. Aus ihrem größten Schmerz entstand ihr größter Dienst. Wir wollen dieses Lied zusammen singen. Wenn Friede mit Gott meine Seele durchdringt. Und da will ich ganz besonders die einladen, die in einem dunklen Moment sind. Sprich es aus. Befiehl deiner Seele. Lobe den Herrn. Und vergiss nicht, was er dir Gutes getan hat. Und sage damit Gott und deiner Umwelt, dass du an Gottes Güte festhältst. Auch wenn im Moment der Rücken schmerzt, wenn du unbeweglich bist und wenn du nicht weißt, ob du noch lange leben willst, so wie Paulus und Silas. Und dann freuen wir uns auf die Reaktion Gottes auf deinen Lobgesang. Ich lade euch ein, aufzustehen.

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Wenn einer sagt, da und dann fängt der Zug an, dann weiß er auch, die Menschen dort und dort Land, die würden viel lauter kommen. 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Hier ist der Vers in Johannes 3, Vers 16. Gott wird die Welt so viel wert, dass er sie einen einzigen Sehen gab, dass all die, die an ihm leben, nicht verloren gehen, aber das ewige Leben haben. Kannst du den Vers auswendig? 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Wir wollen uns fragen, wovon wahrhaft Gott, dort wie den ewigen Tod nicht erleben möchte. 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Wir wollen alle nochmal in die Ewigkeit sehen mit dir. 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
1: Hast du mal daran gedacht, wo wir jeden Tag, jede Minute mit den Entscheidungen merken? Vielleicht sind die auch wichtig oder ziemlich große Entscheidungen. So was Joyce sagt, wir wählen mit was wir Zeitbrücke wählen. Wir wählen, wo wir leben wollen, eher wie sterben. Hier sind Gedanken über wo wir dort tun wollen. 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
2: 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Sieh abrechtig. 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Blieb bei der Wahrheit. 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Ne Person, ne Frau, der reich steht mit dem Herrn, wird ein bedeutungsvolles Leben führen. 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

Hier fangt Petrus an und sagt, ein jung Glaube bewies Sittlichkeit. Der Glaube hier ist der Glaube, der die Seligkeit jaft. Durch den Glaube hast du eine neue Natur getreue. Durch den Glaube hast du Verzeihung von deinen Sünden getreue. Und Christus hat dir auch seine Gerechtigkeit gejaft. Zu dieser Gerechtigkeit machst du nun Sittlichkeit beleihen. Über viele Jahre habe ich wissen, wie eine andere Bedeutung angenommen. Und Sittlichkeit ist der Mank. 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

22. September. Sie wird aber einen Sohn gebären, und du sollst ihm den Namen Jesus geben, denn er wird sein Volk erretten von ihren Sünden. Matthäus Kapitel 1,

1921. Eine Andacht von Paul Wiens. Ein legendärer Feuerwehrmann. Paul Neil Adair, bekannt als Red Adair, war ein legendärer Feuerwehrmann. Weltweit wurde er gerufen, um die unmöglichsten Öl- und Gasgroßbrände zu bekämpfen. Beispielsweise löschte er 1991 nach dem Ende des Zweiten Golfkrieges 117 brennende Ölquellen in Kuwait. Insgesamt soll er im Laufe seines Lebens mehr als 2000 Brände gelöscht haben. Dabei entwickelte er spezielle Methoden, die mit gewöhnlichen Löschversuchen nichts mehr zu tun hatten. Manche Brände wurden durch gezielte Bombenexplosionen einfach ausgeblasen. Auch in Deutschland kam er einmal zum Einsatz. 1970 brach in Eschenfelden ein Gasbrand aus. Alle Bemühungen der deutschen Feuerwehr, das Feuer zu löschen, scheiterten. Dann wurde Red Adair gerufen. Es gelang ihm, das Erdloch, aus dem das Gas strömte, zu stopfen und die Flammen zu ersticken. Red Adair war in der Tat ein Retter in der Not. Sein Einsatz war allerdings nicht billig. Man schätzte sein Honorar auf $50,000 pro Tag. Diese Geschichte ist eine schöne Illustration für Jesus Christus. Denn auch Jesus ist ein Retter in der Not. Bei dieser Not geht es jedoch nicht um einen Brand, sondern um die Sünde. Dieses Feuer brennt bei jedem Menschen. Alle eigenen Löschversuche müssen scheitern, weil wir aus uns heraus nicht gut oder perfekt sind. Deshalb braucht es einen Retter von außen. Und diesen gibt es. Dabei hat Jesus nicht nur sein Leben riskiert, sondern es durch seinen Tod sogar völlig hingegeben. Wer Jesus ehrlich bittet, seinen Sündenbrand zu löschen und ihn daraus zu befreien, erhält Vergebung. Im Unterschied zu Red Adair verlangt Jesus jedoch kein Honorar. Die Vergebung und Befreiung von Sünde dürfen wir umsonst erhalten. Jesus hat die Kosten selbst getragen, als er sich ans Kreuz schlagen ließ. Frage: Haben Sie bereits erfahren, dass Jesus Ihnen alle Sünden vergeben hat? Tipp: Rufen Sie noch heute Jesus um Rettung an. Bibellese: Psalm 66. Dem Chorleiter ein Lied, ein Psalm. Jauchzt Gott alle Welt, besingt die Herrlichkeit seines Namens, macht herrlich sein Lob. Sprecht zu Gott, wie furchtbar sind deine Werke. Wegen der Größe deiner Macht werden dir deine Feinde Ergebung heucheln. Die ganze Erde wird dich anbeten und dir Psalmen singen. Sie wird deinen Namen besingen. Kommt und seht die Großtaten Gottes. Furchtbar ist sein Tun gegenüber den Menschenkindern. Er wandelte das Meer in trockenes Land. Durch den Strom gehen sie hinüber zu Fuß. Dort haben wir uns an ihm gefreut. Durch seine Macht herrscht er auf ewig. Seine Augen beobachten die Nationen, dass die Widerspenstigen sich nicht erheben. Preist ihr Völker unseren Gott und lasst hören den Klang seines Lobes, der unsere Seele zum Leben bringt und nicht zugelassen hat, dass unsere Füße wankten. Denn du hast uns geprüft, Gott, du hast uns geläutert, wie man Silber läutert. Du hast uns ins Netz gehen lassen, hast eine drückende Last auf unsere Hüften gelegt. Du hast Menschen über unseren Kopf reiten lassen. Wir sind ins Feuer und ins Wasser gekommen, aber du hast uns herausgeführt zum Überfluss. Ich will eingehen in dein Haus mit Brandopfern, will dir erfüllen meine Gelübde, zu denen sich meine Lippen aufgetan haben und die mein Mund ausgesprochen hat in meiner Not. Brandopfer von Mastvieh will ich dir opfern, zusammen mit Opferrauch von Widdern. Rinder mit Böcken will ich zubereiten. Kommt, hört zu, alle, die ihr Gott fürchtet, dass ich erzähle, was er an meiner Seele getan hat. Zu ihm rief ich mit meinem Munde, und Erhebung seines Namens war unter meiner Zunge. Wenn ich es in meinem Herzen auf Götzendienst abgesehen hätte, so würde der Herr nicht hören. Doch Gott hat gehört. Er hat geachtet auf die Stimme meines Gebets. Gepriesen sei Gott, der nicht verworfen hat mein Gebet, noch seine Gnade von mir zurückzieht.

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Beten tun Menschen auch leicht. Sie danken Gott für was er ihnen gegeben hat oder freuen sogar noch jästliche Hoffnungen und Heilungswunder. Dankgebete sind aber mal knapp. Wir sind so vergessen und uns macht immer weiter mit der Folge, die wir denken, geholfen. Lob den Herrn, meine Seele, und verjagt nicht, was er die Gute getan hat. Aber noch viel weniger, da wir wahrhaft dich anbeten. Dort ist unbedingt, wenn wir so ein trockenes Leben haben. Dass wenig Zeit zum bloßen Mal still sein. Und dort erst aber was nötig ist, zum Gott in Wahrheit anbeten. Dort wir doch würden Zeit nehmen, zum still sein und Gott von Horten anbeten. Würde dort wir unsere Anfragen würden zu sie zahlen und auch sogar unsere Dankgebete und uns bloßen Mal in seine Majestät und Herrlichkeit vertiefen und nennen. Dort ist auch, was das forderliche Gebet in Matthäus 6 uns anspornen wird. Dort Gebet wird nicht mit Anfragen schlüten, du erst noch selbst Wort fördert wird Amen. Heute wird mit der folgenden Wirt Gott loben und anbeten. Willst die je hier dort Reck in der Kraft und der Herrlichkeit für immer und immer. Dort ist wirklich was anbeten es. Mit dit Gebet will der Herr uns lernen anbeten. Wir müssen lernen, unsere eine Anfragen und Verlangen zu siedeln und uns in Gott seine Jähnwut vertiefen, so dass wir seine Kraft und Herrlichkeit loben können. Und unsere Gebete so wie immer tief nehmen, zum Gott anbeten.

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Wir setzen fort mit dem Hörbuch Abenteuerfluss Band 3, Befreiung um Mitternacht. Erschienen ist diese Serie, die insgesamt 6 Bände hat,

0: Die Geheimtreppe. Halbstehend, halb gebückt begann Caleb zu rennen. Als er den nahegelegenen Wald erreichte, waren die anderen dicht hinter ihm. Eine Zeit lang gingen sie wortlos immer tiefer in den Wald. Sie folgten einem Pfad, das wusste Libby, aber einem nicht markierten Pfad, den die meisten Menschen nicht sehen würden. Caleb war wieder in dem Gebiet, das er von seiner Arbeit bei der Untergrundbahn her gut kannte. Deshalb war Libby auch nicht überrascht, dass sie bald zu einer Scheune gelangten, in der Pferde bereits gezäumt bereitstanden. Niemand sonst war anwesend, doch Caleb war es anscheinend gewohnt, hier zu sein. Als Jordan und seine Familie unter das Heu im hinteren Teil des Wagens krochen, nahm Libby auf dem Vordersitz Platz. Caleb führte die Pferde hinaus und schloss das Tor hinter sich. Sobald Caleb neben Libby saß, schlug er mit den Zügeln und die Pferde verfielen in einen gleichmäßigen Trab. Sie waren erst einige Kilometer weit gekommen, als eine Männergruppe aus dem Wald auf die Straße ritt. »Wir suchen entlaufene Sklaven«, sagte einer von ihnen. »Es wurde uns gesagt, wir sollten nach einem Mädchen mit roten Haaren Ausschau halten.« Mit argwöhnischem Blick hielt ein Mann eine Laterne in Libbys Richtung. Das Licht fiel auf ihr Gesicht. Als ihre Hände zu zittern begannen, ballte Libby sie zu Fäusten. Sie hielt ihre Hände auf dem Schoß und zwang sich zu einem Lächeln. »Um sicher zu gehen, wollen Sie bestimmt einen Blick auf meine Haare werfen«, sagte sie. Libby gab sich große Mühe, dass ihre Finger nicht zitterten, als sie die Bänder ihrer Haube löste. Vorsichtig hob sie die Haube und zeigte ihre Haare, die nun eine langweilige und leblose Farbe hatten. »Sehen Sie?« fragte Libby mit süßer Stimme. Im Schein der Laterne starrte der Mann Libbys Haare an und trat dann zurück. »Vielen Dank, Fräulein«, sagte er. »Wir halten die Straßen heute Abend sicher für Sie.« »Hü«, rief Caleb, und die Pferde setzten sich wieder in Bewegung. Als er Libby endlich anschaute, sah sie sein Grinsen. Erst jetzt atmete Libby wieder tief ein. Nach etwa 20 Kilometern bogen die Pferde zu einem Bauernhaus ab. Als wüssten sie genau, wohin sie gehen sollten, hielten die Pferde vor den breiten Toren einer Scheune an. Caleb sprang hinunter, um sie zu öffnen. Drinnen schloss er die Tore wieder.
1: »Alles in Ordnung hier«,
0: sagte er leise, woraufhin Jordan und Zack unter dem Heu hervorkrochen. Zusammen machten sich die Jungen schnell an die Arbeit, die Pferde hineinzubringen und abzureiben. Als sie ein neues Gespann einspannten, betrat ein anderer Junge die Scheune.
1: »Ich lasse sie am gewohnten Ort«, flüsterte Caleb ihm zu.
0: Sobald Jordan und Zack ihre Plätze unter dem Heu wieder eingenommen hatten, öffnete der Junge das Tor. Sobald das neue Gespann nach draußen gefahren war, schloss sich das Tor auf gut geölten Angeln. Als sie sich schon ein gutes Stück vom Bauernhaus entfernt hatten, schaute Libby Caleb an.
1: »Ich bin furchtbar froh, dass du es auf die Fähre geschafft hast«, gestand sie.
2: »Ich auch.«
0: Calebs Grinsen zeigte seine Erleichterung. »Jordan hätte euch durch die Wälder führen können, aber er hätte den ersten Bahnhof nicht gekannt. Von dort aus hätte euch jemand mitnehmen können, aber es wäre vermutlich sehr schwierig geworden, überhaupt so weit zu kommen.« Libby war sich nicht sicher, wie viele Kilometer sie seit der Fähre zurückgelegt hatten. 40, 45 oder vielleicht mehr? Sie wusste nur, dass es etwa 1 Uhr nachts sein musste, als Caleb sich umdrehte und leise in Richtung des hinteren Teils des Wagens sprach.
1: »Wir überqueren gleich den Skunk River«, sagte er. »Es gibt hier eine Furt, Steine, die wie eine Straße auf den Flussgrund gelegt wurden. Das Wasser dürfte nicht tiefer als 1 Meter sein. Aber falls es doch tiefer sein sollte...« Wir sind bereit, kam Jordans ruhige Stimme. Bei einer ausgetretenen Stelle am Ufer liefen die Pferde problemlos in den Fluss, als wären sie die Überquerung gewohnt. Schon bald reichte ihnen das Wasser bis zu den Knien und schwappte ihnen dann gegen den Bauch. Auf der anderen Seite des Flusses stapften die Pferde das Ufer hinauf. Als sie wieder auf die Straße gelangten, liefen sie schneller. »Wir sind bald da, nicht wahr?« fragte Libby, als sie die Pferde beobachtete. Sie wussten zweifellos, dass Futter und Wasser nicht mehr weit entfernt waren. Caleb drehte sich um und starrte in die Dunkelheit zurück. »Das gefällt mir nicht«, sagte er. »Ich bin unruhig, wie wenn ich beobachtet werde.« »Aber das muss verrückt sein. Ich habe niemanden mehr gesehen seit jenen Männern in der Nähe des Des Moines River.« »Wo sind wir?« wollte Libby wissen. »Augusta, Iowa.« »Könnten die Pferde noch weiterlaufen, falls wir nicht anhalten sollten?« fragte Libby. »Im Notfall schon, aber sie brauchen eine Pause«, sagte Caleb. »Und falls jemand hinter uns ist, müssen wir ihn irgendwie loswerden.« Als die Pferde einen langen, steilen Hügel hinaufliefen, blickte Caleb erneut zurück. »Komisch«, meinte er. »Ich kann es mir einfach nicht erklären. Aber ich habe lange genug bei der Bahn gearbeitet, um darauf zu achten, wenn ich das Gefühl habe, dass etwas nicht ganz stimmt.« »Kannst du mir sagen, wohin wir gehen?« Libby wusste, dass Passagiere, entlaufene Sklaven, einen Bahnhof betreten und wieder verlassen konnten, ohne jemals die Namen der Leute zu kennen, die ihnen halfen. Nun überraschte Caleb Libby, indem er ihr von Dr. Edwin James erzählte. »Er ist Entdecker und Wissenschaftler«, sagte Caleb. »Auf einer Expedition nach Colorado mit Major Long entdeckte Dr. James Pflanzen und Bäume, die noch keinen Namen hatten. Er war auch Arzt beim Militär und der erste weiße Mann, der den Pikes Peak bestiegen hatte.« Als Libby den Stolz in Calebs Stimme heraushörte, erriet sie, dass dieser Mann einer seiner Helden war. »Und außerdem«, fuhr Caleb fort, »hat Dr. James das Neue Testament in die Sprache der Chippewa übersetzt.« »Und Dr. James muss ein Mitglied der Untergrundbahn sein«, meinte Libby. »Jep, ein bekanntes Mitglied. Darum kann ich dir von ihm erzählen. Vor einigen Jahren wurde er erwischt, als er einen flüchtigen Sklaven namens Dick über den Mississippi bringen wollte. Die Sklavenfänger zwangen Dr. James, nach Burlington zurückzukehren, und Dick kam ins Gefängnis. Der Gerichtssaal war noch nie so voll wie am Tag jenes Prozesses in Burlington. Der Richter stellte das Gesetz über flüchtige Sklaven in Frage und sprach Dick frei.« Caleb grinste vor Vergnügen, als er die Geschichte erzählte. Die Leute im Gerichtssaal brachen in Jubelrufe aus. Diejenigen, die drinnen keinen Platz gefunden hatten, jubelten mit, bis die ganze Stadt mit einstimmte. 1000 Männer begleiteten Dr. James und Dick zum Fluss hinunter. Dort jubelten sie erneut, als Dick auf seinem Weg in die Freiheit den Fluss überquerte. Als ein kleines Gebäude aus Stein in Sicht kam, sprach Caleb schnell. »Diese Kapelle ist auf Dr. James Grundstück. Hier hält er jeden Sonntag einen Gottesdienst ab. Ich lasse euch alle hier, während ich ihn suchen gehe. Wenn die Luft rein ist, kommt er euch holen, und ich kümmere mich um die Pferde.« Sobald sie angehalten hatten, gab Caleb Libby die Zügel und sprang hinunter, um nachzuschauen, ob es in der Kapelle sicher war. Kurz darauf erschien er wieder und sprach leise mit Jordans Familie. Während Caleb Wache hielt, krochen sie unter dem Heu hervor und schlüpften in die Kapelle. Im Innern des kleinen Gebäudes war es dunkel, aber ein Streifen Mondlicht schien durch ein Fenster. Mit der schlafenden Rose auf dem Arm ließ sich Jordans Mutter auf eine Bank fallen und wiegte ihr Kind hin und her. Jordan ließ sich auf einer anderen Bank nieder. Er schaute zur Tür und wartete, wachsam und bereit, bei Gefahr sofort zu reagieren. Als Zack und Serena sich neben ihn setzten, wurden Jordans Gesichtszüge weicher. Bald darauf hörte Libby ein gedämpftes Geräusch außerhalb der Kapelle. Als das Geräusch näher kam, wusste sie, was es war. Kleine Steine, die einen steilen Hang herabrollten. Als Jordan auf die Füße sprang, rannte Libby zum Fenster. Obwohl sie in der Dunkelheit niemanden sehen konnte, hörte Libby das Geräusch erneut. Gedämpft, aber deutlich kam es, als stünde jemand still, um zu horchen, bevor er weiterging. Als die Schritte erneut anhielten, diesmal direkt vor der Kapelle, trat Jordan hinter die Tür. Gleich darauf öffnete sie sich und ein Mann trat ein. Sobald die Tür wieder geschlossen war, drehte sich der Mann zu Jordans dunkler Silhouette. »Ich bin Dr. James«, sagte er, als hätte er erwartet, dass Jordan dort sein würde. »Keine Angst. Caleb hat mich gebeten, euch zu holen.« Langsam, als wollte er niemanden erschrecken, begab sich Dr. James zum Fenster. Als das Mondlicht auf sein Gesicht fiel, fragte er, »Ist euch irgendjemand gefolgt?« »Sind Sklavenfänger hinter uns her«, sagte Jordan. »Und vielleicht ein ausgebrochener Häftling«, fügte Libby hinzu. »Und Mann, der denkt, wir sein Besitz sind«, ergänzte Hattie. »Aha«, sagte Dr. James, »ihr seid offensichtlich beliebt. Dann kommt schnell.« Dr. James öffnete die Tür, schaute sich um und führte sie dann alle nach draußen. Die Kapelle befand sich am unteren Ende einer bewaldeten Schlucht. Eilends folgten sie Dr. James das schmale Tal zwischen den steilen Hügeln hinauf. Dr. James ging aufrecht vor ihnen her, wie jemand, der das Leben in der Armee gewohnt war. Nachdem er sie in sein Haus gebracht hatte, bemerkte Libby die schweren Vorhänge, die vor die Fenster gezogen worden waren. Im Wohnzimmer füllte ein riesiger Kamin fast die ganze Wand gegenüber der Tür aus. Da die glühenden Kohlen eine angenehme Wärme verbreiteten, versammelten sich Libby und die anderen darum herum. Im Licht der Lampe sah Libby die Freundlichkeit in den Augen von Dr. James. Doch er warnte sie. »Ihr dürft nicht so nah bei der Vordertür bleiben. Seit ich mit einem flüchtigen Sklaven erwischt worden bin, wird mein Haus Tag und Nacht von Sklavenfängern überwacht. Jemand könnte mit einem Durchsuchungsbefehl auftauchen.« Auf beiden Seiten des Kamins befanden sich Türen eines Wandschranks. Als Dr. James eine von ihnen öffnete, sah er noch wie ein ganz normaler Wandschrank aus. Doch dann zeigte Dr. James Libby den Riegel für eine verborgene Falltür. Die Tür in der Wand führte zu einem Treppenabsatz mit einer Geheimtreppe, die sowohl hinauf als auch hinunter führte. »Falls jemand an die Tür kommt, müsst ihr horchen«, sagte Dr. James. »Wenn alles gut geht, könnt ihr gefahrlos auf den Treppen stehen bleiben. Aber wenn das Kind zu schreien beginnt...« »Was wir dann tun?«, fragte Hattie schnell. Zweifellos erinnerte sie sich daran, wie Rose im Hausiererwagen geschrien hatte. »Wenn die Sklavenfänger oben nach euch suchen, geht in den Keller. Wenn ihr sie in den Keller gehen hört, schleicht die Treppe hinauf. Seid leise. Sogar die Wände können sprechen.« Dann kam die Haushälterin von Dr. James und brachte Brot und Käse. »Wenn ihr lange genug bleibt, habe ich noch mehr«, ließ sie alle wissen. »Etwas, was euch von innen her aufwärmt. Aber hinterlasst nicht einmal ein Krümelchen im Schrank. Der Schrank ist der erste Ort, wo Sklavenfänger nachschauen.« Sie aßen immer noch, als Caleb hereinkam. Während er ein Sandwich verschlang, hörten sie draußen Schritte. »Schnell!« Dr. James schob sie zum Geheimversteck. »Geht zur Treppe und schließt die Falltür. Im Wandschrank fingerte Libby ungeschickt am Riegel zur Falltür herum. Caleb nahm eine Kerze und folgte ihr. Er griff nach vorne und drückte auf den Riegel, woraufhin sich die Falltür öffnete. Jordan folgte Caleb und Hattie schob Serena und Zack zu ihm. Libby stieg die Geheimtreppe hinauf. Dabei warf sie einen Blick ins Wohnzimmer zurück. Die kleine Rose stand neben dem Fenster. Erschrocken rannte ihre Mutter auf sie zu, konnte jedoch nicht mehr verhindern, dass das kleine Mädchen den schweren Vorhang beiseite schob, um hinauszuschauen. Genau in diesem Augenblick klopfte jemand laut an die Vordertür. Libby stockte der Atem.
3: »Kommt schnell«,
1: drängte Caleb, doch Libby beobachtete Rose. Hattie nahm ihr Kind auf und hetzte zum Wandschrank. Als Dr. James die Tür hinter ihnen schloss, streckte Jordan die Arme nach seiner kleinen Schwester aus.
3: »Folgt Caleb«,
1: befahl er Serena und Zack, und die beiden schlichen an ihm vorbei.
3: »Schnell«,
1: flüsterte Jordan seiner Mutter zu. Er zog sie auf den Treppenabsatz und schloss die Falltür, die zum Schrank führte. Als der Riegel einschnappte, flüchtete Libby die Treppe hinauf. Durch die Wände hörte sie das laute Klopfen an der Außentür. Langsame Schritte waren auf dem Holzboden zu hören, als ob Dr. James ihnen so viel Zeit wie möglich geben wollte. Libby erinnerte sich an die Warnung von Dr. James, dass sie leise sein sollten, und blieb auf dem Treppenabsatz des ersten Stocks stehen. Hinter ihr warteten die anderen. Als Caleb die Kerze hochhielt, sah Libby die Steinwand des Kamins auf der einen Seite der Geheimtreppe. Auf der gegenüberliegenden Seite war die Wand aus Holz. Sie hatte Öffnungen, die in andere Teile des Hauses führten. Im Kerzenlicht fiel Libbys Schatten auf die Wand. Libby ergriff das Geländer und stieg auf Zehenspitzen eine weitere Stufe hinauf, dann noch eine. Immer wenn sie sich bewegte, bewegte sich der Schatten mit ihr. Als Caleb und die anderen Libby nach oben folgten, tanzten ihre Schatten unruhig im Kerzenlicht. Von unten hörte Libby Stimmen. Sie lauschte und versuchte herauszufinden, wie viele Männer hier waren.
4: »Wir sind hinter entlaufenen Sklaven her«, sagte einer der Männer.
1: »Sie werden keine Sklaven in diesem Haus finden«, erwiderte Dr. James, und Libby wusste, dass er, wie die Quäker, sowohl der Ehrlichkeit verpflichtet war, als auch für die Freiheit jedes Einzelnen kämpfte.
4: »Wir werden uns umsehen«,
1: antwortete ein zweiter Mann. »Nicht ohne Durchsuchungsbefehl.« Die Stimme von Dr. James war fest.
4: »Hier ist Ihr Durchsuchungsbefehl.«
1: Das war die dritte Stimme. Libby wartete und wagte kaum zu atmen. Als sie nichts hörte, wusste sie, dass Dr. James das Papier durchlas. In diesem Augenblick wimmerte die kleine Rose.
3: »Psst, meine Kleine«,
1: flüsterte ihre Mutter. Aber Rose blickte zu den tanzenden Schatten auf und wimmerte erneut.
3: »Bewegt euch«,
1: flüsterte Jordan, und Libby stieg weiter nach oben. Auf leisen Sohlen gelangten sie zum Treppenabsatz vor dem Dachboden. Als sie zurückblickte, sah sie Caleb, Serena, Zack und Jordan die Treppe herauffliehen. Zuletzt kam Hattie, die den Kopf von Rose gegen ihre Brust drückte. Doch beim Treppenabsatz des ersten Stocks begann Rose zu heulen. Völlig nervös fingerte Libby am Riegel zur Dachbodentür herum, bis sie ihn schließlich öffnen konnte. Inzwischen schluchzte Rose herzzerreißend. Sobald Libby die Falltür geöffnet hatte, trat sie in einen Wandschrank. Dort öffnete sie eine weitere Tür, die zu einem großen Raum auf dem Dachboden führte. Caleb hielt immer noch die Kerze und leuchtete den anderen den Weg. Auf dem Dachboden war ein Fenster offen und der Luftstrom erwischte die Flamme. Als Caleb Libby die Kerze überreichte, hielt sie schützend die Hand um diese. Genau in diesem Augenblick betrat Hattie den Raum. Sie wiegte Rose hin und her und sang leise für sie.
0: Für eine kurze Zeit war das kleine Mädchen still. Libby versuchte, sich zurechtzufinden. Die Haupttreppe, wo ist sie? Dann erkannte sie es anhand der Geräusche, denn jemand kam herauf, zweifellos zwei Stufen auf einmal nehmend. Libby rannte zum Schrank und zur Geheimtreppe. Serena, Zack und dann Hattie folgten. Caleb blieb noch zurück, um Jordan zu helfen, die Tür zu schließen. In diesem Augenblick spürte Libby einen Luftzug die Treppe herunterkommen. Die Kerze flackerte und im nächsten Augenblick war es dunkel. Verraten? Augenblicklich begann Rose zu kreischen. Dicht hinter Libby sog Serena hörbar die Luft ein. Libby tastete nach Serenas Hand und hielt sie fest.
1: »Halt dich fest«,
0: flüsterte Libby Serena zu und ging dann die Treppe hinunter. Mit der anderen Hand am Geländer ertastete sich Libby so schnell wie möglich ihren Weg in der Dunkelheit. Hinter Libby verursachten Serenas nackte Füße kein Geräusch. Zack folgte Serena, ebenfalls geräuschlos. Hinter sich hörte Libby nur ab und zu eine leise Bewegung. Als Libby den zweiten Treppenabsatz erreichte, hielt sie kurz an. Rose war nun still, jedenfalls im Augenblick. Hinter der Wand neben ihr hörte Libby eine Stimme. So klar, als wäre der Mann mit ihnen gemeinsam auf der Treppe, sprach er mit kratzender Stimme.
4: »Niemand hier«, sagte er.
0: Der ausgebrochene Häftling, Sam McGrady. Als sie ihn hörte, wurde Libby übel.
1: »Du bist also zurückgekommen und hast uns gefunden. Jordan hat dir das Leben gerettet, doch du hast ihn verraten.«
0: Kurz darauf stapften schwere Schritte davon. Libby traute sich kaum zu atmen, als sie Tritte auf der Haupttreppe hörte. Dann entfernten sich die Schritte noch weiter. Es klang so, als gingen die Männer in den Keller hinunter. Eine Zeit lang hörte Libby Stimmengemurmel in der Ferne, dann kamen die Männer wieder näher. Wer auch immer sie waren wütend. Bald darauf ertönten ihre Stimmen vom Wohnzimmer her.
4: »Wir werden mit mehr Männern zurückkommen«, drohte einer von ihnen. »Und jemand wird sie ununterbrochen bewachen, bis sie da sind.«
0: Als die Außentür ins Schloss fiel, hallte das laute Geräusch im geheimen Treppengang wieder. Obwohl Libby glaubte, dass alle weg waren, wagte sie es nicht, sich zu rühren. Schließlich öffnete Dr. James die Falltür im Erdgeschoss und rief sie.
4: »Geht die Treppe zum Keller hinunter«, sagte er. »Wir geben euch dort mehr zu essen.«
0: Im Keller ließ Hattie sich auf einen Stuhl fallen. Als hätten ihre Bemühungen, Rose zu beruhigen, sie erschöpft, wiegte sie sich vor und zurück. Doch eine Träne lief Hattie die Wange hinunter.
1: »Entschuldigung«, sagte sie zu Dr. James, als er den Raum betrat. »Ich hab bracht euch in Gefahr.«
0: »Wir können nicht erwarten, dass ein Kind nicht schreit«, antwortete er. Erneut hörte Libby die Freundlichkeit aus seiner Stimme heraus. Als die Haushälterin Schüsseln mit Suppe brachte, blickte Libby überrascht auf.
4: »Ich kann auch dann kochen, wenn das Haus durchsucht wird«, erklärte die Haushälterin. »Ich lasse einfach die Suppe im Topf auf kleiner Flamme köcheln.«
0: »Im Augenblick seid ihr in Sicherheit«, beruhigte Dr. James alle, als er sie zum Essen aufforderte.
4: »Aber sie werden zweifellos mit mehr Männern zurückkehren, mit so vielen Männern, dass es unmöglich sein wird, irgendwelche Geräusche zu verheimlichen.«
0: »Gibt es eine Zeit, in der sie nicht beobachtet werden?« Caleb stand neben einem Kellerfenster. Durch den schmalen Spalt zwischen dem Fenster und dem schweren Vorhang blickte er hinaus.
4: »Es gibt nur eine Zeit, in der sie in ihrer Wachsamkeit etwas nachlassen«, sagte Dr. James.
0: »Bei Tagesanbruch?« fragte Caleb. Dr. James nickte.
4: »Sie wachen die ganze Nacht, weil sie denken, dass wir die Stunden der Dunkelheit nutzen werden. Ja, Tagesanbruch ist die hoffnungsvollste Zeit. Dann wir dann gehen, entschied Jordan. Dr. James lächelte. Eure Zeit ist schon bald gekommen. Caleb entfernte sich vom Fenster und setzte sich mit Jordan und Dr. James zusammen. Als sie begannen, Pläne zu schmieden, gesellte sich Libby zu ihnen.
1: Mit einer Sache haben wir nicht gerechnet, sagte sie.
4: Als wir auf der Geheimtreppe waren, hörte ich genau neben mir eine Stimme. Es war der ausgebrochene Häftling, Sam McGrady.
2: Deshalb war mir nicht wohl, als wir den Skunk River überquerten, rief Caleb aus.
4: Sahen die anderen Männer wie Sklavenfänger aus? Fragte er Dr. James.
2: Zwei von ihnen. Der dritte Mann war gut gekleidet. Und der vierte Mann, der mit der kratzigen Stimme, hatte sehr kurze Haare.
4: Jordan stöhnte.
2: Das wirklich der Häftling ist. Ich gehofft hab, dass er hat sich verändert.
1: Weißt du noch, was du sagtest? Fragte Libby Caleb.
4: Dass es schwieriger ist, sich vor einem Dieb zu verstecken, als vor sonst jemandem?
1: Libby konnte nicht mehr länger stillsitzen und ging zum Fenster hinüber. Auch sie blickte durch die schmale Öffnung zwischen dem Vorhang und dem Fenster hindurch. Der neue Tag würde bald anbrechen. Verglichen mit dem, was die meisten flüchtigen Sklaven taten, war es genau die falsche Zeit, um weiterzugehen. Doch sie hatten keine andere Wahl.
4: Libby versuchte, ihre Angst beiseite zu schieben.
1: Jordan hat sich solche Mühe gegeben. Wir sind nur noch etwa 11 Kilometer von Burlington und der Christina entfernt. Aber wenn der ausgebrochene Häftling nun alles kaputt macht?
4: Schon allein die Möglichkeit, dass dies geschehen könnte, erschreckte Libby bis zu den Zehen hinunter. Dann erinnerte sie sich an etwas.
1: Zuerst dachte ich, ich könne immer alles tun, was ich mir vornehme. Stattdessen habe ich alles vermasselt. Aber als ich Gott um Hilfe bat, dann wendete sich das Blatt.
4: Libby drehte sich um und blickte Jordan an.
1: Weißt du noch, was du gebetet hast, bevor wir von der Christina gegangen sind? Dass Gott die Augen und Ohren jener Leute schließen möge, die uns schaden wollen? Und dass er die Augen und Ohren jener Leute öffnen möge, von denen er will, dass sie uns helfen?
4: Diesmal sprach Libby das Gebet. Mit zitternder Stimme begann sie. Dann, als sie nur noch an Gott dachte und nicht mehr daran, was die anderen denken könnten, wurde ihre Stimme sicher. Als sie das Gebet beendet hatte, stimmten Jordan und Hetty in ihr Amen ein.
2: »Ich habe die Pferde nicht in die Scheune gebracht«, erklärte Caleb, als es Zeit war zu gehen. »Sie sind in einem Unterstand im Wald, etwa 1 Kilometer von hier entfernt.«
4: Als sie gingen, stand Dr. James an der Tür. »Gott begleite euch«, wünschte er Caleb, Jordan und Zack, dann Hetty, Serena, der kleinen Rose und Libby.
1: »Gott begleite sie«, erwiderte Libby, als sie aus der Tür trat.
4: »Von Oma, Papa und nun Dr. James habe ich es nun schon gehört. Gott begleite euch.« Nacheinander folgten sie Caleb. Im Gänsemarsch, mit Libby als Letzter, überquerten sie den Hof und gingen zum Waldrand. Als Libby zwischen die Bäume schlüpfte, spähte sie an der Seite des Hauses entlang zurück. Genau in diesem Augenblick erschien ein Mann auf der Hügelkuppe. Als er Libby erblickte, blieb er wie angewurzelt stehen. Ihre Blicke trafen sich, wie an jenem Morgen in Prescott. Dann, als Herr Weaver über den Hügel kam, drehte sich der ausgebrochene Häftling auf einmal um und nahm Herrn Weaver mit sich. Im nächsten Augenblick verschwanden beide Männer hinter dem Hügel.
1: Libby wirbelte herum und begann zu laufen.
3: »Schnell,
2: flüsterte sie, als sie die anderen überholte, um zu Jordan zu gelangen. »Schnell«, ermahnte sie, als die Familie wieder unter das Heu schlüpfte. »Schnell«, trieb sie Caleb an, als er auf den Sitz sprang. Erst als sie schon auf der Straße nach Burlington waren, erklärte Libby, »Sam McGrady hat uns gesehen. Aber er ist in die andere Richtung gelaufen. Er hat Herrn Weaver mit sich genommen.« Offensichtlich verwirrt schüttelte Caleb den Kopf.
1: »Das verstehe ich nicht«, meinte er. »Das verstehe ich überhaupt nicht. Warum hat uns McGrady nicht gleich dort angehalten?«
2: Als sie in Burlington eintrafen, waren die Straßen in der Stille der frühen Morgenstunden immer noch leer. Caleb hielt die Pferde neben der Hintertür einer Kirche an. Libby erschien das Gebäude vertraut, sogar von dieser Seite. »Die Türen sind immer offen«, informierte Caleb sie. »Warte drinnen, ich komme gleich.« Nacheinander schlüpften Jordan und seine Familie unter dem Heu hervor und gingen in die Kirche. Sobald Caleb zurückkehrte, führte er sie durch den Keller. Auf der Vorderseite der Kirche, hinter einer Öffnung im Fundament, befand sich ein Geheimraum. Als ob Caleb oft hier gewesen wäre, schloss er die Tür hinter Jordans Familie und zündete eine Kerze an. An dieser Kerze entzündete er eine weitere und noch eine, als wollte er feiern. »Hier ist Caleb zu Hause«, dachte Libby. In diesem Augenblick wusste sie, wo sie waren. Die First Congregational Church, wo Pfarrer Salter predigt. Libby erinnerte sich von ihrer ersten Reise nach Burlington her an den mutigen Mann. Das Versteck schien oft genutzt zu werden. An einer Wand standen Wasserkrüge und Schüsseln mit Esswaren. Von einem Stapel ordentlich gefalteter Decken teilte Caleb der Familie Decken aus, damit sie darauf sitzen oder liegen konnten. Als Libby in die Runde schaute, wollte sie die Hand nach Serena ausstrecken. »Haben wir Zeit, um Freundinnen zu werden?«, fragte sich Libby. »Oder würde Serena, wie andere flüchtige Sklaven, sofort zum nächsten Bahnhof weitergehen?« »Und Jordan, Zack, Hattie und die kleine Rose, was wird mit ihnen geschehen?« »Dein Papa ist noch nicht hier«, sagte Caleb zu Libby. »Aber er kommt bald. Bei Einbruch der Dunkelheit werden er und die Christina auf uns warten.« Den Tag verbrachten sie mit Warten. Libby beobachtete, wie Jordan seine Schwestern und seinen Bruder wieder kennenlernte. Hier konnte die kleine Rose Verstecken spielen und über Jordans Spielchen lachen. Hier konnte Serena seine Hand halten. Hier konnte Zack offen zu dem großen Bruder aufschauen, den er bewunderte. Und hier konnte Hattie ihre Familie frei und dankbar betrachten. »Sie sind eine Gib-nie-auf-Familie«, dachte Libby. »Sie sind eine Familie, die zusammenhält, auch wenn es schwierig ist.« Nach vielen Stunden im Versteck hörte Libby mehrere schnelle Klopfschläge an der Tür. Als wäre das Klopfen ein Signal, sprang Caleb auf. Langsam öffnete er die Tür, schaute hinaus und trat dann in den Gang, um mit jemandem zu sprechen. »Wir können jetzt gehen«, verkündete Caleb, als er zurückkam. »Geht einfach so, als hättet ihr keine Angst, als hättet ihr nichts zu verbergen. Aber tut genau das, was ich tue.« Nachdem sie durch die Vordertür die Kirche verlassen hatten, führte Caleb sie an. Jordan stand gerade aufgerichtet da und hatte wieder seinen stolzen Gesichtsausdruck. Seine Familie folgte. Sie alle gingen so, als gingen sie diese Straße jeden Tag hinunter. Doch sie blieben im Schatten der Gebäude zu ihrer Rechten. Zwei oder drei Häuserblocks weiter brachte Caleb sie zum Hawkeye Creek. Gebückt folgten Jordan und seine Familie dem Bach und blieben im Schatten seiner Uferböschung. Geräuschlos gingen ihre nackten Füße auf dem Weg, den schon viele andere flüchtige Sklaven vor ihnen gegangen waren. Als sie das Flussufer erreichten, führte Caleb sie in den Schatten zwischen zwei kleinen Gebäuden. Dort blieb er stehen, um zu warten und zu beobachten. Als Libby aus dem Schatten blickte, sah sie das große weiße Dampfschiff, das ihrem Vater gehörte.
1: »Es ist immer noch das schönste Schiff auf dem Mississippi«, dachte Libby. Sie konnte es kaum erwarten, Papa zu sehen. Dort war er. Er stand neben der Anlegeplanke und sah groß und stattlich aus in seiner Kapitänsuniform. Am Kai war es nun ruhig, da die Passagiere entweder an Bord oder an ihrem Reiseziel waren. Das Flussufer war leer. Das Frachtgut, das transportiert werden musste, war wohl schon an Bord. Doch Caleb wartete immer noch. Und Libbys Vater stand immer noch neben der Anlegeplanke und blickte stromaufwärts, als entspannte er sich nach einem anstrengenden Tag. Dann gähnte Papa. Höflich hielt er sich die Hand vor den Mund, er drehte sich zur Laterne, die an einem Pfosten in der Nähe hing, und blies die Flamme aus. Als Caleb einen Schritt nach vorne machte, bemerkte Libby eine Bewegung ganz in ihrer Nähe. Im Schatten eines nahegelegenen Lagergebäudes bewegte sich ein dunklerer Schatten. Libby streckte ihre Hand aus und legte sie warnend auf Calebs Arm. Zusammen gingen sie ein paar Schritte rückwärts und versteckten sich erneut zwischen den kleinen Gebäuden. Einen Augenblick später trat ein Mann aus dem Schatten neben der Lagerhalle. Er trug das rote Hemd eines Holzarbeiters und erschien fremd. Kühn ging er direkt auf die Christina zu. Doch dann erkannte Libby ihn.
3: »Es ist Sam McGrady«, flüsterte sie.
2: Mit Caleb auf der einen und Jordan auf der anderen Seite schlich Libby nach vorn. Sie blieben in kurzer Entfernung hinter Sam und folgten ihm dann die Anlegeplanke hinauf. Dann holten sie ihn ein.
4: »Guten Abend, Captain«, sagte McGrady, als wäre er ein Rothemd, der von seinem Stadtbesuch zurückkehrte.
5: »Guten Abend«, antwortete Kapitän Norstadt. »Willkommen an Bord.«
2: Als Papa hinter dem Mann Libby erblickte, wollte McGrady an ihm vorbeigehen. Doch nun begann Libby zu sprechen.
4: »Papa, darf ich dir den Häftling aus dem Gefängnis von Stillwater vorstellen? Sam McGrady!«
2: Als sei Libby nicht ganz bei Trost, starrte Kapitän Norstadt sie an.
4: »Libby«, begann er, »weißt du eigentlich, was du da sagst?«
2: Zu Libbys Überraschung versuchte Sam nicht zu entkommen. Stattdessen blickte er ihrem Vater in die Augen.
4: »Sie hat recht, Kapitän. Ich bin aus dem Gefängnis des Minnesota-Territoriums ausgebrochen. Ich will zurückgehen.«
3: »Zurückgehen?«
2: Erneut machte Kapitän Norstadt große Augen, doch diesmal starrte er Sam McGrady an. Doch nun blickte Sam Jordan in die Augen.
4: »Deine Worte haben mich nicht losgelassen.«
5: »Weil ich sagte, du mir was schuldest?« fragte Jordan.
4: »Das und noch was anderes.«
2: Sam blickte nun Libby an.
4: »Ich habe gehört, was du an jenem Tag auf dem Deck zu ihr gesagt hast. Du hast ihr gesagt, du kannst nicht vor dir selbst davonlaufen. Es hat eine Weile gedauert, aber jetzt habe ich's erfasst. Es ist viel schwieriger, vor mir selbst davonlaufen zu wollen, als vor jemand anderem.«
2: Erneut blickte Sam Kapitän Norstadt ins Gesicht.
4: »Ich habe kein Geld, um die Fahrt den Fluss hinauf zu bezahlen. Falls Sie mich mitnehmen, gehe ich ins Gefängnis zurück. Wenn ich meine Zeit abgesessen habe, kann ich wieder zu meiner Familie zurück.«
2: »Als ein veränderter Mensch?« forschte der Kapitän.
4: »Als ein veränderter Mensch«, versprach Sam. Ich werde auf dieser Fahrt keine Kleider stehlen.
2: Kapitän Norstad streckte seine Hand aus und Sam McGrady schlug ein. Dann schaute McGrady Jordan an.
4: Du hast deine Freiheit erlangt.
2: Und ich gehe, um meine Freiheit zu bekommen. Sam McGrady entfernte sich. Jetzt endlich öffnete Papa seine Arme für Libby. Als er sie umfing, wurde ihr ganz warm von der Liebe zu ihrem Vater.
4: »Willkommen zu Hause, Libby«, sagte er. »Jedes Mal, wenn du zurückkommst, fühlt es sich besser an.«
2: »Wir sind eine Gib-nie-auf-Familie, nicht wahr?« meinte Libby. »Wir sind gerne zusammen.« Papa lächelte, als er zu ihr hinunterschaute.
4: »Ich nehme an, du hast mir ganz viel zu erzählen. Aber ich glaube auch, dass deine Arbeit noch nicht ganz getan ist. Wenn du Zeit hast, warum kommst du dann nicht in meine Kajüte und erklärst mir, wozu ich so viele Decken kaufen muss?«
2: Als Papa die Treppen hinaufging, schlich Jordan sich davon. Bald nachdem er zwischen den Gebäuden in der Nähe des Ufers verschwunden war, zündete Caleb die Laterne an. Erneut warteten er und Libby. Erneut hielten sie nach Schatten, Bewegungen und versteckten Leuten Ausschau. Doch diesmal standen sie auf dem Deck der Christina. Schließlich hob Caleb das Glas der Laterne hoch und blies die Flamme aus. Als Jordan und seine Familie die Anlegeplanke heraufkamen, hörte Libby kein Geräusch von ihren nackten Füßen. Wortlos führte Jordan sie um die breite Treppe herum in den Frachtraum. Libby und Caleb gingen in der Zwischenzeit zum Bug des Schiffes und setzten sich, um zu warten. Libby konnte sich gut vorstellen, wie Jordan die Maschine neben der Tür zum Maschinenraum beiseite schob. Sie stellte sich vor, wie er gerade die Luke öffnete, wie Serena, Zack, Hattie und die kleine Rose die Leiter hinunterstiegen, wie Jordan ihnen mit einer Kerze folgte, damit sie das Versteck fanden. Und dann stellte sich Libby vor, wie sich Serena und die kleine Rose auf den weichen Decken hinlegten, um zu schlafen. Kurz darauf zogen Deckhelfer die Anlegeplanke ein. Als die Christina in den Fluss auslief, fühlte sich Libby erleichtert. Immer noch wartete sie mit Caleb. Als Jordan nicht zurückkam, wusste Libby, dass seine Familie in Sicherheit war. Sie blickte zum Mond hinauf und spürte, wie Dankbarkeit in ihr hochstieg.
3: »Ist es immer so?« fragte sie Caleb.
4: »Es macht immer Angst«, gestand er. »Und es geht oft etwas schief. Aber von allen Aktionen, in denen ich Leute geholfen habe, war dies die schwierigste.«
2: Weil Jordan an einen Ort zurückgehen musste, der nicht weit von seinem ehemaligen Wohnort entfernt war.
4: »Ja, teilweise. Aber es kommt noch mehr dazu. Ich wusste, wie viel Jordans Familie ihm bedeutete.«
2: Weit über ihren Köpfen schien der Mond so hell wie in der letzten Nacht. Die großen Schaufelräder schlugen gegen das Wasser und am Bug der Christina brachen sich die Wellen.
3: »Libby«, begann Caleb leise.
2: Letzte Nacht auf der Fähre, als Jordan die Überfahrt für seine Familie bezahlte, sah ich dich weinen.
3: Ich sah dich auch weinen.
2: Libbys Stimme wurde weich, als sie sich zurückerinnerte. Er dachte immer noch an Jordan, dem seine Familie so viel bedeutete, und mit Wärme in seiner Stimme sagte er:
3: »Wir tun etwas Wichtiges, nicht wahr?«
2: Überrascht starrte Libby ihn an. Sie war sich nicht sicher, ob er sie aufzog. Dann bemerkte sie den ernsten Ausdruck in seinen Augen. Sie dachte daran, wie er die Befreiung um Mitternacht erlebt hatte. Caleb zog sie nicht auf.
3: »Wir tun etwas Wichtiges«, antwortete Libby.
1: Bis an ihr Lebensende würde sie sich daran erinnern, dass Caleb das Wort »Wir« gebraucht hatte.

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0: Es ist 9 Uhr.
1: Guten Morgen und herzlich willkommen zu den Kurznachrichten heute am Dienstag, den 22. September 2026. Am Mikrofon begrüßt Sie Maria Siemens. Der Tagesvers: Sie gaben's dem Herrn freiwillig von ganzem Herzen. 1. Chronik 29, Vers 9.
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1: Heute ist es zunächst bewölkt und windig, im späteren Verlauf kann die Sonne zeitweise durchscheinen. Die Temperatur liegt aktuell bei 17 Grad und steigt im Laufe des Tages auf bis zu 22 Grad an.
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1: Uns liegen für heute keine neuen lokalen Nachrichten vor. Hiermit verabschiede ich mich und wünsche allen Hörern weiter noch einen angenehmen Dienstag. Auf Wiederhören!

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0: Es ist 10 Uhr und 30.
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2: Hallo werte Frauen am Radio, Käthe Wiens begrüßt Sie herzlich an Ihrem Empfänger. In der heutigen Sendung wollen wir uns mit dem Thema beschäftigen, Fasten, mehr Raum für Gott. Ich habe dieses Thema sehr bewusst für heute ausgesucht, nachdem wir in zwei Sendungen ganz viel über den gesunden oder auch ungesunden Gebrauch der sozialen Medien gehört haben. Mein Wunsch und Gebet ist, dass wir durch die Ausführungen heute für uns ganz persönlich erkennen und entscheiden, wo wir Gott mehr Raum in unserem Leben geben müssen. Heute bringe ich außerdem Familiennachrichten. Herr, ich suche deine Ruhe, heißt das erste Lied. Damit steigen wir nun ein.

0: Fasten, mehr Raum für Gott heißt das Thema. Hören Sie dazu die Ausführungen von Herrn Robert Villalba aus Philadelphia.
1: Das Fasten erfreut sich in der Bevölkerung Deutschlands großer Zustimmung, so heißt es in einer Schlagzeile. 84% der Menschen halten einen bewussten Verzicht aus gesundheitlicher Sicht für sinnvoll, der höchste Wert seit vielen Jahren. Etwa die Hälfte der 1000 Befragten hat bereits mehrmals gefastet. Weitere 15% haben es zumindest einmal ausprobiert. Auch in unseren Kreisen wird das Fasten immer beliebter. Besonders junge Menschen stehen dem Fasten positiv gegenüber. Am häufigsten wird auf Alkohol, Süßigkeiten und Fleisch verzichtet. Auch digitale Medien spielen eine Rolle. Rund 27% schränken die Nutzung von Handy und Internet während der Fastenzeit bewusst ein. Übrigens, der weltweite Durchschnitt der Handynutzung pro Tag liegt bei 4,5 Stunden. Laut Studien liegt ein klares Suchtpotenzial bei der Nutzung zwischen 3 und 4 Stunden am Tag. Wer von uns bewegt sich in diesem Rahmen? Zurück zum Fasten. Es gibt das Heilfasten, um schlanker zu werden. Immer mehr Menschen machen das. Wir sind gut ernährt, also ist es gut zu fasten. Dann gibt es das religiöse Fasten. Auch diese Form des Fastens scheint immer beliebter zu werden. Christen verbinden ihre Gebetszeit mit einer Fastenzeit. Und hier erkennen wir schon einen wesentlichen Unterschied zwischen Heilfasten und Gebetsfasten. Das erste ist auf mich selbst gerichtet. Da geht es um mich, um mein Wohl. Das zweite ist auf Gott gerichtet. Da suche ich Gott. Werfen wir einen Blick in die Bibel. Wir lesen zum ersten Mal über das Fasten in 5. Mose 10, Vers 10. Mose auf dem Sinai. Mose fastet 40 Tage und Nächte in der Gegenwart Gottes und empfängt die Gesetzestafeln. Dann Josaphat, 2. Chronik 20. Das Volk Israel fastete in Zeiten von Not, Buße und Bedrohung, um Gottes Hilfe zu suchen. So auch bei Ninive, Jona 3. Fasten diente der Ausrichtung auf Gott sowie der Umkehr und Demütigung vor ihm. Und am Versöhnungstag, 3. Mose 16 oder auch 23. Das im Gesetz vorgeschriebene Fasten als Ausdruck der Demütigung vor Gott. Außerdem Jesus. Jesus selbst beginnt seine aktive Zeit auf dieser Erde mit einer langen Fastenzeit. Darüber lesen wir in Matthäus 4. Und da er 40 Tage und 40 Nächte gefastet hatte, hungerte ihn, steht in Vers 2. Und dann kam der Teufel und versuchte ihn. Und schließlich kündigt er seinen Nachfolgern deutlich an, dass sie fasten werden, wenn er nicht mehr bei ihnen ist. In Matthäus 9, Vers 15 lesen wir, Jesus sprach zu ihnen, wie können die Hochzeitsgäste Leid tragen, solange der Bräutigam bei ihnen ist? Es wird aber die Zeit kommen, dass der Bräutigam von ihnen genommen wird. Dann werden sie fasten. Biblisch wird deutlich, wann immer in der Bibel vom Fasten die Rede ist, wird diese geistliche Übung als völlige Selbstverständlichkeit betrachtet. In der Bergpredigt zum Beispiel, Matthäus 6, spricht Jesus über die drei wichtigsten Kennzeichen im Leben derer, die ihm nachfolgen wollen. Wenn ihr betet, wenn ihr spendet, wenn ihr fastet. Jedes Mal gebraucht er, wenn ihr das tut, nicht etwa, falls ihr das tut. Gebet, Großzügigkeit und Fasten sind für Jesus absolute Grundlagen seiner Lehre und ganz bestimmt nicht nur eine unverbindliche Anregung, was man gelegentlich mal ausprobieren könnte. Schauen wir etwas genauer auf den heutigen Bibeltext. Für Jesus ist die Haltung, das Motiv wichtig. In der Bergpredigt gibt Jesus eine praktische Anweisung, mit welcher Herzenshaltung wir fasten sollen. In Matthäus 6, Vers 16 bis 18 lesen wir: Wenn du aber fastest, dann pflege dein Haar und wasche dein Gesicht, damit die Leute nicht merken, dass du fastest, sondern nur dein Vater, der im Verborgenen ist. Und dein Vater, der auch das Verborgene sieht, wird dich belohnen. Die Heuchler verstellten ihre Gesichter, wenn sie fasteten, damit sie abgezehrt, ausgemergelt und trübselig aussahen. Doch Jesus sagt, dass der Versuch, heilig erscheinen zu wollen, lächerlich ist. Wahre Gläubige sollten im Verborgenen fasten und nicht nach außen hin so scheinen, als ob sie fasten würden. Das Haupt zu salben und das Gesicht zu waschen waren Mittel, um normal auszusehen. Es reicht, wenn der Vater davon weiß. Sein Lohn wird besser sein als die Anerkennung durch Menschen. Wenn ich es erwähne, darüber schreibe, es zeige, dass ich faste, dann habe ich meinen Lohn schon bekommen. In anderen Worten, dann faste ich für mich. Jesus macht klar, worauf es ankommt, nicht auf Äußerlichkeiten oder eine bestimmte Handlung. Für ihn ist das Fasten etwas sehr Persönliches, etwas Intimes zwischen einem selbst und Gott. Es kommt nicht auf das Leiden im Verzicht an, sondern dass wir bewusst verzichten, um Entlastung zu gewinnen. Es geht darum, Dinge, die uns belasten, zu lassen, das eigene Konsumverhalten überdenken, alles, was uns abhängig macht, wie Kaffee, Alkohol, Süßigkeiten, Handy oder Fernsehen oder sonstige Medien. Bewusster Verzicht befreit körperlich wie seelisch. Fasten gilt als Zeit der Einkehr, der Umkehr und Besinnung. Das Herz soll neu ausgerichtet werden. Fasten heißt, dass man jeden Versuch unterlässt, den normalen Appetit zu befriedigen, um sich ganz auf Gott zu konzentrieren. Auch in Lukas 2, Vers 37 und Apostelgeschichte 14, Vers 23 erkennt man, dass Fasten mit Hingabe an Gott, Gebet und wichtigen geistlichen Entscheidungen verbunden ist. Hanna dient Gott mit Gebet und Fasten als Ausdruck ihrer Hingabe, ihrer Sehnsucht nach mehr Nähe Gottes. Paulus und Barnabas verbinden Fasten und Gebet mit der Einsetzung von Ältesten in den Gemeinden. In diesen Abschnitten begleitet das Fasten das Gebet als Zeichen der eigenen Ernsthaftigkeit, der Sehnsucht, den Willen Gottes zu erkennen. Fasten hat keinen Wert für die Errettung des Menschen. Ein Pharisäer rühmte sich einst, dass er zweimal die Woche fastete. Dennoch erlangte er damit nicht die Rechtfertigung, die er suchte. Lukas 18. Fasten wird im Neuen Testament zwar nicht befohlen, doch werden wir durch das Versprechen der Belohnung, wie in Matthäus erwähnt, dazu ermutigt. Fasten schafft Raum, Raum für Gott und Raum für den Nächsten. Wenn wir bewusst auf Dinge verzichten, die uns im Alltag gefangen nehmen oder unsere Aufmerksamkeit ständig beanspruchen, gewinnen wir neue Freiheit. Wir lassen los, was unser Herz einengt, und schaffen Platz für das, was wirklich wichtig ist. Die gewonnene Zeit und Aufmerksamkeit können wir nutzen, um Gott näher zu kommen, auf sein Reden zu hören und bewusster für andere da zu sein. So wird Fasten nicht einfach zu einem weniger, sondern zu einem mehr. Mehr Raum für Gottes Gegenwart, mehr Zeit für Menschen und mehr Freiheit, das zu tun, wozu Gott uns ruft. Fasten ist allerdings kein Wundermittel, mit dem ich Gott dazu bewege, alle meine Wünsche zu erfüllen. Und es kann sogar sein, dass Menschen zwar fasten, aber Gott das nicht gefällt. Denn ihr Sein entspricht überhaupt nicht dem äußeren Schein. In Sacharja 7, Vers 1 bis 5 wird eine Gruppe beschrieben, die Priester und Propheten fragt, ob sie nach 70 Jahren immer noch im 5. Monat trauern und fasten sollen, zum Gedenken an die Zerstörung Jerusalems. Und Gott konfrontiert sie mit der Gegenfrage, ob dieses lange Fasten überhaupt für ihn getan wurde. Fasten soll nicht als bloßes Ritual gesehen werden, als ein Zeichen, dass man etwas geleistet hat. Wenn ich faste, soll ich Gott im Blick haben. Beten und Fasten ist mein Reden in Liebe mit meinem Gott. Ich richte mich bei meinen Gebetszeiten an Gott und nicht an Menschen. Ich spreche mit Gott über Menschen, die mir wichtig sind. Und das Fasten verstärkt mein Anliegen. Und nun die Frage, wie kann ich es praktisch umsetzen? Einige Tipps. Einige Mahlzeiten pro Woche oder im Monat auslassen und die Zeit gezielt zum Beten nutzen. Genussmittel über einen Zeitraum weglassen, wie zum Beispiel Süßigkeiten. Für einige Tage oder Wochen auf das Handy, die sozialen Medien oder Serien, Filme verzichten und stattdessen mehr Bibel lesen. Während der Fastenzeit ein Tagebuch führen und Gottes Wirken festhalten. Ein Dankbarkeitstagebuch führen und jeden Tag drei Dinge notieren, für die man Gott dankbar ist. Und noch ein interessanter Gedanke. Hinzufügen statt weglassen. Nach Jesaja 58 besteht wahres Fasten nicht nur darin, auf etwas zu verzichten, sondern vor allem darin, aktiv Gutes zu tun. Gott kritisiert ein rein äußerliches Fasten, bei dem Menschen zwar religiöse Rituale erfüllen, gleichzeitig aber ungerecht handeln, streiten und andere unterdrücken. Ihr äußerliches Fasten verändert ihr Miteinander nicht. Und genau hier wird die Verbindung zur Frucht des Geistes deutlich. Wenn wir durch das Fasten mehr Raum für Gott schaffen, sollte das auch in unserem Umgang mit anderen sichtbar werden. Unsere Worte und unser Verhalten sollten zunehmend von Liebe, Freude, Frieden, Geduld, Freundlichkeit, Güte, Treue, Sanftmut und Selbstbeherrschung geprägt sein. Mehr Raum für Gott bedeutet deshalb auch mehr Raum für seine Art, mit Menschen umzugehen. Wenn unser Fasten uns näher zu Gott bringt, wird das nicht nur in unseren Gebeten sichtbar, sondern auch darin, wie wir mit unserem Ehepartner, unseren Kindern, Geschwistern und Mitmenschen umgehen. Die Frucht des Geistes wird zum sichtbaren Zeichen dafür, dass Gott in unserem Herzen Raum gewinnt. Ein Fasten, das Gott gefällt, zeigt sich in tätiger Liebe. Wahres Fasten richtet den Blick deshalb nicht nur auf den eigenen Verzicht, sondern auf ein Leben, das Gottes Liebe praktisch widerspiegelt. Zum Beispiel das gesparte Geld für einen Bedürftigen oder ein Missionsprojekt spenden. Jeden Tag bewusst eine gute Tat tun, ohne eine Gegenleistung zu erwarten. Einen einsamen oder kranken Menschen besuchen oder anrufen. Einer Person vergeben oder einen längst fälligen Schritt zur Versöhnung gehen. Jeden Tag bewusst für eine bestimmte Person beten. Auf Klagen, negatives Reden oder Lästern bewusst verzichten. Gott will nicht nur religiöse Rituale oder ein gutes Erscheinungsbild. Er möchte unser Herz. Einige Fragen zum Schluss. Warum tue ich das, was ich als Christ tue? Handle ich aus Gewohnheit, aus Pflicht oder aus echter Liebe zu Gott? Was sind die Motive meines Herzens? Suche ich die Anerkennung von Menschen oder sehne ich mich wirklich nach einer tieferen Gemeinschaft mit Gott? Entscheidend ist nicht nur, was wir tun, sondern warum wir es tun.

Den Blick in die Hörerfamilien beginne ich mit einer Babyanzeige. Dem Ehepaar Beate Dalila und Jonathan Daniel Sawatzki von Loma Plata wurde am 26. August eine kleine Tochter geboren. Sie gaben ihr den schönen Namen Emily Juliane. Ich gratuliere herzlich und wünsche euch gesegnete Jahre als Familie. Es folgen einige Beileidsgrüße. Am 22. August starb Herr Harry Sawatzki von Halbstadt-Menno. Er wurde 64 Jahre alt. Viel Kraft von Gott und seine tröstende Gegenwart wünsche ich Frau Maria Sawatzki und den Kindern mit ihren Familien. Im Alter von fast 84 Jahren wurde Herr Johann Sawatzki von Kleefeld-Menno am 23. August in die Ewigkeit abgerufen. Den Kindern mit ihren Familien spreche ich meine herzliche Anteilnahme aus und wünsche dankbare und liebevolle Erinnerungen im Abschied nehmen. Frau Elisabeth Steger von Rosaleda starb im Alter von 84 Jahren am 24. August. Der betroffenen Familie sowie weiteren Freunden und Bekannten wünsche ich Gottes spürbare Nähe an jedem Tag. In British Columbia, Kanada, starb am 24. August Herr Helmut Isaac mit 87 Jahren. Der trauernden Familie in Kanada sowie den Geschwisterfamilien in Paraguay spreche ich meine herzliche Anteilnahme aus. Am 2. September wurde Herr Johann J. P. Hiebert von Rheinfeld-Menno mit fast 86 Jahren in die Ewigkeit abgerufen. Frau Elisabeth Hiebert mit ihrer Familie wünsche ich dankbare Erinnerungen im Abschiedsschmerz. Dankbar dafür, dass der Ehemann und Vater nicht mehr leiden muss, nehmen Frau Irene Enz und die Kinder mit ihren Familien Abschied. Herr Erich Enz von Philadelphia starb im Alter von 89 Jahren am 2. September. Möge Gott euch an jedem Tag mit seiner Kraft und seinem Trost nahe sein. Herr Erdmann Harder von Loma Plata starb am 2. September im selten hohen Alter von 95 Jahren. Liebevolle und dankbare Erinnerungen wünsche ich den Kindern mit ihren Familien und spreche damit meine herzliche Anteilnahme aus. Für diese und andere trauernde Hörerfamilien spielen wir das Lied »Vater, ich komme jetzt zu dir«.

Unsere Sendung kommt hier zum Abschluss. Für den Beitrag Fasten – Mehr Raum für Gott bedanke ich mich sehr herzlich bei Herrn Robert Villalba. Wo und wie werden Sie und ich es schaffen, Gott mehr Raum in unserem Leben zu geben? Gott begleite uns beim weiteren Nachdenken. Ich verabschiede mich an dieser Stelle mit dem Wunsch, dass Sie in der nächsten Sendung wieder an Ihrem Empfänger sind. Bis dahin, auf Wiederhören.

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1: Ich bin Hein Friesen und heute behandle ich den zweiten Teil von Umgang mit demenzkranken Personen. In meinen Erfahrungen geht es heute um Personen mit Demenz und auch um deren Familien. In dieser Folge wiederhole ich gewisse Erklärungen über die Demenzkrankheit und dann gebe ich gewisse Empfehlungen, wie man damit umgehen soll. Zuerst habe ich hier eine Erfahrung einer Frau aus Menno, die ihre Beziehung mit ihrer Mutter in diesem Prozess in Gedichtsform formuliert hat. Es heißt so: Meine zwei Mütter. Die erste hat mich gewickelt, gefüttert, getragen, sich um mich bemüht, oft lange Tage. Durch Krankheit, Freude, meine ersten Schritte, sie war für mich da und lehrte mich gute Sitten. Sie hat mich gelehrt, meinen Nächsten zu lieben, Danke zu sagen und nicht zu lügen. Sie war voll festen Glaubens und gute Werke. Ich war ihr Kind, sie war meine Stärke. Ich bin so wie sie oder war sie so wie ich? Man sieht's mich an, ich trag ihr Gesicht. Als zweite Mutter im gleichen Hemd, mit gleichem Namen und trotzdem fremd. Viele wollten's nicht glauben und auch nicht verstehen, doch die Wirklichkeit ist manchmal nicht so zu sehen. Mom verstand nicht mehr Tage noch Zeit dieser Welt, doch sie dachte anbetend zu dem Herrn, der sie hält. Sie konnte nicht sagen, ob's früh oder spät, sie lebte in einer anderen Realität. Wir haben die Rollen des Lebens getauscht, erst habe ich sie, dann sie mich gebraucht. Sie ist nun bei Jesus, sie darf sich freuen, er macht sie heil, schenkt Leben ganz Neues. Alles ändert, es vergeht auch das Leiden, es tut gut zu wissen, sie liebten mich beide. Was ist eigentlich Demenz oder auch Alzheimer-Krankheit? Demenz ist der Oberbegriff für Krankheitsbilder, die mit dem Verlust von geistigen Funktionen wie Denken, Erinnern und Orientierung einhergehen. Ursache hierfür ist das allmähliche, schmerzlose Absterben von Nervenzellen und Nervenzellkontakte. Es gibt verschiedene Arten der Demenz. Die bekannteste und häufigste Form ist Alzheimer. Parkinson ist viel seltener ein Grund für Demenz. Etwa 30% der Parkinson-erkrankten Personen entwickeln auch eine Demenzkrankheit. Welche Behandlungen sind möglich? Bisher ist Alzheimer-Krankheit nicht heilbar. Trotz intensiver Forschung gibt es bislang kein Medikament, das den Verlust der Nervenzellen im Gehirn aufhalten kann. Möglich ist, den Verlauf durch eine medikamentöse Behandlung zu verzögern und die Symptome zu lindern. Um die Lebensqualität zusätzlich zu verbessern, stehen auch andere Behandlungen zur Verfügung, wie zum Beispiel Physiotherapie und psychologische Gespräche. Massage machen kann manchmal sehr gut sein und richtige Gespräche führen, damit die Betroffenen besser damit klarkommen. Je nachdem, was dem einzelnen Patienten fehlt. Diese Krankheiten beschränken den Patienten sehr. Und irgendwann können sie nicht mehr alleine. In diesem Prozess müssen wir auch an die Familie des Patienten denken und sie unbedingt in die Betreuung mit einbeziehen. Die sind manchmal oder vielleicht immer überfordert, wenn sie zum Beispiel zuerst mit lange Versuchen, alleine damit klarzukommen. Irgendwann können sie dann nicht mehr alleine. Oftmals werden Demenzpatienten zu Hause von Familienmitgliedern oder mithilfe professioneller Unterstützung versorgt. Diese Fürsorge ist nicht nur für den Patienten, sondern vor allem für die Pflegenden mit Stress verbunden, so der Geriater. Die folgenden Tipps sollen jung und alt im Umgang mit Betroffenen helfen. Klare Abläufe. Für den Tagesablauf von Alzheimer-Patienten sind klare und sich wiederholende Abläufe besonders wichtig. Jede Veränderung bedeutet für Patienten Stress. Sie können sich nur schwer oder gar nicht an neue Umstände anpassen, so der Geriater, der Spezialist. Im Tagesablauf sollten gleiche Zeiten für das Aufstehen, Essen oder für gemeinsame Aktivitäten betroffen helfen, sich täglich zu orientieren. Zeit und Ort oder Datum sollten dabei wiederholt einfach gesagt werden. Mit solcher Routine können die Patienten sich besser orientieren. Dann fühlen sie sich sicherer. Jede Veränderung bedeutet für Patienten Stress. Sie können sich nur schwer oder gar nicht an neue Umstände anpassen. Geduld und die richtige Kommunikation. Bei Menschen mit Demenz werden die kognitiven Fähigkeiten immer weniger und mit dem Alter mindert sich bei vielen Menschen auch das Hör- und Sehvermögen. Zudem benötigen sie oft mehr Zeit, um auf äußere Einflüsse oder auf direkte Ansprache zu reagieren. Angehörige sollten mit dem Betroffenen Geduld haben. Zeit bedeutet dabei eher Minuten als Sekunden. Ist man der Meinung, dass der Betroffene die Information nicht oder nicht richtig aufgenommen hat, sollte man sie nochmal wiederholen, erklärt der Spezialist. Besonders im Anfangsstadium der Krankheit sind viele Patienten frustriert, ängstlich oder fühlen sich durch die selbst beobachteten Veränderungen zunehmend hilflos. Das erschwert die Kommunikation ebenfalls. Daher sollte man sich an die folgenden Tipps halten. Kommunikationstipps. Erstens, stelle Blickkontakt her. Schaue den Patienten mit liebenden Augen an, zum Beispiel, na, wie geht es dir heute? 2. Sprich deutlich und in kurzen, klaren Sätzen. Guten Tag, ich komme, etwas reinzuschauen. 3. Stelle einfache Fragen, die möglichst mit Ja oder Nein zu beantworten sind. Möchtest du aufstehen? Wollen wir mal ein bisschen nach draußen gehen? 4. Stelle immer nur 2 Angebote zur Auswahl. Zum Beispiel, möchtest du Kaffee oder Tee? 5. Ergänze deine Worte durch Gesten oder auch durch Berührung. Zum Beispiel, sage, wir wollen die Richtung gehen. Etwas streicheln oder auf die Schulter klopfen. 6. Erkenne die Wünsche und Bedürfnisse an. Alzheimer-Patienten sind auch Erwachsene. Nicht, nein, das willst du nicht, sondern, na, fahr doch mal wieder Flugzeug fliegen, oder? Mitreden. Dann wirst du keinen Streit anzetteln. 7. Vermeide Zurechtweisungen und Kritik. Mitgehen, nicht streiten. Niemals einen Zank oder Streit mitmachen. Zum Beispiel, wenn der Patient sagt, da fährt ein Traktor. Dann einfach mitreden. Nicht sagen, da ist kein Traktor, auch wenn da keiner ist. Auch Diskussionen mit Alzheimer-Patienten sollten vermieden werden. Dafür ist oft viel Verständnis notwendig. Neben der geistigen ist insbesondere im Verlauf der Krankheit häufig auch die körperliche Leistungsfähigkeit von Betroffenen eingeschränkt. Angehörige sollten sich demnach auch viel Geduld für körperliche Aktivitäten mit Patienten nehmen. Spaziergänge mit ihnen zusammen machen ist sehr gut. Bewegung ist sehr gut, auch für diese Patienten. Regelmäßige Information einholen. Eine gute Voraussetzung für ein Leben mit Demenzpatienten ist auch die regelmäßige Information über die Erkrankung. Das bedeutet nicht nur der Austausch mit dem behandelnden Arzt, sondern auch mit Angehörigen anderer Betroffener. So rät es der Spezialist. Wertvolle Tipps im Umgang mit Patienten werden beispielsweise in Selbsthilfegruppen weitergegeben. Ausgleich schaffen. Sowohl Angehörige wie auch Personal sind aufgerufen, auch nach sich selbst aufzupassen. Die intensive Betreuung von Alzheimer-Patienten beansprucht auch Körper und Seele von Angehörigen. Viele vergessen dann, dass sie sich auch für sich Zeit nehmen müssen. Der geistige Ausgleich ist besonders wichtig, um die seelische Gesundheit aufrechtzuerhalten. Es ist wichtig, dass man seine eigenen Grenzen wahrnimmt und respektiert. Auch finde ich es gut, wenn es zu Hause zu schwer wird, dass die Patienten dann in der Institution sind, so wie es in unseren Möglichkeiten so manche tun. Dann können die Angehörigen da oft sein, Sie begleiten den Patienten weiter, aber sie sind mehr oder weniger zu Besuch da. Dann fahren sie wieder nach Hause. Die Betreuung und die Behandlung laufen dann weiter unter angestelltem Personal, auch unter ärztlicher Betreuung. Wir sind als ganze Gemeinschaft gefragt, diesen betroffenen Personen mit Demenz ein so würdiges Leben wie möglich zu bieten. Deshalb sollten wir davon ausgehen, es ist unser Patient als Gemeinschaft und nicht nur der Familie. Gemeinsam tragen wir die Last. Dann ist das für die Familie viel leichter. Ich bin sehr dankbar für unsere Betreuungsmöglichkeiten, die wir in den Kolonien entwickelt haben. Ich mache Schluss mit zwei Bibelversen. Meine Freunde, lasst uns einander lieben, denn die Liebe kommt von Gott. Wer liebt, ist ein Kind Gottes und kennt Gott. 1. Johannes 4, Vers 7. Was du getan hast einem meiner geringsten Brüder, das hast du mir getan, sagt Jesus, Matthäus 25. Ich wünsche allen Betroffenen viel Mut, Liebe, Einfühlungsvermögen und Ausdauer für den so wichtigen Dienst in der Begleitung dieser Patienten.
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0: Es ist 11 Uhr und 45 Minuten.
1: Herzlich willkommen, liebe Hörer von Radio Friesland, zu den Mittagsnachrichten heute am Dienstag, den 22. September 2026. Am Mikrofon für Sie Maria Siemens. Der Tagesvers: Sie gaben's dem Herrn freiwillig von ganzem Herzen. 1. Chronik 29, Vers 9.
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1: Aktuell haben wir eine Temperatur von 20 Grad bei mäßigem Südwind. Am Nachmittag lockert die Bewölkung auf. Morgen erwartet uns Sonnenschein, begleitet von Südwind und Temperaturen zwischen 10 und 25 Grad. In den nächsten Tagen bleibt es sonnig und die Temperaturen steigen langsam wieder an.
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1: Die Abgeordnetenkammer entscheidet über Handyverbot an Schulen. Die paraguayische Abgeordnetenkammer will heute über ein Gesetz zum Verbot elektronischer Geräte an Schulen entscheiden. Betroffen wären öffentliche, private und staatlich subventionierte Bildungseinrichtungen. Das Verbot soll für Schüler, Lehrer und weiteres Personal gelten und auch Pausen umfassen. Ausnahmen sind unter anderem in Notfällen, bei besonderen pädagogischen Bedürfnissen oder aus gesundheitlichen Gründen vorgesehen. Ein pädagogischer Einsatz der Geräte wäre unter strenger Aufsicht möglich. Bei Verstößen könnten Bildungseinrichtungen mit Geldstrafen belegt werden. So ist es im Gesetzesentwurf vorgesehen. Paraguay erhält internationale Erkennung für den sicheren Abtransport radioaktiver Abfälle. Wie das staatliche Nachrichtenportal Medios del Estado berichtet, hat Paraguay durch eine wissenschaftliche Publikation im Fachmagazin internationale Anerkennung im Bereich der nuklearen Sicherheit erlangt. Der Artikel beschreibt den erfolgreichen Abtransport von 6 Radium-226 und 116-Cäsium-137 Quellen aus dem Nationalen Krebsinstitut INCAN. Diese Altlasten aus der Krebstherapie der 1990er Jahre wurden unter der Leitung der paraguayischen Regulierungsbehörde ARRN sicher in die USA überführt. Die Operation erfolgte nach den strengen Standards der Internationalen Atomenergieorganisation IAEA. Die erfolgreiche Mission demonstriert Paraguays hohe technische Kompetenz im Strahlenschutz und dient nun als weltweites Referenzmodell für die sichere Entsorgung medizinischer Radioisotope. Peña hat sich mit Investoren für ein neues Großprojekt an der Costanera getroffen. Präsident Peña hat sich in den USA mit den Unternehmern Santiago Chariton, Daniel Hiller und Maria Berta Peroni getroffen, um ein wegweisendes städtebauliches Projekt an der nördlichen Uferpromenade in Asunción zu besprechen. Wie Medios del Estado erläutert, ist der Bau eines modernen Unterhaltungs-, Geschäfts- und Veranstaltungszentrums geplant, das eine Arena, ein Hotel sowie ein Einkaufszentrum umfassen wird. Das strategische Großprojekt wurde bereits zum nationalen Interesse erklärt und soll den Baustart anfangs 2027 feiern. Die zukünftige Arena wird von Daniel Hiller, einem Partner von Live Nation, geleitet. Das Vorhaben wird vom Staat und der Stadtverwaltung unterstützt und soll zahlreiche Arbeitsplätze schaffen sowie den regionalen Tourismus ankurbeln. 2 in Peru mit falschen Jobangeboten getäuschte Paraguayerinnen wurden erfolgreich gerettet. In Arequipa, Peru, wurden 2 junge Paraguayerinnen aus den Fängen eines mutmaßlichen Menschenhändlerringes befreit. Laut Megacadena wurden die Opfer zuvor in Paraguay mit betrügerischen Jobangeboten angelockt und unter falschen Versprechungen nach Peru geschleust worden. Die Rettung gelang nach einer fast 5-monatigen gemeinsamen Ermittlung beider Länder, die durch den Notruf einer der Frauen an ihre Mutter in Paraguay ausgelöst wurde. Die peruanische Spezialpolizei beschlagnahmte bei dem Zugriff Bargeld, Mobiltelefone und Notizbücher. Während der Ermittlungen wegen des Verdachts auf sexuelle Ausbeutung gegen die Hintermänner in Peru und Paraguay andauern, stehen die beiden geretteten Frauen unter dem Schutz der Staatsanwaltschaft.
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1: Taifun Duhuan richtet bereits schwere Schäden in Japan an. Heftige Regenfälle und Erdrutsche haben im Osten des Landes schwere Schäden verursacht. Wie unter anderem der ORF berichtet, kamen mindestens 4 Menschen ums Leben, mehrere weitere werden noch vermisst. Besonders betroffen sind die Präfekturen Chiba und Kanagawa in der Umgebung von Tokio. Überschwemmungen und Erdrutsche beschädigten zahlreiche Häuser und beeinträchtigten zeitweise auch den Bahn- und Flugverkehr. Rund 45.000 Haushalte waren ohne Strom. Der Taifun ist inzwischen über das Meer weitergezogen. Wegen der aufgeweichten Böden besteht jedoch weiterhin die Gefahr weiterer Erdrutsche. Chile will Schutz der Magellanstraße verstärken. Der chilenische Senat will sich für zusätzliche Mittel zur Überwachung und Sicherung der strategisch wichtigen Meerenge einsetzen. Wie die Deutsche Welle berichtet, reagiert das Parlament damit auf die jüngsten Spannungen mit Argentinien über die Magellanstraße. Chile bekräftigt, dass die Meerenge nach bestehenden Verträgen unter seiner alleinigen Souveränität steht. Gleichzeitig ist die freie internationale Schifffahrt garantiert. Bei den Beratungen über den Staatshaushalt 2027 sollen nun auch zusätzliche Mittel für die Überwachung und den Schutz der südlichen Gebiete berücksichtigt werden. Beide Länder betonen grundsätzlich ihre Bereitschaft zur weiteren Zusammenarbeit. Die Europäische Union und die Philippinen haben sich im Grundsatz auf ein Freihandelsabkommen verständigt. Die Europäische Union und die Philippinen stehen laut EU-Kommissionspräsidentin Ursula von der Leyen vor dem Abschluss eines Freihandelsabkommens, so die Tagesschau. Es soll unter anderem Zölle auf beiden Seiten abbauen und den Marktzugang verbessern, wie die EU-Kommission mitteilte. Das Abkommen geht nun an die juristische Detailarbeit und soll in den kommenden Monaten formal unterzeichnet werden. Die Philippinen mit ihren 113 Millionen Einwohnern seien ein wichtiger Markt für EU-Exporteure. Europäische Unternehmen exportieren demnach besonders viele Maschinen, Transportmittel, Arzneimittel und medizinische Geräte. Unter anderem soll es zudem für Schweinefleisch aus der EU Zollerleichterungen geben. Nach EU-Angaben umfasst das geplante Freihandelsabkommen mehr als 97% des aktuellen Handelsvolumens. Das Handelsvolumen zwischen beiden Seiten beläuft sich den Angaben zufolge derzeit auf rund 18 Milliarden Euro an Gütern und 10 Milliarden Euro an Dienstleistungen pro Jahr. Im Jahr 2025 war die EU mit ihren 450 Millionen Einwohnern laut EU-Kommission der viertgrößte Handelspartner der Philippinen und machte 8,3% des gesamten Warenhandels des Landes aus. Die EU und die Philippinen hatten schon 2016 Verhandlungen über ein Freihandelsabkommen aufgenommen, sie aber im Jahr darauf auf Eis gelegt. Seit März 2024 laufen die Verhandlungen wieder. Die EU bemüht sich wegen der Zollpolitik von US-Präsident Donald Trump und der angespannten Beziehungen zu China um alternative Handelspartner. Die Zustimmungswerte des US-Präsidenten Donald Trump sind erneut auf ein Rekordtief gefallen. Darüber schreibt der Spiegel. Wenige Wochen vor den Zwischenwahlen in den USA ist die Zustimmung für US-Präsident Donald Trump einer Umfrage zufolge auf den tiefsten Stand seiner politischen Karriere gefallen. In einer am Sonntag abgeschlossenen Erhebung zeigten sich nur noch 32% der Befragten mit Trumps Arbeit zufrieden. Letzte Woche waren es noch 35%. Die Zustimmung unter den Republikanern für Trump sank binnen einer Woche von 82% auf 73%. Grund dafür ist den Angaben zufolge der Umgang der US-Regierung mit den steigenden Lebenshaltungskosten vor dem Hintergrund des unpopulären Krieges gegen Iran. Die Lebenshaltungskosten gelten als wahlentscheidendes Thema für die Zwischenwahlen. Die Zwischenwahlen sind in den USA allgemein Wahlen, die in der Mitte der vierjährigen Amtszeit des Präsidenten fallen. Dabei werden alle Sitze des Repräsentantenhauses und ein turnusmäßiger Teil des Senats neu gewählt. Halbzeitwahlen können die Mehrheitsverhältnisse im Kongress verändern. Sie gelten daher auch als politisch bedeutsamer Stimmungstest für die Bundesregierung in der zweiten Hälfte einer Präsidentschaft. In Brasiliens Bundesstaat Bahia nimmt die Gewalt an. Das berichtet die Nachrichtenagentur AP. Besonders in Salvador und anderen Städten liefern sich kriminelle Banden Kämpfe um Drogenmärkte und Einfluss. Auch die Polizei ist immer wieder an tödlichen Einsätzen beteiligt. Das Thema sorgt damit wenige Wochen vor der Präsidentschaftswahl am 4. Oktober für Diskussionen über die öffentliche Sicherheit. Allein 5 der 10 Städte mit den höchsten Zahlen an Gewalttoten in Brasilien liegen im Bundesstaat Bahia. Salvador verzeichnete nach den bislang verfügbaren Daten für 2024 knapp 53 gewaltsame Todesfälle je 100.000 Einwohner. Hinter vielen Konflikten stehen rivalisierende Banden, darunter das Comando Vermelho und das Bando del Malucos. Für Präsident Luiz Inácio Lula da Silva ist Bahia politisch besonders wichtig. Bei der Stichwahl 2022 erhielt er dort rund 72% der Stimmen. Gleichzeitig wächst in Teilen der Bevölkerung die Kritik am Umgang mit Kriminalität und Polizeigewalt. Lula hat angekündigt, die Rolle des Bundes bei der Bekämpfung organisierter Kriminalität auszubauen. Geplant sind unter anderem mehr gemeinsame Ermittlungen und zusätzliche Mittel für die öffentliche Sicherheit. Das waren die Mittagsnachrichten für heute. Allen Hörern weiter einen schönen Tag. Auf Wiederhören.

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Wirklich komisch, dachte sie. 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Denn bat nu wie der Himmel zwar dunkel, aber ganz klar gewesen. Und nu seien es dicke, dicke, dunkle Waldchen kommen ab. 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In der Wale war dort immer hecher und hecher. Sie schlugen mit so einer rechten Wucht in das Boot nenner. Dass sich das Boot mit Wut anfängt zu fällen. Die Hänger Jäuse wäre ja erfahrene Fischer. Aber so ein Sturm? Boah, da wäre sie so verwirrt, immer ganzer Kraft. Schabte sie das Wasser in dem Boot, in Schwups rührt, in Schwups. Doch dort, ach, das halb wenig, das kleine Boot, das ward von dem wütenden Wirbelwind hanen hergeschmähte. Und nun traut das kleine Boot unertigone. Ah, die Jünger fangen an zu schreien. Was sehle sie wohl nicht ohne? Was meinst du, liebe Kind? Was wirst du nu an der Stadt von der Jünger Jedone haben und wo wirst du die Pfeile? 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Und die schleibt ganz ruhig dahin im Boot. Entsatz und voller Furcht raubte der Jünger. Meister, ist die dort in Daun, dort wie nu hier ankommen, Daune? Jesus weit ab, sagte der verängstete Jünger. Aber heu nahm keinen Armer, um auch das Wasser aus dem Boot zu schrappen. Heu betreut einfach den Wind und redete das Meer. Schweig und verstamm. In einem seltsamen Augenblick, welchen Wunder, da lädt sich der Wind. In die Oberfläche von dem ganzen Wasser, wie aus dem Spiel. Und es ward alles ganz still. Der Jünger staunte. So was hatte sie noch nicht erlebt. Die wäre ganz fassungslos. Denn ob eine sieht, wäre sie sicher gewesen, sie würde ankommen. Und nu, dis Fre, dis Rü, bestimmt zettert ihr Hort noch immer vor Angst. 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Und da hätte sie der leuwevolle Stimme von ihrem Meister, dem Herrn Jesus. Und heu frug ernt. Wieso? Ha je so ne Angst? Verblüfft jün Glaube? Die Jünger konnte nusch darab antworten. Irgendwie schämte sie sich dafür, dass sie de Furcht, jo de Angst in ihrem Horte so viel Platz sie geeft haude. In dem Sturm hatte sie ganz verjete, über all de Wunder, die Jesus für ihre Ohren getan hat. Und dabei wie doch der Herr Jesus ganz persönlich, die ganze Zeit mit im Boot gewesen. Vielleicht wirst du diese Geschichte in der Bibel nochmal nur lesen. Du findest im Neuen Testament sogar drei Städte.
Einmal in dem Matthäus-Evangelium in Kapitel 8, der Verse 23 bis 27. Nochmal Matthäus, Kapitel 8, Vers 23 bis 27. Oder in Markus, das ist der Kapitel 4, der Verse 34 bis 41. Nochmal Markus, Kapitel 4, der Verse 34 bis 41. Oder in Lukas, das ist das Kapitel 8, der Verse 22 bis 24. Lukas, Kapitel 8, Vers 22 bis 24. Vielleicht ist es doch mal interessant, alle drei Städte Dächte lesen, die Filetje und nochmal drüber Note denken, wie das diejenige Ergone ist und was diese Erfahrung auch bei ihnen ausgelöst hat. Und nicht, weil die ermöglich läuft sind. Und soll bei die doch mal Angst war da abkommen, wenn er auch dort seine macht, dann verjagt nicht, dass der Herr Jesus immer bei dir ist. Und vielleicht kannst du auch so handeln, wie die Jünger dort deuten. Denn so wandte sich schließlich um den Herrn Jesus und deute arm am Helpbäde. Und dort darfst du deunen, und dort darf ich auch deunen. In arm dir wie sei, Jesus, du bist mein Beschützer, halb mir keine Angst habe. Und halb mir ob die te vertrühe. Und danke, dass du bei mir bist. Und so tiefe im Gebet auch mit dem Herrn Jesus rede. Was meinst du? Wirst du dort auch mal ausprobieren? Und wann wir so handeln, wo wir auch erleben, dass Jesus immer bei uns ist. Und das sagt uns, dass wir nie allein sind. Der Herr Jesus sieht uns, hört uns, läuft uns und beschützt uns. Ich wünsche dir Gottes Segen. Amen.

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Wir setzen fort mit dem Hörbuch Abenteuerfluss Band 3, Befreiung um Mitternacht. Erschienen ist diese Serie, die insgesamt 6 Bände hat,

0: Die Geheimtreppe. Halb stehend, halb gebückt begann Caleb zu rennen. Als er den nahegelegenen Wald erreichte, waren die anderen dicht hinter ihm. Eine Zeit lang gingen sie wortlos immer tiefer in den Wald. Sie folgten einem Pfad, das wusste Libby, aber einem nicht markierten Pfad, den die meisten Menschen nicht sehen würden. Caleb war wieder in dem Gebiet, das er von seiner Arbeit bei der Untergrundbahn her gut kannte. Deshalb war Libby auch nicht überrascht, dass sie bald zu einer Scheune gelangten, in der Pferde bereits gezäumt bereitstanden. Niemand sonst war anwesend, doch Caleb war es anscheinend gewohnt, hier zu sein. Als Jordan und seine Familie unter das Heu im hinteren Teil des Wagens krochen, nahm Libby auf dem Vordersitz Platz. Caleb führte die Pferde hinaus und schloss das Tor hinter sich. Sobald Caleb neben Libby saß, schlug er mit den Zügeln und die Pferde verfielen in einen gleichmäßigen Trab. Sie waren erst einige Kilometer weit gekommen, als eine Männergruppe aus dem Wald auf die Straße ritt. »Wir suchen entlaufene Sklaven«, sagte einer von ihnen. »Es wurde uns gesagt, wir sollten nach einem Mädchen mit roten Haaren Ausschau halten.« Mit argwöhnischem Blick hielt ein Mann eine Laterne in Libbys Richtung. Das Licht fiel auf ihr Gesicht. Als ihre Hände zu zittern begannen, ballte Libby sie zu Fäusten. Sie hielt ihre Hände auf dem Schoß und zwang sich zu einem Lächeln. »Um sicher zu gehen, wollen Sie bestimmt einen Blick auf meine Haare werfen«, sagte sie. Libby gab sich große Mühe, dass ihre Finger nicht zitterten, als sie die Bänder ihrer Haube löste. Vorsichtig hob sie die Haube und zeigte ihre Haare, die nun eine langweilige und leblose Farbe hatten. »Sehen Sie?« fragte Libby mit süßer Stimme. Im Schein der Laterne starrte der Mann Libbys Haare an und trat dann zurück. »Vielen Dank, Fräulein«, sagte er. »Wir halten die Straßen heute Abend sicher für Sie.« »Hü«, rief Caleb, und die Pferde setzten sich wieder in Bewegung. Als er Libby endlich anschaute, sah sie sein Grinsen. Erst jetzt atmete Libby wieder tief ein. Nach etwa 20 Kilometern bogen die Pferde zu einem Bauernhaus ab. Als wüssten sie genau, wohin sie gehen sollten, hielten die Pferde vor den breiten Toren einer Scheune an. Caleb sprang hinunter, um sie zu öffnen. Drinnen schloss er die Tore wieder. »Alles in Ordnung hier«, sagte er leise, woraufhin Jordan und Zack unter dem Heu hervorkrochen. Zusammen machten sich die Jungen schnell an die Arbeit, die Pferde hineinzubringen und abzureiben. Als sie ein neues Gespann einspannten, betrat ein anderer Junge die Scheune. »Ich lasse sie am gewohnten Ort«, flüsterte Caleb ihm zu. Sobald Jordan und Zack ihre Plätze unter dem Heu wieder eingenommen hatten, öffnete der Junge das Tor. Sobald das neue Gespann nach draußen gefahren war, schloss sich das Tor auf gut geölten Angeln. Als sie sich schon ein gutes Stück vom Bauernhaus entfernt hatten, schaute Libby Caleb an. »Ich bin furchtbar froh, dass du es auf die Fähre geschafft hast«, gestand sie. »Ich auch.« Calebs Grinsen zeigte seine Erleichterung. »Jordan hätte euch durch die Wälder führen können, aber er hätte den ersten Bahnhof nicht gekannt. Von dort aus hätte euch jemand mitnehmen können, aber es wäre vermutlich sehr schwierig geworden, überhaupt so weit zu kommen.« Libby war sich nicht sicher, wie viele Kilometer sie seit der Fähre zurückgelegt hatten. 40, 45 oder vielleicht mehr? Sie wusste nur, dass es etwa 1 Uhr nachts sein musste, als Caleb sich umdrehte und leise in Richtung des hinteren Teils des Wagens sprach. »Wir überqueren gleich den Skunk River«, sagte er. »Es gibt hier eine Furt, Steine, die wie eine Straße auf den Flussgrund gelegt wurden. Das Wasser dürfte nicht tiefer als 1 Meter sein. Aber falls es doch tiefer sein sollte...« Wir sind bereit, kam Jordans ruhige Stimme. Bei einer ausgetretenen Stelle am Ufer liefen die Pferde problemlos in den Fluss, als wären sie die Überquerung gewohnt. Schon bald reichte ihnen das Wasser bis zu den Knien und schwappte ihnen dann gegen den Bauch. Auf der anderen Seite des Flusses stapften die Pferde das Ufer hinauf. Als sie wieder auf die Straße gelangten, liefen sie schneller. »Wir sind bald da, nicht wahr?« fragte Libby, als sie die Pferde beobachtete. Sie wussten zweifellos, dass Futter und Wasser nicht mehr weit entfernt waren. Caleb drehte sich um und starrte in die Dunkelheit zurück. »Das gefällt mir nicht«, sagte er. »Ich bin unruhig, wie wenn ich beobachtet werde.« »Aber das muss verrückt sein. Ich habe niemanden mehr gesehen seit jenen Männern in der Nähe des Des Moines River.« »Wo sind wir?« wollte Libby wissen. »Augusta, Iowa.« »Könnten die Pferde noch weiterlaufen, falls wir nicht anhalten sollten?« fragte Libby. »Im Notfall schon, aber sie brauchen eine Pause«, sagte Caleb. »Und falls jemand hinter uns ist, müssen wir ihn irgendwie loswerden.« Als die Pferde einen langen, steilen Hügel hinaufliefen, blickte Caleb erneut zurück. »Komisch«, meinte er. »Ich kann es mir einfach nicht erklären. Aber ich habe lange genug bei der Bahn gearbeitet, um darauf zu achten, wenn ich das Gefühl habe, dass etwas nicht ganz stimmt.« »Kannst du mir sagen, wohin wir gehen?« Libby wusste, dass Passagiere, entlaufene Sklaven, einen Bahnhof betreten und wieder verlassen konnten, ohne jemals die Namen der Leute zu kennen, die ihnen halfen. Nun überraschte Caleb Libby, indem er ihr von Dr. Edwin James erzählte. »Er ist Entdecker und Wissenschaftler«, sagte Caleb. »Auf einer Expedition nach Colorado mit Major Long entdeckte Dr. James Pflanzen und Bäume, die noch keinen Namen hatten. Er war auch Arzt beim Militär und der erste weiße Mann, der den Pikes Peak bestiegen hatte.« Als Libby den Stolz in Calebs Stimme heraushörte, erriet sie, dass dieser Mann einer seiner Helden war. »Und außerdem«, fuhr Caleb fort, »hat Dr. James das Neue Testament in die Sprache der Chippewa übersetzt.« »Und Dr. James muss ein Mitglied der Untergrundbahn sein«, meinte Libby. »Jep, ein bekanntes Mitglied. Darum kann ich dir von ihm erzählen. Vor einigen Jahren wurde er erwischt, als er einen flüchtigen Sklaven namens Dick über den Mississippi bringen wollte. Die Sklavenfänger zwangen Dr. James, nach Burlington zurückzukehren, und Dick kam ins Gefängnis. Der Gerichtssaal war noch nie so voll wie am Tag jenes Prozesses in Burlington. Der Richter stellte das Gesetz über flüchtige Sklaven in Frage und sprach Dick frei.« Caleb grinste vor Vergnügen, als er die Geschichte erzählte. Die Leute im Gerichtssaal brachen in Jubelrufe aus. Diejenigen, die drinnen keinen Platz gefunden hatten, jubelten mit, bis die ganze Stadt mit einstimmte. 1000 Männer begleiteten Dr. James und Dick zum Fluss hinunter. Dort jubelten sie erneut, als Dick auf seinem Weg in die Freiheit den Fluss überquerte. Als ein kleines Gebäude aus Stein in Sicht kam, sprach Caleb schnell. »Diese Kapelle ist auf Dr. James' Grundstück. Hier hält er jeden Sonntag einen Gottesdienst ab. Ich lasse euch alle hier, während ich ihn suchen gehe. Wenn die Luft rein ist, kommt er euch holen, und ich kümmere mich um die Pferde.« Sobald sie angehalten hatten, gab Caleb Libby die Zügel und sprang hinunter, um nachzuschauen, ob es in der Kapelle sicher war. Kurz darauf erschien er wieder und sprach leise mit Jordans Familie. Während Caleb Wache hielt, krochen sie unter dem Heu hervor und schlüpften in die Kapelle. Im Innern des kleinen Gebäudes war es dunkel, aber ein Streifen Mondlicht schien durch ein Fenster. Mit der schlafenden Rose auf dem Arm ließ sich Jordans Mutter auf eine Bank fallen und wiegte ihr Kind hin und her. Jordan ließ sich auf einer anderen Bank nieder. Er schaute zur Tür und wartete, wachsam und bereit, bei Gefahr sofort zu reagieren. Als Zack und Serena sich neben ihn setzten, wurden Jordans Gesichtszüge weicher. Bald darauf hörte Libby ein gedämpftes Geräusch außerhalb der Kapelle. Als das Geräusch näher kam, wusste sie, was es war. Kleine Steine, die einen steilen Hang herabrollten. Als Jordan auf die Füße sprang, rannte Libby zum Fenster. Obwohl sie in der Dunkelheit niemanden sehen konnte, hörte Libby das Geräusch erneut. Gedämpft, aber deutlich kam es, als stünde jemand still, um zu horchen, bevor er weiterging. Als die Schritte erneut anhielten, diesmal direkt vor der Kapelle, trat Jordan hinter die Tür. Gleich darauf öffnete sie sich und ein Mann trat ein. Sobald die Tür wieder geschlossen war, drehte sich der Mann zu Jordans dunkler Silhouette. »Ich bin Dr. James«, sagte er, als hätte er erwartet, dass Jordan dort sein würde. »Keine Angst. Caleb hat mich gebeten, euch zu holen.« Langsam, als wollte er niemanden erschrecken, begab sich Dr. James zum Fenster. Als das Mondlicht auf sein Gesicht fiel, fragte er, »Ist euch irgendjemand gefolgt?« »Sind Sklavenfänger hinter uns her«, sagte Jordan. »Und vielleicht ein ausgebrochener Häftling«, fügte Libby hinzu. »Und Mann, der denkt, wir sein Besitz sind«, ergänzte Hattie. »Aha«, sagte Dr. James, »ihr seid offensichtlich beliebt. Dann kommt schnell.« Dr. James öffnete die Tür, schaute sich um und führte sie dann alle nach draußen. Die Kapelle befand sich am unteren Ende einer bewaldeten Schlucht. Eilends folgten sie Dr. James das schmale Tal zwischen den steilen Hügeln hinauf. Dr. James ging aufrecht vor ihnen her, wie jemand, der das Leben in der Armee gewohnt war. Nachdem er sie in sein Haus gebracht hatte, bemerkte Libby die schweren Vorhänge, die vor die Fenster gezogen worden waren. Im Wohnzimmer füllte ein riesiger Kamin fast die ganze Wand gegenüber der Tür aus. Da die glühenden Kohlen eine angenehme Wärme verbreiteten, versammelten sich Libby und die anderen darum herum. Im Licht der Lampe sah Libby die Freundlichkeit in den Augen von Dr. James. Doch er warnte sie. »Ihr dürft nicht so nah bei der Vordertür bleiben. Seit ich mit einem flüchtigen Sklaven erwischt worden bin, wird mein Haus Tag und Nacht von Sklavenfängern überwacht. Jemand könnte mit einem Durchsuchungsbefehl auftauchen.« Auf beiden Seiten des Kamins befanden sich Türen eines Wandschranks. Als Dr. James eine von ihnen öffnete, sah er noch wie ein ganz normaler Wandschrank aus. Doch dann zeigte Dr. James Libby den Riegel für eine verborgene Falltür. Die Tür in der Wand führte zu einem Treppenabsatz mit einer Geheimtreppe, die sowohl hinauf als auch hinunter führte. »Falls jemand an die Tür kommt, müsst ihr horchen«, sagte Dr. James. »Wenn alles gut geht, könnt ihr gefahrlos auf den Treppen stehen bleiben. Aber wenn das Kind zu schreien beginnt...« »Was wir dann tun?«, fragte Hattie schnell. Zweifellos erinnerte sie sich daran, wie Rose im Hausiererwagen geschrien hatte. »Wenn die Sklavenfänger oben nach euch suchen, geht in den Keller. Wenn ihr sie in den Keller gehen hört, schleicht die Treppe hinauf. Seid leise. Sogar die Wände können sprechen.« Dann kam die Haushälterin von Dr. James und brachte Brot und Käse. »Wenn ihr lange genug bleibt, habe ich noch mehr«, ließ sie alle wissen. »Etwas, was euch von innen her aufwärmt. Aber hinterlasst nicht einmal ein Krümelchen im Schrank. Der Schrank ist der erste Ort, wo Sklavenfänger nachschauen.« Sie aßen immer noch, als Caleb hereinkam. Während er ein Sandwich verschlang, hörten sie draußen Schritte. »Schnell!« Dr. James schob sie zum Geheimversteck. »Geht zur Treppe und schließt die Falltür.« Im Wandschrank fingerte Libby ungeschickt am Riegel zur Falltür herum. Caleb nahm eine Kerze und folgte ihr. Er griff nach vorne und drückte auf den Riegel, woraufhin sich die Falltür öffnete. Jordan folgte Caleb und Hetty schob Serena und Zack zu ihm. Libby stieg die Geheimtreppe hinauf. Dabei warf sie einen Blick ins Wohnzimmer zurück. Die kleine Rose stand neben dem Fenster. Erschrocken rannte ihre Mutter auf sie zu, konnte jedoch nicht mehr verhindern, dass das kleine Mädchen den schweren Vorhang beiseite schob, um hinauszuschauen. Genau in diesem Augenblick klopfte jemand laut an die Vordertür. Libby stockte der Atem. »Kommt schnell«, drängte Caleb, doch Libby beobachtete Rose. Hetty nahm ihr Kind auf und hetzte zum Wandschrank. Als Dr. James die Tür hinter ihnen schloss, streckte Jordan die Arme nach seiner kleinen Schwester aus. »Folgt Caleb«, befahl er Serena und Zack, und die beiden schlichen an ihm vorbei. »Schnell«, flüsterte Jordan seiner Mutter zu. Er zog sie auf den Treppenabsatz und schloss die Falltür, die zum Schrank führte. Als der Riegel einschnappte, flüchtete Libby die Treppe hinauf. Durch die Wände hörte sie das laute Klopfen an der Außentür. Langsame Schritte waren auf dem Holzboden zu hören, als ob Dr. James ihnen so viel Zeit wie möglich geben wollte. Libby erinnerte sich an die Warnung von Dr. James, dass sie leise sein sollten, und blieb auf dem Treppenabsatz des ersten Stocks stehen. Hinter ihr warteten die anderen. Als Caleb die Kerze hochhielt, sah Libby die Steinwand des Kamins auf der einen Seite der Geheimtreppe. Auf der gegenüberliegenden Seite war die Wand aus Holz. Sie hatte Öffnungen, die in andere Teile des Hauses führten. Im Kerzenlicht fiel Libbys Schatten auf die Wand. Libby ergriff das Geländer und stieg auf Zehenspitzen eine weitere Stufe hinauf, dann noch eine. Immer wenn sie sich bewegte, bewegte sich der Schatten mit ihr. Als Caleb und die anderen Libby nach oben folgten, tanzten ihre Schatten unruhig im Kerzenlicht. Von unten hörte Libby Stimmen. Sie lauschte und versuchte herauszufinden, wie viele Männer hier waren.
1: »Wir sind hinter entlaufenen Sklaven her«, sagte einer der Männer.
0: »Sie werden keine Sklaven in diesem Haus finden«, erwiderte Dr. James, und Libby wusste, dass er, wie die Quäker, sowohl der Ehrlichkeit verpflichtet war, als auch für die Freiheit jedes Einzelnen kämpfte.
1: »Wir werden uns umsehen«, antwortete ein zweiter Mann.
0: »Nicht ohne Durchsuchungsbefehl«, die Stimme von Dr. James war fest.
1: »Hier ist Ihr Durchsuchungsbefehl«,
0: das war die dritte Stimme. Libby wartete und wagte kaum zu atmen. Als sie nichts hörte, wusste sie, dass Dr. James das Papier durchlas. In diesem Augenblick wimmerte die kleine Rose.
2: »Psst, meine Kleine«, flüsterte ihre Mutter.
0: Aber Rose blickte zu den tanzenden Schatten auf und wimmerte erneut.
2: »Bewegt euch«, flüsterte Jordan, und Libby stieg weiter nach oben.
0: Auf leisen Sohlen gelangten sie zum Treppenabsatz vor dem Dachboden. Als sie zurückblickte, sah sie Caleb, Serena, Zack und Jordan die Treppe herauffliehen. Zuletzt kam Hetty, die den Kopf von Rose gegen ihre Brust drückte. Doch beim Treppenabsatz des ersten Stocks begann Rose zu heulen. Völlig nervös fingerte Libby am Riegel zur Dachbodentür herum, bis sie ihn schließlich öffnen konnte. Inzwischen schluchzte Rose herzzerreißend. Sobald Libby die Falltür geöffnet hatte, trat sie in einen Wandschrank. Dort öffnete sie eine weitere Tür, die zu einem großen Raum auf dem Dachboden führte. Caleb hielt immer noch die Kerze und leuchtete den anderen den Weg. Auf dem Dachboden war ein Fenster offen und der Luftstrom erwischte die Flamme. Als Caleb Libby die Kerze überreichte, hielt sie schützend die Hand um diese. Genau in diesem Augenblick betrat Hetty den Raum. Sie wiegte Rose hin und her und sang leise für sie.
2: Für eine kurze Zeit war das kleine Mädchen still.
1: Libby versuchte, sich zurechtzufinden. Die Haupttreppe, wo ist sie?
2: Dann erkannte sie es anhand der Geräusche, denn jemand kam herauf, zweifellos zwei Stufen auf einmal nehmend. Libby rannte zum Schrank und zur Geheimtreppe. Serena, Zack und dann Hattie folgten. Caleb blieb noch zurück, um Jordan zu helfen, die Tür zu schließen. In diesem Augenblick spürte Libby einen Luftzug die Treppe herunterkommen. Die Kerze flackerte und im nächsten Augenblick war es dunkel.
1: Verraten?
2: Augenblicklich begann Rose zu kreischen. Dicht hinter Libby sog Serena hörbar die Luft ein. Libby tastete nach Serenas Hand und hielt sie fest.
1: »Halt dich fest«,
2: flüsterte Libby Serena zu und ging dann die Treppe hinunter. Mit der anderen Hand am Geländer ertastete sich Libby so schnell wie möglich ihren Weg in der Dunkelheit. Hinter Libby verursachten Serenas nackte Füße kein Geräusch. Zack folgte Serena, ebenfalls geräuschlos. Hinter sich hörte Libby nur ab und zu eine leise Bewegung. Als Libby den zweiten Treppenabsatz erreichte, hielt sie kurz an. Rose war nun still, jedenfalls im Augenblick. Hinter der Wand neben ihr hörte Libby eine Stimme. So klar, als wäre der Mann mit ihnen gemeinsam auf der Treppe, sprach er mit kratzender Stimme.
3: »Niemand hier«, sagte er.
2: Der ausgebrochene Häftling, Sam McGrady. Als sie ihn hörte, wurde Libby übel.
1: »Du bist also zurückgekommen und hast uns gefunden. Jordan hat dir das Leben gerettet, doch du hast ihn verraten.«
2: Kurz darauf stapften schwere Schritte davon. Libby traute sich kaum zu atmen, als sie Tritte auf der Haupttreppe hörte. Dann entfernten sich die Schritte noch weiter. Es klang so, als gingen die Männer in den Keller hinunter. Eine Zeit lang hörte Libby Stimmengemurmel in der Ferne, dann kamen die Männer wieder näher. Wer auch immer sie waren wütend. Bald darauf ertönten ihre Stimmen vom Wohnzimmer her.
3: »Wir werden mit mehr Männern zurückkommen«,
2: drohte einer von ihnen.
3: »Und jemand wird sie ununterbrochen bewachen, bis sie da sind.«
2: Als die Außentür ins Schloss fiel, hallte das laute Geräusch im geheimen Treppengang wieder. Obwohl Libby glaubte, dass alle weg waren, wagte sie es nicht, sich zu rühren. Schließlich öffnete Dr. James die Falltür im Erdgeschoss und rief sie.
3: »Geht die Treppe zum Keller hinunter«, sagte er. »Wir geben euch dort mehr zu essen.«
2: Im Keller ließ Hattie sich auf einen Stuhl fallen. Als hätten ihre Bemühungen, Rose zu beruhigen, sie erschöpft, wiegte sie sich vor und zurück. Doch eine Träne lief Hattie die Wange hinunter.
1: »Entschuldigung«, sagte sie zu Dr. James, als er den Raum betrat. »Ich hab bracht euch in Gefahr.«
2: »Wir können nicht erwarten, dass ein Kind nicht schreit«, antwortete er. Erneut hörte Libby die Freundlichkeit aus seiner Stimme heraus. Als die Haushälterin Schüsseln mit Suppe brachte, blickte Libby überrascht auf.
3: »Ich kann auch dann kochen, wenn das Haus durchsucht wird«, erklärte die Haushälterin. »Ich lasse einfach die Suppe im Topf auf kleiner Flamme köcheln.«
2: »Im Augenblick seid ihr in Sicherheit«, beruhigte Dr. James alle, als er sie zum Essen aufforderte.
3: »Aber sie werden zweifellos mit mehr Männern zurückkehren, mit so vielen Männern, dass es unmöglich sein wird, irgendwelche Geräusche zu verheimlichen.«
1: »Gibt es eine Zeit, in der sie nicht beobachtet werden?«
2: Caleb stand neben einem Kellerfenster. Durch den schmalen Spalt zwischen dem Fenster und dem schweren Vorhang blickte er hinaus.
3: »Es gibt nur eine Zeit, in der sie in ihrer Wachsamkeit etwas nachlassen«, sagte Dr. James.
2: »Bei Tagesanbruch?« fragte Caleb. Dr. James nickte.
3: »Sie wachen die ganze Nacht, weil sie denken,
1: dass wir die Stunden der Dunkelheit nutzen werden. Ja, Tagesanbruch ist die hoffnungsvollste Zeit.
2: Dann wird dann gehen, entschied Jordan.
1: Dr. James lächelte. Eure Zeit ist schon bald gekommen.
2: Caleb entfernte sich vom Fenster und setzte sich mit Jordan und Dr. James zusammen.
1: Als sie begannen, Pläne zu schmieden, gesellte sich Libby zu ihnen.
2: Mit einer Sache haben wir nicht gerechnet, sagte sie.
1: Als wir auf der Geheimtreppe waren, hörte ich genau neben mir eine Stimme. Es war der ausgebrochene Häftling, Sam McGrady.
3: Deshalb war mir nicht wohl, als wir den Skunk River überquerten, rief Caleb aus.
1: Sahen die anderen Männer wie Sklavenfänger aus? Fragte er Dr. James.
3: Zwei von ihnen. Der dritte Mann war gut gekleidet. Und der vierte Mann, der mit der kratzigen Stimme, hatte sehr kurze Haare.
2: Jordan stöhnte.
3: Das wirklich der Häftling ist. Ich gehofft hab, dass er hat sich verändert.
2: Weißt du noch, was du sagtest? Fragte Libby Caleb.
1: Dass es schwieriger ist, sich vor einem Dieb zu verstecken, als vor sonst jemandem?
2: Libby konnte nicht mehr länger stillsitzen und ging zum Fenster hinüber. Auch sie blickte durch die schmale Öffnung zwischen dem Vorhang und dem Fenster hindurch. Der neue Tag würde bald anbrechen. Verglichen mit dem, was die meisten flüchtigen Sklaven taten, war es genau die falsche Zeit, um weiterzugehen. Doch sie hatten keine andere Wahl.
1: Libby versuchte, ihre Angst beiseite zu schieben.
2: Jordan hat sich solche Mühe gegeben. Wir sind nur noch etwa 11 Kilometer von Burlington und der Christina entfernt. Aber wenn der ausgebrochene Häftling nun alles kaputt macht?
1: Schon allein die Möglichkeit, dass dies geschehen könnte, erschreckte Libby bis zu den Zehen hinunter. Dann erinnerte sie sich an etwas.
2: Zuerst dachte ich, ich könne immer alles tun, was ich mir vornehme. Stattdessen habe ich alles vermasselt. Aber als ich Gott um Hilfe bat, dann wendete sich das Blatt.
1: Libby drehte sich um und blickte Jordan an.
2: Weißt du noch, was du gebetet hast, bevor wir von der Christina gegangen sind? Dass Gott die Augen und Ohren jener Leute schließen möge, die uns schaden wollen? Und dass er die Augen und Ohren jener Leute öffnen möge, von denen er will, dass sie uns helfen?
1: Diesmal sprach Libby das Gebet. Mit zitternder Stimme begann sie. Dann, als sie nur noch an Gott dachte und nicht mehr daran, was die anderen denken könnten, wurde ihre Stimme sicher. Als sie das Gebet beendet hatte, stimmten Jordan und Hattie in ihr Amen ein.
3: »Ich habe die Pferde nicht in die Scheune gebracht«, erklärte Caleb, als es Zeit war zu gehen. »Sie sind in einem Unterstand im Wald, etwa 1 Kilometer von hier entfernt.«
1: Als sie gingen, stand Dr. James an der Tür. »Gott begleite euch«, wünschte er Caleb, Jordan und Zack, dann Hattie, Serena, der kleinen Rose und Libby.
2: »Gott begleite sie«, erwiderte Libby, als sie aus der Tür trat.
1: »Von Oma, Papa und nun Dr. James habe ich es nun schon gehört. Gott begleite euch.«
2: Nacheinander folgten sie Caleb. Im Gänsemarsch, mit Libby als Letzter, überquerten sie den Hof und gingen zum Waldrand. Als Libby zwischen die Bäume schlüpfte, spähte sie an der Seite des Hauses entlang zurück. Genau in diesem Augenblick erschien ein Mann auf der Hügelkuppe. Als er Libby erblickte, blieb er wie angewurzelt stehen. Ihre Blicke trafen sich, wie an jenem Morgen in Prescott. Dann, als Herr Weaver über den Hügel kam, drehte sich der ausgebrochene Häftling auf einmal um und nahm Herrn Weaver mit sich. Im nächsten Augenblick verschwanden beide Männer hinter dem Hügel. Libby wirbelte herum und begann zu laufen.
3: »Schnell!
2: flüsterte sie, als sie die anderen überholte, um zu Jordan zu gelangen. »Schnell«, ermahnte sie, als die Familie wieder unter das Heu schlüpfte. »Schnell«, trieb sie Caleb an, als er auf den Sitz sprang. Erst als sie schon auf der Straße nach Burlington waren, erklärte Libby, »Sam McGrady hat uns gesehen. Aber er ist in die andere Richtung gelaufen. Er hat Herrn Weaver mit sich genommen.« Offensichtlich verwirrt schüttelte Caleb den Kopf. »Das verstehe ich nicht«, meinte er. »Das verstehe ich überhaupt nicht. Warum hat uns McGrady nicht gleich dort angehalten?« Als sie in Burlington eintrafen, waren die Straßen in der Stille der frühen Morgenstunden immer noch leer. Caleb hielt die Pferde neben der Hintertür einer Kirche an. Libby erschien das Gebäude vertraut, sogar von dieser Seite. »Die Türen sind immer offen«, informierte Caleb sie. »Warte drinnen, ich komme gleich.« Nacheinander schlüpften Jordan und seine Familie unter dem Heu hervor und gingen in die Kirche. Sobald Caleb zurückkehrte, führte er sie durch den Keller. Auf der Vorderseite der Kirche, hinter einer Öffnung im Fundament, befand sich ein Geheimraum. Als ob Caleb oft hier gewesen wäre, schloss er die Tür hinter Jordans Familie und zündete eine Kerze an. An dieser Kerze entzündete er eine weitere und noch eine, als wollte er feiern. »Hier ist Caleb zu Hause«, dachte Libby. In diesem Augenblick wusste sie, wo sie waren. Die First Congregational Church, wo Pfarrer Salter predigt. Libby erinnerte sich von ihrer ersten Reise nach Burlington her an den mutigen Mann. Das Versteck schien oft genutzt zu werden. An einer Wand standen Wasserkrüge und Schüsseln mit Esswaren. Von einem Stapel ordentlich gefalteter Decken teilte Caleb der Familie Decken aus, damit sie darauf sitzen oder liegen konnten. Als Libby in die Runde schaute, wollte sie die Hand nach Serena ausstrecken. »Haben wir Zeit, um Freundinnen zu werden?«, fragte sich Libby. »Oder würde Serena, wie andere flüchtige Sklaven, sofort zum nächsten Bahnhof weitergehen?« »Und Jordan, Zack, Hattie und die kleine Rose, was wird mit ihnen geschehen?« »Dein Papa ist noch nicht hier«, sagte Caleb zu Libby. »Aber er kommt bald. Bei Einbruch der Dunkelheit werden er und die Christina auf uns warten.« Den Tag verbrachten sie mit Warten. Libby beobachtete, wie Jordan seine Schwestern und seinen Bruder wieder kennenlernte. Hier konnte die kleine Rose Verstecken spielen und über Jordans Spielchen lachen. Hier konnte Serena seine Hand halten. Hier konnte Zack offen zu dem großen Bruder aufschauen, den er bewunderte. Und hier konnte Hattie ihre Familie frei und dankbar betrachten. »Sie sind eine Gib-nie-auf-Familie«, dachte Libby. »Sie sind eine Familie, die zusammenhält, auch wenn es schwierig ist.« Nach vielen Stunden im Versteck hörte Libby mehrere schnelle Klopfschläge an der Tür. Als wäre das Klopfen ein Signal, sprang Caleb auf. Langsam öffnete er die Tür, schaute hinaus und trat dann in den Gang, um mit jemandem zu sprechen. »Wir können jetzt gehen«, verkündete Caleb, als er zurückkam. »Geht einfach so, als hättet ihr keine Angst, als hättet ihr nichts zu verbergen. Aber tut genau das, was ich tue.« Nachdem sie durch die Vordertür die Kirche verlassen hatten, führte Caleb sie an. Jordan stand gerade aufgerichtet da und hatte wieder seinen stolzen Gesichtsausdruck. Seine Familie folgte. Sie alle gingen so, als gingen sie diese Straße jeden Tag hinunter. Doch sie blieben im Schatten der Gebäude zu ihrer Rechten. Zwei oder drei Häuserblocks weiter brachte Caleb sie zum Hawkeye Creek. Gebückt folgten Jordan und seine Familie dem Bach und blieben im Schatten seiner Uferböschung. Geräuschlos gingen ihre nackten Füße auf dem Weg, den schon viele andere flüchtige Sklaven vor ihnen gegangen waren. Als sie das Flussufer erreichten, führte Caleb sie in den Schatten zwischen zwei kleinen Gebäuden. Dort blieb er stehen, um zu warten und zu beobachten. Als Libby aus dem Schatten blickte, sah sie das große weiße Dampfschiff, das ihrem Vater gehörte. »Es ist immer noch das schönste Schiff auf dem Mississippi«, dachte Libby. Sie konnte es kaum erwarten, Papa zu sehen. Dort war er. Er stand neben der Anlegeplanke und sah groß und stattlich aus in seiner Kapitänsuniform. Am Kai war es nun ruhig, da die Passagiere entweder an Bord oder an ihrem Reiseziel waren. Das Flussufer war leer. Das Frachtgut, das transportiert werden musste, war wohl schon an Bord. Doch Caleb wartete immer noch. Und Libbys Vater stand immer noch neben der Anlegeplanke und blickte stromaufwärts, als entspannte er sich nach einem anstrengenden Tag. Dann gähnte Papa. Höflich hielt er sich die Hand vor den Mund, er drehte sich zur Laterne, die an einem Pfosten in der Nähe hing, und blies die Flamme aus. Als Caleb einen Schritt nach vorne machte, bemerkte Libby eine Bewegung ganz in ihrer Nähe. Im Schatten eines nahegelegenen Lagergebäudes bewegte sich ein dunklerer Schatten. Libby streckte ihre Hand aus und legte sie warnend auf Calebs Arm. Zusammen gingen sie ein paar Schritte rückwärts und versteckten sich erneut zwischen den kleinen Gebäuden. Einen Augenblick später trat ein Mann aus dem Schatten neben der Lagerhalle. Er trug das rote Hemd eines Holzarbeiters und erschien fremd. Kühn ging er direkt auf die Christina zu. Doch dann erkannte Libby ihn.
4: »Es ist Sam McGrady«, flüsterte sie.
2: Mit Caleb auf der einen und Jordan auf der anderen Seite schlich Libby nach vorn. Sie blieben in kurzer Entfernung hinter Sam und folgten ihm dann die Anlegeplanke hinauf. Dann holten sie ihn ein.
1: »Guten Abend, Captain«, sagte McGrady, als wäre er ein Rothemd, der von seinem Stadtbesuch zurückkehrte.
5: »Guten Abend«, antwortete Kapitän Norstad. »Willkommen an Bord.«
2: Als Papa hinter dem Mann Libby erblickte, wollte McGrady an ihm vorbeigehen. Doch nun begann Libby zu sprechen.
1: »Papa, darf ich dir den Häftling aus dem Gefängnis von Stillwater vorstellen? Sam McGrady.«
2: Als sei Libby nicht ganz bei Trost, starrte Kapitän Norstad sie an.
1: »Libby«, begann er, »weißt du eigentlich, was du da sagst?«
2: Zu Libbys Überraschung versuchte Sam nicht zu entkommen. Stattdessen blickte er ihrem Vater in die Augen.
1: »Sie hat recht, Kapitän. Ich bin aus dem Gefängnis des Minnesota-Territoriums ausgebrochen. Ich will zurückgehen.«
4: »Zurückgehen?«
2: Erneut machte Kapitän Norstad große Augen, doch diesmal starrte er Sam McGrady an. Doch nun blickte Sam Jordan in die Augen.
1: »Deine Worte haben mich nicht losgelassen.«
5: »Weil ich sagte, du mir was schuldest?« fragte Jordan.
1: »Das und noch was anderes.«
2: Sam blickte nun Libby an.
1: »Ich habe gehört, was du an jenem Tag auf dem Deck zu ihr gesagt hast. Du hast ihr gesagt, du kannst nicht vor dir selbst davonlaufen. Es hat eine Weile gedauert, aber jetzt habe ich's erfasst. Es ist viel schwieriger, vor mir selbst davonlaufen zu wollen, als vor jemand anderem.«
2: Erneut blickte Sam Kapitän Norstad ins Gesicht.
1: »Ich habe kein Geld, um die Fahrt den Fluss hinauf zu bezahlen. Falls Sie mich mitnehmen, gehe ich ins Gefängnis zurück. Wenn ich meine Zeit abgesessen habe, kann ich wieder zu meiner Familie zurück.«
2: »Als ein veränderter Mensch?« forschte der Kapitän.
1: »Als ein veränderter Mensch«, versprach Sam. Ich werde auf dieser Fahrt keine Kleider stehlen.
2: Kapitän Norstad streckte seine Hand aus und Sam McGrady schlug ein. Dann schaute McGrady Jordan an.
1: Du hast deine Freiheit erlangt. Und ich gehe, um meine Freiheit zu bekommen.
2: Sam McGrady entfernte sich. Jetzt endlich öffnete Papa seine Arme für Libby. Als er sie umfing, wurde ihr ganz warm von der Liebe zu ihrem Vater.
1: »Willkommen zu Hause, Libby«, sagte er. »Jedes Mal, wenn du zurückkommst, fühlt es sich besser an.«
3: »Wir sind eine Gib-nie-auf-Familie, nicht wahr?« meinte Libby. »Wir sind gerne zusammen.«
2: Papa lächelte, als er zu ihr hinunterschaute.
1: »Ich nehme an, du hast mir ganz viel zu erzählen. Aber ich glaube auch, dass deine Arbeit noch nicht ganz getan ist.« Wenn du Zeit hast, warum kommst du dann nicht in meine Kajüte und erklärst mir, wozu ich so viele Decken kaufen muss?
2: Als Papa die Treppen hinaufging, schlich Jordan sich davon. Bald nachdem er zwischen den Gebäuden in der Nähe des Ufers verschwunden war, zündete Caleb die Laterne an. Erneut warteten er und Libby. Erneut hielten sie nach Schatten, Bewegungen und versteckten Leuten Ausschau. Doch diesmal standen sie auf dem Deck der Christina. Schließlich hob Caleb das Glas der Laterne hoch und blies die Flamme aus. Als Jordan und seine Familie die Anlegeplanke heraufkamen, hörte Libby kein Geräusch von ihren nackten Füßen. Wortlos führte Jordan sie um die breite Treppe herum in den Frachtraum. Libby und Caleb gingen in der Zwischenzeit zum Bug des Schiffes und setzten sich, um zu warten. Libby konnte sich gut vorstellen, wie Jordan die Maschine neben der Tür zum Maschinenraum beiseite schob. Sie stellte sich vor, wie er gerade die Luke öffnete, wie Serena, Zack, Hattie und die kleine Rose die Leiter hinunterstiegen, wie Jordan ihnen mit einer Kerze folgte, damit sie das Versteck fanden. Und dann stellte sich Libby vor, wie sich Serena und die kleine Rose auf den weichen Decken hinlegten, um zu schlafen. Kurz darauf zogen Deckhelfer die Anlegeplanke ein. Als die Christina in den Fluss auslief, fühlte sich Libby erleichtert. Immer noch wartete sie mit Caleb. Als Jordan nicht zurückkam, wusste Libby, dass seine Familie in Sicherheit war. Sie blickte zum Mond hinauf und spürte, wie Dankbarkeit in ihr hochstieg.
3: »Ist es immer so?« fragte sie Caleb.
1: »Es macht immer Angst«, gestand er. »Und es geht oft etwas schief. Aber von allen Aktionen, in denen ich Leute geholfen habe, war dies die schwierigste.«
2: Weil Jordan an einen Ort zurückgehen musste, der nicht weit von seinem ehemaligen Wohnort entfernt war.
1: Ja, teilweise, aber es kommt noch mehr dazu. Ich wusste, wie viel Jordans Familie ihm bedeutete.
2: Weit über ihren Köpfen schien der Mond so hell wie in der letzten Nacht. Die großen Schaufelräder schlugen gegen das Wasser und am Bug der Christina brachen sich die Wellen.
3: Libby, begann Caleb leise.
2: Letzte Nacht auf der Fähre, als Jordan die Überfahrt für seine Familie bezahlte, sah ich dich weinen.
3: Ich sah dich auch weinen.
2: Libbys Stimme wurde weich, als sie sich zurückerinnerte. Er dachte immer noch an Jordan, dem seine Familie so viel bedeutete, und mit Wärme in seiner Stimme sagte er,
3: »Wir tun etwas Wichtiges, nicht wahr?«
2: Überrascht starrte Libby ihn an. Sie war sich nicht sicher, ob er sie aufzog. Dann bemerkte sie den ernsten Ausdruck in seinen Augen. Sie dachte daran, wie er die Befreiung um Mitternacht erlebt hatte. Caleb zog sie nicht auf.
3: »Wir tun etwas Wichtiges«, antwortete Libby.
2: Bis an ihr Lebensende würde sie sich daran erinnern, dass Caleb das Wort »wir« gebraucht hat.

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Leben. 22. September. Kohelet Kapitel 5, die Verse 9 bis 19. Wer am Geld hängt, wird davon nie genug kriegen, und wer den Wohlstand liebt, wird immer von der Gier nach mehr getrieben werden. Auch dies alles ist so sinnlos. Je mehr Geld du ansammelst, desto mehr Menschen kommen, um auf deine Kosten zu leben. Welchen Nutzen hast du also von deinem Geld, außer dass du dich an seinem Anblick erfreuen kannst? Wer arbeitet, schläft gut, ob er viel oder wenig zu essen hat. Der Reiche dagegen kann keinen Schlaf finden, weil sein voller Bauch ihn drückt. Und ich beobachtete auf dieser Erde etwas richtig Schlimmes, dass jemand seinem Reichtum sorgsam hegt und pflegt und ihm das zum Verhängnis wird. Verliert ein solcher Mann seinen Reichtum durch ein unerwartetes Ereignis, bleibt ihm nichts mehr und auch seinem Sohn kann er nichts hinterlassen. Genauso nackt, wie er bei der Geburt auf die Welt gekommen ist, muss dieser Mensch auch wieder diese Welt verlassen. Und obwohl er viel gearbeitet und große Mühen auf sich genommen hat, wird er nicht einmal eine Handvoll von seinem Besitz mit sich nehmen können. Ja, das ist schlimm. Wie der Mensch in die Welt gekommen ist, so verlässt er sie auch wieder. Was bringt es ihm am Ende, dass er sich um Wind gemüht hat? Sein ganzes Leben verbrachte er wie unter einer dunklen Wolke. Er hatte eine Menge Ärger, viel Kummer und wurde über dem allen sogar krank. Ich habe aber auch etwas Schönes und Gutes entdeckt, dass jemand isst, trinkt und Freude an seiner Arbeit hat, obwohl sie ihm, solange er lebt, viel Mühe schafft, denn das ist seine Bestimmung. Auch wenn Gott einem Menschen Reichtum und viele Güter gegeben hat und der Mensch diese aus der Hand Gottes annehmen und sich trotz seiner Mühe daran freuen kann, ist es ein Geschenk Gottes. Wer dazu in der Lage ist, denkt nicht mehr oft über die Kürze seines Lebens nach, denn Gott hat ihm Freude ins Herz gegeben.

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Vorige week reden wir von Hautrubbel und Hautschlag. 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Ich kann mir deutlich machen, dass du wunderst, was einer tun kann, um Hautschlag fertigzubehen. 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

0: Was du uns gesagt hast, Diane, kann uns Leben retten. Dankeschön. Was Joyce nun von reden will, kann uns ewiges Leben geben. Dort ist wird durch seine Nähe nur zu hören.
1: 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Kannst du dich noch besinnen von der letzten Weg, als ich dir vertalt von den Mond, der Uhren und Glocken sehr gleich deit? Ein Ding, was eine Uhr oder eine Glocke ans nächste sagen kann, ist, wie lang wir leben wollen. Dorwein wollen wir uns fragen, was ist die Zeit? Wie viel Zeit habe ich noch in das Leben? Wir lernen aus der Bibel, dass wir alle einmal sterben wollen und dann wollen wir vor Gott im Gericht kommen. So aus der Zeit in Hebräer 9, Vers 27. Den Mensch ist dort so bestimmt, einmal zu sterben und dann kommt dort gerecht. Dann ist keine Möglichkeit mehr, die Sünd abzuriemen, was wir in unser Lebenszeit tun haben. Nun will wir von der ernsten Frau reden. Für was wird Gott uns rechte? 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Gott ist heilig und vollkommen mit ohne Sünd. Er kann die Sünd nicht dulden. Wie alle, jeder einer, in dauernd, was wir tun haben, habe gesündigt. 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

Hallo, schön, dass du da bist. Hier ist die Kindersendung von Radio Segenswelle mit Anna Sawatzki. Darum legt die Lüge ab und redet die Wahrheit. Diesen Vers finden wir in der Bibel, im Neuen Testament, im Buch Epheser, Kapitel 4, den Vers 25, die erste Hälfte. Ich wiederhole, darum legt die Lüge ab und redet die Wahrheit. Helen, hast du die Hausaufgaben gemacht? Helen schreckt hoch. Sie hatte gehofft, dass die Lehrerin sie gerade heute nicht fragen würde. Helen hatte sie nämlich nicht gemacht. Natürlich habe ich sie gemacht, aber ich habe mein Heft zu Hause vergessen, sagte sie dann schnell. Das war gelogen. Aber sie traute sich nicht, die Wahrheit zu sagen, denn sie wollte keinen Ärger bekommen. Vielleicht ging es dir schon mal ähnlich. Und dann geschieht es ganz schnell, dass man lügt und eben nicht die Wahrheit sagt. Aber Gott möchte,

dass wir die Wahrheit sagen. Er möchte, dass wir ehrlich sind, selbst wenn wir dann Nachteile davon haben. Darum habe den Mut, die Wahrheit zu sagen.

Wir haben ja schon von Abram gehört. Auch Abram stand vor der Wahl, ob er die Wahrheit sagen sollte oder nicht. Möchtest du wissen, wann und wo? Dann höre zu. Abram war im Land Kanaan angekommen. Das war das Land, das Gott ihm und seinen Nachkommen versprochen hatte. Gott hatte Abram bis dorthin geführt und geholfen. Ich kann mich auf Gott verlassen, dachte Abram. So wohnte er im Süden von Kanaan. Aber dann kam plötzlich eine Hungersnot. Es regnete kaum, die Pflanzen wuchsen nicht mehr gut. Das Essen wurde knapp. Auch für die Tiere fand Abram nicht mehr genügend grünes Gras. Was sollte er denn jetzt tun? Ich werde nach Ägypten gehen, überlegte Abram, damit ich dort genug Essen für mich und meine Tiere finden kann. Gedacht, getan. So zog Abram nach Ägypten. Er verließ das Land, in das Gott ihn geführt hatte. Abram hatte Angst zu verhungern. Er vertraute nicht mehr auf Gott. Aber kaum war Abram in Ägypten angekommen, bekam er schon wieder Angst. Denn in Ägypten regierte ein König, der Pharao. Er war ein mächtiger König und dieser König mochte schöne Frauen. Abram schaute Sarai an. Sarai, seine Frau, war sehr schön. Vielleicht findet der Pharao sie auch schön, dachte sich Abram. Dann will er sie vielleicht zur Frau haben. Aber da Sarai ja mit mir verheiratet ist, wird er mich umbringen lassen. Abram hatte Angst um sein Leben. Er wollte nicht sterben. Doch dann bekam er eine Idee. Sarai, rief Abram seine Frau. Sarai kam zu ihm und hörte zu. Sarai, wir sind jetzt in Ägypten. Ich habe Angst, dass sie mich umbringen, damit der Pharao dich dann heiraten kann. Aber jetzt habe ich eine Idee. Sage doch einfach, dass du meine Schwester bist. Dann werden sie mich am Leben lassen. Zum Teil stimmte es sogar, denn Sarai war wirklich Abrams Halbschwester. Abrams Vater Terach hatte noch eine andere Frau gehabt und Sarai war ihre Tochter. Aber trotzdem war es eine Lüge, denn Abram wollte verschweigen, dass Sarai seine Frau war. Er hatte Angst.

Oft erzählen wir aus Angst Lügen. Wir haben Angst, ausgelacht zu werden oder Angst, bestraft zu werden. Oder auch einfach Angst, etwas tun zu müssen, zu dem wir keine Lust haben. Aber denke daran, Lügen sind falsch. Gott möchte, dass wir die Wahrheit sagen. Und Gott möchte uns auch helfen, wenn wir die Wahrheit sagen. Vertraue Gott.

Abram hätte die Wahrheit sagen können. Gott hätte ihm sicher geholfen. Aber Abram vertraute Gott nicht und hatte furchtbare Angst. So erzählten sie jeden im Ägypten, dass Sarai seine Schwester sei. Die Ägypter waren freundlich zu ihnen, und bald sprach sich herum, wie schön Sarai war. Auch der Pharao hörte davon. »So eine schöne Frau möchte ich haben«, dachte der Pharao, »bringt sie zu mir.« Und so wurde Sarai zum Pharao gebracht. »Sie ist wirklich so schön, wie alle sagen«, schwärmte der Pharao. »Ich möchte Sarai heiraten.« Der Pharao ließ Abram zu sich rufen, um ihm viele Geschenke geben. Abram bekam Schafe, Rinder, Esel und Kamele von ihm. Sarai blieb im Haus des Pharaos. Wahrscheinlich war sie sehr unglücklich. Warum haben wir nicht die Wahrheit gesagt? Aber jetzt war es zu spät. Aus Angst hatten sie gelogen und jetzt hatten sie noch viel größere Probleme. Sarai war doch mit Abram verheiratet und sie liebte ihn. Sie wollte nicht die Frau des Pharaos werden. Aber wenn sie jetzt die Wahrheit sagen würde, würde alles nur noch schlimmer werden. So ist es oft bei Lügen. Man muss weiter lügen, um nicht entdeckt zu werden. Oder bekommt sogar noch größere Probleme. Und alles nur, weil man Angst hatte und Gott nicht vertraut hat. Es ist besser, Gott sofort zu vertrauen und dann die Wahrheit zu sagen. Wenn du das tust, dann wird Gott dir helfen. Gott hätte Abram auch vor dem Pharao bewahrt, wenn er die Wahrheit gesagt hätte. Aber Abram hatte Gott nicht vertraut. Und jetzt hatte er große Probleme.

Es vergingen Tage. Immer wieder sah Abram seine geliebte Frau im Haus des Pharaos. Er hatte Angst um sie. Und alles war seine Schuld, weil er gelogen hatte. Gott sah auch, was geschehen war. Gott wollte von Anfang an, dass Abram die Wahrheit sagte. Abram hatte es nicht getan. Trotzdem liebte Gott Abram noch. Gott wollte ihm und Sarai helfen. Und so ging es dem Pharao immer schlechter. Er hatte zwar Sarai bei sich, aber er konnte es gar nicht richtig genießen. Immer wieder gab es Krankheiten bei ihm und seiner Familie und seine Diener brachten ihm eine schlechte Nachricht nach der anderen. Was ist nur los? Überlegte der Pharao. Und dann hörte er eines Tages, wie zwei Diener sich miteinander unterhielten. Vielleicht geht es dem Pharao so schlecht, weil er Abrams Frau heiraten will. Und das ist doch nicht richtig. Der Pharao erschrak. Sarai war Abrams Frau? Das wusste er ja gar nicht. Er hörte sich um und fand bald heraus, dass es stimmte. Sofort ließ der Pharao Abram zu sich rufen. Als Abram vor dem Pharao stand, schrie der Pharao ihm an. »Warum hast du das getan?« Abram wusste sofort, was der Pharao meinte. Er hatte ja jeden Tag ein schlechtes Gewissen wegen seiner Lüge. Der Pharao sprach weiter. »Warum hast du mir nicht gesagt, dass sie deine Frau ist? Du hast gesagt, Sarai sei deine Schwester, und deshalb wollte ich sie auch heiraten.«

Auch wenn du gelogen hast, kannst du Gott um Vergebung bitten. Und dann bitte Gott, dass er dir hilft, alles wieder richtig zu stellen. Gott liebt dich. Er möchte dir vergeben und Gott möchte dir helfen. Das tat er auch bei Abram. Abram konnte es kaum glauben, dass der Pharao ihn nicht gleich umbringen ließ. »Nimm deine Frau Sarai und geh, verlasse unser Land«, forderte er Abram auf. Das war alles, was er sagte. Abram wurde nicht umgebracht und Sarai durfte gehen. Einige Diener des Pharaos begleiteten Abram und Sarai bis zur Landesgrenze. So kamen sie nach Kanaan zurück.

Sarai war glücklich, dass sie jetzt wieder bei ihrem Mann sein konnte. Gott hatte ihnen geholfen. Aber wenn Abram von Anfang an die Wahrheit gesagt hätte, dann hätten sie die ganzen Probleme nicht gehabt.

Vertraue Gott und sage die Wahrheit. Gott möchte nicht, dass wir lügen, und er will dir auch den Mut geben, ehrlich zu sein. Auch Helen am Anfang hätte einfach sagen können, es tut mir leid, ich habe vergessen, meine Hausaufgaben zu machen. Vielleicht hätte die Lehrerin das ins Klassenbuch eingetragen, aber auch der Lehrerin wäre es lieber gewesen, wenn Helen die Wahrheit gesagt hätte. Und Gott auch. Wir möchten den Vers, den ich anfangs gelesen habe, noch einmal wiederholen. Epheser 4, Vers 25a. Darum legt die Lüge ab und redet die Wahrheit.

Heute hören wir den ersten Teil aus der Geschichte Sam und Philipp. Hoffnung heißt dieses Kapitel. Sam fuhr aus dem Schlaf in die Höhe. Er setzte sich im Bett auf und rieb sich die Augen. Draußen vor seinem Fenster tobte ein heftiges Unwetter mit Sturm und Regen. Donner und Blitze wechseln sich in schneller Abfolge. Dazwischen hörte man die tosende Brandung, die an die Klippen schlug. Sam kletterte aus dem Bett. Er wickelte sich eine Decke um seine Schultern und ging zum Fenster. Im weißen Licht der Blitze sah Sam das Meer wie ein tobendes Ungeheuer die Felsen umspülen. Das alte Haus, hoch oben auf der Klippe, schien in seinen Grundfesten zu erbeben. Der Sturm heulte um den Turm, in dem die Zimmer der Jungen lagen. Sam war gerade im Begriff, sich umzudrehen und in sein Bett zurückzugehen, als erneut ein Blitz das Land taghell erleuchtete. Sam schrie erstaunt auf. Dann rannte er hinaus in den Flur, um seinen 12-jährigen Bruder Philipp zu wecken. Philipp drehte sich auf die Seite. »Wach doch auf!« schrie Sam. »Schnell! Ich habe etwas Unglaubliches gesehen. Onkel Erich ist da. Er steht mit seinem großen Wagen unten vor dem Tor.« Mit einem Mal war Philipp hellwach. »Du träumst«, sagte er leise zu seinem kleinen Bruder. »Wie sollte Onkel Erich hierher kommen? Noch dazu in einer solchen Nacht. Du weißt doch, der Professor hat gedroht, ihm herauszuwerfen, wenn er sich noch einmal blicken lässt.« Sam zog seinen großen, dunkelhaarigen Bruder an der Hand hinüber in sein Zimmer. Erneut zuckten die Blitze über den Himmel. In seinem Licht sahen Sam und Philipp die Auffahrt am Haus leer und regenschwarz vor sich liegen. Nur die Wogen sangen ihr wildes Lied. »Du hast geträumt«, sagte Philipp sanft. Sam schüttelte den Kopf und krabbelte in sein Bett zurück. Philipp schloss seufzend die Tür hinter sich. Sam hatte die Decke bis zum Hals hinaufgezogen. Er vergrub seinen dunkelblonden Wuschelschopf in den harten Kissen und lauschte hinaus. Ganz in der Ferne verklang das Geräusch eines Motors in der Nacht. Am Morgen klopfte Frau Haneck, die Haushälterin des Professors, unsanft an die Türen der Jungen. Das Unwetter war vorüber. Sam schlug die Bettdecke zurück und setzte seine Füße auf den kalten Steinboden. Sein Herz klopfte schneller, als stände ihm eine freudige Überraschung bevor. Eilig machte er sich fertig und stürmte nach unten. Die Küche war kalt. Frau Haneck hatte das Feuer ausgehen lassen. Philipp schaltete den Herd an und kochte Kakao. Dazu gab es Brot mit Honig. Sam sah glücklich hinaus. Das Küchenfenster mündete auf die Einfahrt. Philipp war seinem Blick gefolgt und er machte Sam ein Zeichen zu schweigen, denn Frau Haneck betrat die Küche. Ihr Gesicht war hart und blass wie immer. »Sam, du fegst die Einfahrt«, befahl sie im barschen Ton. »Philipp holt Holz aus dem Schuppen.« »Wir wollten spielen«, wandte Sam schüchtern ein. »Wir haben doch Ferien.« »Tu, was ich dir sage«, befahl Frau Haneck kurz. Seufzend nahm Sam den Besen zur Hand und wanderte nach draußen. Philipp sah seinem mageren kleinen Bruder nach, der in seiner großen Jacke, die weit um ihm herumschlotterte, zierlich und zerbrechlich aussah. Die gepflasterte Auffahrt war mit Schmutz und nassen Blättern übersät. Sam ging an die Arbeit. Plötzlich, auf halbem Wege, dort wo der Weg eine Biegung machte, zeichneten sich Reifenspuren im Beet ab. So, als wäre ein schwerer Wagen von der Straße abgekommen. Sam starrte für einen Augenblick auf die Spuren. Dann wandte er sich schnell ab. »Dürfen wir heute Nachmittag ins Dorf gehen?«, bettelte er, als sie die Arbeit ordentlich beendet hatten. »Ich werde den Professor fragen«, knurrte Frau Haneck. »Sie hätten im Haus zu bleiben«, ließ ihnen der Professor bestellen. Mit finsterem Gesicht
klettern Philipp und Sam in ihre Zimmer hinauf. Sam warf sich aufs Bett und blickte zum Fenster hinaus. Die Dämmerung brach herein. Der Horizont erschien grau und diesig und verschwamm mit dem Wasser in einer grauen Masse. Plötzlich richtete sich Sam entschlossen auf und huschte hinüber ins Zimmer seines Bruders. »Ich schleiche mich heute Nacht aus dem Haus«, flüsterte er. »Wenn Onkel Erich hier ist, finden wir ihn bestimmt im Gasthof.« »Der Professor wird uns schrecklich verhauen, wenn er uns erwischt.« »Das ist mir egal, wie ich ihn hasse.« »Du darfst nicht hassen, Mama wäre traurig.« Sams Augen füllten sich mit Tränen. »Wir sind doch so allein.« »Betest du noch manchmal, wie Mama es uns beigebracht hat?« Sam nickte heftig mit dem Kopf. »Ich bete jeden Tag, dass Onkel Erich zurückkommt. Er ist der einzige Mensch, den wir haben, seit Mama und Papa tot sind. Onkel Erich hat uns lieb, aber er ist auch der einzige, dem an uns liegt.« »Das stimmt nicht«, erwiderte Philipp leise. »Der Herr Jesus hat uns lieb, mehr noch als Onkel Erich.« »Meinst du?«, fragte Sam hoffnungsvoll. »Still, ich höre die Hanne kommen.« Schritte verhielten auf der Treppe. Dann drehte sich der Schlüssel in der Tür, welche die Turmetage nach unten abschloss. Die Brüder sahen sich an, blass vor Schreck und Zorn. Dann zuckte Sam mit den Achseln und ein mattes Grinsen huschte über sein Gesicht. »Das heißt wieder mal Stubenarrest und kein Abendbrot. Aber diesmal haben sie sich geschnitten«, fügte er drohend hinzu. Er streifte die Schuhe von den Füßen und schlich aus Philipps Zimmer. Sein Bruder folgte ihm gespannt. Leise kletterte Sam die schmale Stiege zum Spitzboden unter dem Turmdach hinauf. Eilig kramte er in den hölzernen Kiste, die mit Lumpen und alten Plunder angefüllt war. Endlich hatte er gefunden, wonach er suchte. Mit lachendem Gesicht zog er eine lange, feste Strickleiter hervor. Philipp sah ihn mit großen Augen an. »Du willst doch nicht...« »Doch!« Leise huschten die Jungen in Sams Zimmer, das zur Auffahrt lag. »Hilf mir, das Ende der Strickleiter unter dem Bettpfosten festzumachen.« Philipp gehorchte schweigend. Die beiden Jungen warteten ungeduldig, bis es ganz dunkel geworden war. Dann öffnete Sam das Fenster. »Sei leise, dass uns die Hanik in der Küche nicht hört.« Vorsichtig ließ Sam die Strickleiter runter. Dann schwang er sich aufs Fensterbrett. »Du kommst mir nach, wenn ich unten bin.« Sam sprang von der untersten Sprosse ins Gemüsebeet. Philipp folgte ihm, ohne ein Geräusch zu machen. Dann schlichen die Jungen die Auffahrt hinunter. Als sie außer Sichtweite des Hauses waren, begannen sie zu rennen, die Küstenstraße entlang, die jenseits des Deiches zur Stadt führte. Das Meer tobte und brauste in der Ferne. »Wir hätten Jacken mitnehmen sollen«, schimpfte Philipp. Er zitterte vor Kälte. Der Seewind zerzauste die Haare der Jungen. Nun begann es auch noch zu regnen. Hungrig und durchnässt hatten die Jungen die Stadt erreicht und wanderten durch die nächtlichen Straßen. Endlich tauchte das Schild des einzigen Gasthofes vor ihnen auf. Plötzlich wurde die Straße hinter ihnen von den Scheinwerfern eines Wagens erhellt. Ein schwerer, dunkelblauer Wagen, den Sam aus Hunderten erkannt hätte. »Onkel Erich«, schrie Sam. Philipp hielt seinen Bruder am Arm fest und zog ihn in den Schatten eines Hauseingangs, denn nun tauchte ein zweiter Wagen auf. »Der Professor«, wisperte Sam. Die beiden Wagen waren verschwunden. »Warte auf mich«, flüsterte Philipp. Er betrat den Gasthof. »Guten Abend«, sagte er herzlich zum Nachtportier. »Ich habe eine Nachricht für Herrn Erich Jensen. Er möchte morgen Abend gegen 7 zum alten Hafen kommen.«
werde es ihm ausrichten«, knurrte der alte Portier, während er dem Jungen einen misstrauischen Blick zuwarf. Die Jungen kehrten nach Hause zurück. Sam war so müde, dass er kaum noch seine Füße heben konnte. »Hoffentlich ist die Strickleiter noch da«, meinte Philipp besorgt. Sam sah ihn tödlich erschrocken an. Und wie es in der Geschichte weitergeht, erfährst du in der nächsten Kindersendung.

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0: Es ist 17 Uhr und 45 Minuten.
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2: Ich bin Hein Friesen und heute behandle ich den zweiten Teil von Umgang mit demenzkranken Personen. In meinen Erfahrungen geht es heute um Personen mit Demenz und auch um deren Familien. In dieser Folge wiederhole ich gewisse Erklärungen über die Demenzkrankheit und dann gebe ich gewisse Empfehlungen, wie man damit umgehen soll. Zuerst habe ich hier eine Erfahrung einer Frau aus Menno, die ihre Beziehung mit ihrer Mutter in diesem Prozess in Gedichtsform formuliert hat. Es heißt so: Meine zwei Mütter. Die erste hat mich gewickelt, gefüttert, getragen, sich um mich bemüht, oft lange Tage. Durch Krankheit, Freude, meine ersten Schritte, sie war für mich da und lehrte mich gute Sitten. Sie hat mich gelehrt, meinen Nächsten zu lieben, Danke zu sagen und nicht zu lügen. Sie war voll festen Glaubens und gute Werke. Ich war ihr Kind, sie war meine Stärke. Ich bin so wie sie oder war sie so wie ich? Man sieht's mich an, ich trag ihr Gesicht. Als zweite Mutter im gleichen Hemd, mit gleichem Namen und trotzdem fremd. Viele wollten's nicht glauben und auch nicht verstehen, doch die Wirklichkeit ist manchmal nicht so zu sehen. Mom verstand nicht mehr Tage noch Zeit dieser Welt, doch sie dachte an Beten zu dem Herrn, der sie hält. Sie konnte nicht sagen, ob's früh oder spät, sie lebte in einer anderen Realität. Wir haben die Rollen des Lebens getauscht, erst habe ich sie, dann sie mich gebraucht. Sie ist nun bei Jesus, sie darf sich freuen, er macht sie heil, schenkt Leben ganz Neues. Alles ändert, es vergeht auch das Leiden, es tut gut zu wissen, sie liebten mich beide. Was ist eigentlich Demenz oder auch Alzheimer-Krankheit? Demenz ist der Oberbegriff für Krankheitsbilder, die mit dem Verlust von geistigen Funktionen wie Denken, Erinnern und Orientierung einhergehen. Ursache hierfür ist das allmähliche, schmerzlose Absterben von Nervenzellen und Nervenzellkontakte. Es gibt verschiedene Arten der Demenz. Die bekannteste und häufigste Form ist Alzheimer. Parkinson ist viel seltener ein Grund für Demenz. Etwa 30% der Parkinson-erkrankten Personen entwickeln auch eine Demenzkrankheit. Welche Behandlungen sind möglich? Bisher ist Alzheimer-Krankheit nicht heilbar. Trotz intensiver Forschung gibt es bislang kein Medikament, das den Verlust der Nervenzellen im Gehirn aufhalten kann. Möglich ist, den Verlauf durch eine medikamentöse Behandlung zu verzögern und die Symptome zu lindern. Um die Lebensqualität zusätzlich zu verbessern, stehen auch andere Behandlungen zur Verfügung, wie zum Beispiel Physiotherapie und psychologische Gespräche. Massage machen kann manchmal sehr gut sein und richtige Gespräche führen, damit die Betroffenen besser damit klarkommen. Je nachdem, was dem einzelnen Patienten fehlt. Diese Krankheiten beschränken den Patienten sehr. Und irgendwann können sie nicht mehr alleine. In diesem Prozess müssen wir auch an die Familie des Patienten denken und sie unbedingt in die Betreuung mit einbeziehen. Die sind manchmal oder vielleicht immer überfordert, wenn sie zum Beispiel zuerst mit lange versuchen, alleine damit klarzukommen. Irgendwann können sie dann nicht mehr alleine. Oftmals werden Demenzpatienten zu Hause von Familienmitgliedern oder mit Hilfe professioneller Unterstützung versorgt. Diese Fürsorge ist nicht nur für den Patienten, sondern vor allem für die Pflegenden mit Stress verbunden, so der Geriater. Die folgenden Tipps sollen jung und alt im Umgang mit Betroffenen helfen. Klare Abläufe. Für den Tagesablauf von Alzheimer-Patienten sind klare und sich wiederholende Abläufe besonders wichtig. Jede Veränderung bedeutet für Patienten Stress. Sie können sich nur schwer oder gar nicht an neue Umstände anpassen, so der Geriater, der Spezialist. Im Tagesablauf sollten gleiche Zeiten für das Aufstehen, Essen oder für gemeinsame Aktivitäten betroffen helfen, sich täglich zu orientieren. Zeit und Ort oder Datum sollten dabei wiederholt einfach gesagt werden. Mit solcher Routine können die Patienten sich besser orientieren. Dann fühlen sie sich sicherer. Jede Veränderung bedeutet für Patienten Stress. Sie können sich nur schwer oder gar nicht an neue Umstände anpassen. Geduld und die richtige Kommunikation. Bei Menschen mit Demenz werden die kognitiven Fähigkeiten immer weniger und mit dem Alter mindert sich bei vielen Menschen auch das Hör- und Sehvermögen. Zudem benötigen sie oft mehr Zeit, um auf äußere Einflüsse oder auf direkte Ansprache zu reagieren. Angehörige sollten mit dem Betroffenen Geduld haben. Zeit bedeutet dabei eher Minuten als Sekunden. Ist man der Meinung, dass der Betroffene die Information nicht oder nicht richtig aufgenommen hat, sollte man sie nochmal wiederholen, erklärt der Spezialist. Besonders im Anfangsstadium der Krankheit sind viele Patienten frustriert, ängstlich oder fühlen sich durch die selbst beobachteten Veränderungen zunehmend hilflos. Das erschwert die Kommunikation ebenfalls. Daher sollte man sich an die folgenden Tipps halten. Kommunikationstipps. Erstens, stelle Blickkontakt her. Schaue den Patienten mit liebenden Augen an, zum Beispiel, na, wie geht es dir heute? 2. Sprich deutlich und in kurzen, klaren Sätzen. Guten Tag, ich komme, etwas reinzuschauen. 3. Stelle einfache Fragen, die möglichst mit Ja oder Nein zu beantworten sind. Möchtest du aufstehen? Wollen wir mal ein bisschen nach draußen gehen? 4. Stelle immer nur 2 Angebote zur Auswahl, zum Beispiel, möchtest du Kaffee oder Tee? 5. Ergänze deine Worte durch Gesten oder auch durch Berührung. Zum Beispiel sage, wir wollen die Richtung gehen. Etwas streicheln oder auf die Schulter klopfen. 6. Erkenne die Wünsche und Bedürfnisse an. Alzheimer-Patienten sind auch Erwachsene. Nicht, nein, das willst du nicht, sondern, na, fahrt doch mal wieder Flugzeug fliegen, oder? Mitreden. Dann wirst du keinen Streit anzetteln. 7. Vermeide Zurechtweisungen und Kritik. Mitgehen, nicht streiten. Niemals einen Zank oder Streit mitmachen. Zum Beispiel, wenn der Patient sagt, da fährt ein Traktor. Dann einfach mitreden. Nicht sagen, da ist kein Traktor, auch wenn da keiner ist. Auch Diskussionen mit Alzheimer-Patienten sollten vermieden werden. Dafür ist oft viel Verständnis notwendig. Neben der geistigen ist insbesondere im Verlauf der Krankheit häufig auch die körperliche Leistungsfähigkeit von Betroffenen eingeschränkt. Angehörige sollten sich demnach auch viel Geduld für körperliche Aktivitäten mit Patienten nehmen. Spaziergänge mit ihnen zusammen machen ist sehr gut. Bewegung ist sehr gut, auch für diese Patienten. Regelmäßige Informationen einholen. Eine gute Voraussetzung für ein Leben mit Demenzpatienten ist auch die regelmäßige Information über die Erkrankung. Das bedeutet nicht nur der Austausch mit dem behandelnden Arzt, sondern auch mit Angehörigen anderer Betroffener. So rät es der Spezialist. Wertvolle Tipps im Umgang mit Patienten werden beispielsweise in Selbsthilfegruppen weitergegeben. Ausgleich schaffen. Sowohl Angehörige wie auch Personal sind aufgerufen, auch nach sich selbst aufzupassen. Die intensive Betreuung von Alzheimer-Patienten beansprucht auch Körper und Seele von Angehörigen. Viele vergessen dann, dass sie sich auch für sich Zeit nehmen müssen. Der geistige Ausgleich ist besonders wichtig, um die seelische Gesundheit aufrechtzuerhalten. Es ist wichtig, dass man seine eigenen Grenzen wahrnimmt und respektiert. Auch finde ich es gut, wenn es zu Hause zu schwer wird, dass die Patienten dann in der Institution sind, so wie es in unseren Möglichkeiten so manche tun. Dann können die Angehörigen da oft sein, Sie begleiten den Patienten weiter, aber sie sind mehr oder weniger zu Besuch da. Dann fahren sie wieder nach Hause. Die Betreuung und die Behandlung laufen dann weiter unter angestelltem Personal, auch unter ärztlicher Betreuung. Wir sind als ganze Gemeinschaft gefragt, diesen betroffenen Personen mit Demenz ein so würdiges Leben wie möglich zu bieten. Deshalb sollten wir davon ausgehen, es ist unser Patient als Gemeinschaft und nicht nur der Familie. Gemeinsam tragen wir die Last. Dann ist das für die Familie viel leichter. Ich bin sehr dankbar für unsere Betreuungsmöglichkeiten, die wir in den Kolonien entwickelt haben. Ich mache Schluss mit zwei Bibelversen. Meine Freunde, lasst uns einander lieben, denn die Liebe kommt von Gott. Wer liebt, ist ein Kind Gottes und kennt Gott. 1. Johannes 4, Vers 7. Was du getan hast einem meiner geringsten Brüder, das hast du mir getan, sagt Jesus, Matthäus 25. Ich wünsche allen Betroffenen viel Mut, Liebe, Einfühlungsvermögen und Ausdauer für den so wichtigen Dienst in der Begleitung dieser Patienten.
1: 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Vielen Dank fürs Zuhören und bis zur nächsten Sendung.

0: Es ist 18 Uhr.
1: Herzlich willkommen zu den Abendnachrichten heute am Dienstag, den 22. September 2026. Am Mikrofon Maria Siemens. Die Losung. Josef hatte einen Acker und verkaufte ihn und brachte das Geld und legte es den Aposteln zu Füßen. Apostelgeschichte 4, Vers 37.
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1: Die Temperatur beträgt aktuell 19 Grad und fällt in den nächsten Stunden auf etwa 10 Grad. Morgen erwartet uns Sonnenschein, begleitet von Südwind und Temperaturen zwischen 10 und 25 Grad. In den nächsten Tagen bleibt es sonnig und die Temperaturen steigen langsam wieder an.
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1: Im Tekotopar Forstgarten sind mehr als 60.000 Pflanzen verteilt worden. Nach Angaben von ADN Digital herrscht im Tekotopar Forstgarten von Itaipu im Septembermonat großer Andrang. Wie die Verantwortliche des Gartens Pamela Salaberry erklärte, wurden in diesem Monat bereits ca. 61.000 Setzlinge kostenlos verteilt. Besonders gefragt sind einheimische Baumgarten wie Jacaranda, Yvyrapyta und verschiedene Lapacho-Arten. Angeboten werden außerdem Obst-, Heil- und Zierpflanzen. Der Forstgarten in Hernandarias produziert jährlich mehr als 1,3 Millionen Setzlinge von rund 90 Arten, so Salaberry. Die Pflanzen werden für Aufforstung, Begrünung und den Schutz der Artenvielfalt eingesetzt. Das Cateura-Orchester engagiert sich für Umwelt und Bildung. Wie Ultima Hora berichtet, nimmt das Orchester mit Instrumenten aus recycelten Materialien von Cateura in den kommenden Tagen an zwei Veranstaltungen teil. Zum einen spielt das Orchester morgen bei der Preisverleihung des Umweltprojekts Recycle Paraguay 2026. Beteiligt waren Schulen aus 7 Distrikten in den Departamenten Central und Presidente Ayres. Am Samstag begleitet das Orchester außerdem die Eröffnung der neuen Gemeinschaftsbibliothek Bañado Sur Le in Asunción. Die Bibliothek soll Kindern und Jugendlichen kostenlosen Zugang zu Büchern und Bildung ermöglichen. Paraguayischer Designer in New York ausgezeichnet. Der paraguayische Designer Simon Villalba ist bei der New York Fashion Week als bester Designer der Saison ausgezeichnet worden. Wie OI berichtet, ist er der erste Paraguayer, der diese Auszeichnung bei der renommierten Modeveranstaltung erhält. Villalba begann seine Karriere in Paraguay und baute später in den USA seine Laufbahn auf. Seine Kreationen zeichnen sich durch Glitzer, Kristalle, Steine und Federn aus. Villalba erklärte, er wolle mit seiner Arbeit zeigen, dass auch paraguayische Talente international erfolgreich sein können. Peña hatte gestern in New York um neue internationale Investitionen geworben. Beim Paraguay Investment Forum trafen rund 150 internationale Investoren auf etwa 50 paraguayische Unternehmer und Vertreter der Regierung. Laut ADN Digital nahm Präsident Santiago Peña ebenfalls an der Veranstaltung teil und stellte die wirtschaftlichen Möglichkeiten des Landes vor. Im Mittelpunkt standen Bereiche wie saubere Energie, Agrarwissenschaft, Forstwirtschaft, Infrastruktur, Finanzdienstleistungen und moderne Industrie. Das Ziel des Forums ist, paraguayische Unternehmen mit internationalen Banken, Investmentfonds und Konzernen zusammenzubringen und konkrete Geschäftsmöglichkeiten auszulotsen. Organisiert wurde das Treffen gemeinsam mit den Finanzhäusern Bank of America und JP Morgan. Nach Angaben der Regierung soll Paraguay dabei als Standort für langfristige Investitionen präsentiert werden. Peña verwies unter anderem auf die makroökonomische Stabilität des Landes und die Verfügbarkeit erneuerbarer Energien als wichtige Voraussetzung für weitere industrielle Entwicklung. Das Forum wird heute mit weiteren Gesprächen bei JP Morgan fortgesetzt. Dabei sollen auch konkrete Projekte und mögliche Kooperationen zwischen paraguayischen und internationalen Unternehmen besprochen werden.
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1: UNO sucht Nachfolge für Generalsekretär Guterres. Die Amtszeit von Antonio Guterres an der Spitze der Vereinten Nationen endet im Dezember. Wie der ORF berichtet, läuft bereits die Suche nach seiner Nachfolge. Mehrere der bisher nominierten Kandidatinnen und Kandidaten kamen aus Lateinamerika, darunter Vertreter aus Costa Rica, Guyana, Ecuador und Argentinien. Erstmals könnte eine Frau das Amt der UNO-Generalsekretärin übernehmen. Im Sicherheitsrat laufen bereits Probebestimmungen über die Kandidaten. Hat sich das Gremium auf eine Person geeinigt, muss

diese anschließend von der Generalversammlung bestätigt werden. Spätestens bis Ende Dezember muss die Nachfolge feststehen. Archäologen haben den größten urgeschichtlichen Eisenfund Europas gemeldet. Archäologen sind in Österreich auf den bislang größten Schatz von Eisenbarren aus der Urgeschichte in Europa gestoßen. Es handele sich um 500 Eisenhalbfertikate mit einem Gesamtgewicht von mehr als einer Tonne, schreibt der Spiegel. Der Fund belege die erhebliche gesteigerte Kapazitäten der Eisenproduktion, die im 3. und 2. Jahrhundert vor Christus im Donauraum erreicht wurden, so der Leiter des Forschungsteams. Die Eisenmenge sei ausreichend gewesen, um ungefähr 500 Schwerter mit einem Gewicht von jeweils 1,5 bis 2 Kilogramm herzustellen. Es dürfte laut den Forschenden einen enormen Wert gehabt haben. Selbst wenn man Materialverluste bei der Verarbeitung berücksichtige, hätte das Eisen ausgereicht, um eine große Gruppe von Kriegern mit Waffen auszustatten, heißt es. Die Forschenden vermuten, dass das Eisen auf dem Gebiet des heutigen Bayern geschmiedet und flussabwärts über die Donau transportiert wurde. Dabei sei das Frachtschiff vermutlich verunglückt, die Ladung ging verloren. Die Entdeckung zeige die Leistungsfähigkeit, gut organisierten Möglichkeiten der Binnenschifffahrt in den mitteleuropäischen Gesellschaften der späten Urgeschichte, so die Forscher. Eine Ausstellung der neuen Funde ist aktuell nicht geplant. In Alaska hat die 12. Ausgabe der berühmten Fat Bear Week begonnen. Dabei handelt es sich um einen Wettbewerb, bei dem der dickste Braunbär des Gebietes ermittelt wird. Laut AP News treten bei dem beliebten Wettbewerb im Katmai Nationalpark 16 mächtige Braunbären im K.O.-System gegeneinander an. Die teilnehmenden Bären werden anhand von Vorher-Nachher-Bildern und ihren Geschichten bewertet. Die Abstimmung läuft online, der Sieger wird am 29. September verkündet. Im Mittelpunkt steht dieses Jahr der amtierende Champion Shonk, der im Vorjahr mit schätzungsweise 1200 Pfund, ungefähr 550 Kilogramm, knapp den Sieg holte. Konkurrenz bekommt er unter anderem von Golly, dem Nachkommen der zweifachen Championin Gracer. Der Wettbewerb feiert die bemerkenswerte Anpassungsfähigkeit der rund 2200 Braunbären der Region, um die monatelange Winterstarre zu überstehen, in der sie weder fressen noch trinken und ein Drittel ihres Körpergewichts verlieren. Mampfen sich die Tiere im Sommer an der Brooks Falls am reichhaltigen Lachs satt. Das waren die Nachrichten für heute. Allen Hörern einen gesegneten Abend. Auf Wiederhören.

0: Es ist 19 Uhr.
1: Alle, die ihre Bibel mit haben, ich lade euch ein, Apostelgeschichte Kapitel 16 aufzuschlagen. Eine Geschichte, wo man die Schwerpunkte sehr verschieden setzen könnte. Und ich habe mich für diesen entschieden. Denn der Titel sagt es schon aus, Sing in der Dunkelheit, wo Paulus und Silas ins Gefängnis kommen und dann anfangen zu singen. Und wir wollen daraus lernen, wie wir mit unseren eigenen Dunkelheiten konstruktiv umgehen können. Ich lese ab Vers 23 bis Vers 34, Apostelgeschichte 16. Und als Paulus und Silas mit vielen Schlägen oder als ihnen viele Schläge gegeben worden waren, warfen sie sie ins Gefängnis und befahlen dem Kerkermeister, dem Gefängniswärter, sie sicher zu verwahren. Dieser warf sie, als er solchen Befehl empfangen hatte, in das innere Gefängnis und befestigte ihre Füße im Block, so wie Schwerverbrecher. Um Mitternacht aber beteten Paulus und Silas und lobsangen Gott, und die Gefangenen hörten ihnen zu. Plötzlich aber geschah ein großes Erdbeben, sodass die Grundfesten des Gefängnisses erschüttert wurden, und sofort öffneten sich alle Türen und alle Fesseln lösten sich. Als aber der Kerkermeister aus dem Schlaf aufwachte und die Türen des Gefängnisses geöffnet sah, zog er das Schwert und wollte sich umbringen, da er meinte, die Gefangenen seien entflohen. Paulus aber rief mit lauter Stimme und sprach, tu dir kein Leid an, denn wir sind alle hier. Er aber forderte Licht und sprang hinein, und zitternd fiel er vor Paulus und Silas nieder. Und er führte sie heraus und sprach, ihr Herren, was muss ich tun, damit ich gerettet werde? Sie aber sprachen, glaube an den Herrn Jesus und du wirst errettet werden, du und dein Haus. Und sie redeten das Wort des Herrn zu ihm samt allen, die in seinem Haus waren. Und er nahm sie in jener Stunde der Nacht zu sich und wusch ihnen die Striemen ab. Und er ließ sich taufen und alle die Seinen sogleich. Und er führte sie hinauf in sein Haus, ließ ihnen den Tisch decken und jubelte, an Gott gläubig geworden mit seinem ganzen Haus. Sing in der

Erstens, die Dunkelheit kann Teil des Willens Gottes sein. Wenn wir die Geschichte etwas zurückwickeln, dann sehen wir, dass Paulus und Silas durch einen Prozess gingen, wo sie dabei waren zu erkennen, wo Gott sie eigentlich hinsenden wollte. Sie hatten nicht Pläne, in Philippi zu sein. Ihre Pläne waren, nach Asien zu gehen und dort das Wort Gottes zu predigen. Und dann ist da diese interessante Aussage. Und der Geist, in Vers 6, ja, und der Geist verhinderte es. Ja, wie er es gemacht hat, weiß ich nicht, aber der sagte, stopp, ihr geht nicht nach Asien. Und dann hatten sie einen Plan B, sie waren nicht gleich ohne Pläne. Und auch da sagte der Heilige Geist, nein, hier werdet ihr nicht hingehen. Und in dem Moment, und das ist ja, wenn Gott sieht, dass wir aufrichtig danach suchen, seinen Willen umzusetzen, wird er uns auch nicht lange in Unsicherheit lassen. Und da kriegt der Paulus eine Vision von einem jungen Mann aus Mazedonien und er sagt, kommt rüber nach Mazedonien, hier habe ich einen Auftrag für euch. Und endlich sind sie da, wo Gott sie haben will und sie tun das, was Gott will, dass sie tun. Sie machen alles richtig, sie sind im Zentrum des Willens Gottes und dann passiert das hier. Ja, da ist so eine junge Frau, eine Sklavin, die ist von einem bösen Geist besessen, ein Geist, ein Wahrsagegeist. Und der macht was ganz Sonderbares. Er geht hinter Paulus und Silas her und sagt, ja, das, was diese Männer sagen, das kommt vom höchsten Gottes. Hört auf sie, Gott spricht durch diese Männer. Und vielleicht kommen wir da erstmal in einen Konflikt. Ja, wie kann ein böser Geist sowas über diese Missionare von Paulus und Silas sagen? Und wahrscheinlich ist das auch der Grund, dass der Paulus erstmal nichts mit diesem bösen Geist gemacht hat, denn hier gibt's Reklame gratis, ja. Er braucht nichts dafür zahlen und wahrscheinlich hat diese Frau damit dazu beigetragen, dass noch mehr Menschen hören kamen. Und irgendwann ist der Mann aber so sehr angenervt. Stellt euch mal vor, ihr geht mehrere Tage und ständig ist da diese Frau und die schreit und dass er einfach sagt, ich bin bis hier voll, ich treibe diesen Geist einfach mal aus. Das Problem war, dass dieser böse Geist oder diese Sklaven, die besessen war, das war eine wunderbare Einnahmequelle für ihren Herrn. Und der hat eine ganze Menge Geld damit verdient. Vielleicht noch eine kurze Bemerkung zu Wahrsagegeistern. Kann der Teufel die Zukunft voraussagen? Ich glaube nicht wirklich. Der Teufel ist nicht allwissend und kann nicht auf eine übernatürliche Art und Weise voraussagen, was passieren wird. Ja, er kennt die Bibel sehr gut und er hat die Menschheit sehr, sehr gut studiert. Er kennt die Menschen viel länger und durch seine Beobachtungen weiß er, wenn der Mensch so und so handelt, ist die Wahrscheinlichkeit groß, dass das und das passieren wird. Aber das muss nicht unbedingt eine übernatürliche Gabe der Vorhersehung sein. Ich will das mit einem Beispiel erklären. Wenn ich an die Ampel komme und die Ampel ist rot und wir stehen da in der Autoschlange und ich habe jemanden mit, der hat noch niemals eine Ampel gesehen, dann kann ich zu diesem Mann sagen, schau mal, die Ampel wird gleich grün werden und dann werden die Autos anfangen, sich alle in Bewegung zu setzen. Und das wird tatsächlich auch passieren. Aber wie weiß ich das? Nicht, weil ich eine übernatürliche Gabe habe, vorauszusehen, was passieren wird, sondern weil ich das schon tausende Male beobachtet habe und aus meiner Beobachtung heraus Schlussfolgerung ziehe und weiß, was höchstwahrscheinlich passieren wird. Und ich glaube, dasselbe passiert, wenn böse Geister sich als Wahrsagegeister ausgeben. Und in diesem Sinne hatte diese Frau wahrscheinlich sehr oft auch recht, wenn sie sagte, das wird in deinem Leben passieren. Und deswegen hat sie so viel Geld verdient für ihren Mann, für ihre Herren, für die Sklavenhalter. Und die sind richtig zornig darüber, dass ihr Gewinn jetzt dahin ist. Und sie machen ein öffentliches Spektakel, schleppen Paulus und Silas vor die Staatsherren da und sie werden ausgepeitscht und ins Gefängnis geschmissen. So, Paulus und Silas hatten jetzt die Möglichkeit, ihre Dunkelheit aus zwei verschiedenen Perspektiven zu sehen. Perspektive A, sie hätten sagen können, okay, hier sind eine ganze Menge böswilliger Menschen,
korrupte Leiter, die haben uns nicht mal die Möglichkeit gegeben, uns zu verteidigen, weil sie durften nicht so behandelt werden, weil sie römische

Bürger waren. Es gab damals ein Gesetz für römische Bürger und für die, die es nicht waren. Und die, die römische Bürger waren, die durften nicht so behandelt werden, ohne Verhör einfach so ausgepeitscht und ins Gefängnis zu werfen. Das war Korruption, das war, sie waren von ihren Emotionen überwältigt. Und erst nachher, am Schluss der Geschichte, merken sie, dass Paulus und Silas römische Bürger waren. Also sie hätten sich an all diesen ungerechten Taten der Menschen aufhängen können und verbittern daran und sagen, wie kann mir nur so ein schlimmes Leid passieren, die Leute sind alle so böse zu mir. Das ist Option A. Die Option B ist, über diese Umstände hinaus auf Gott zu schauen und zu sagen, okay, momentan läuft hier nicht alles ganz glatt und das hat auch eine Menge Schmerzen bereitet, die ganzen Striemen da auf unserem Rücken. Aber wir wissen, dass wir hier im Zentrum von Gottes Willen sind und wir werden uns dafür entscheiden, lieber über die Umstände hinaus auf Gottes Leitung zu schauen und uns, als uns darauf aufzuhängen, was die Menschen uns alles für Böses angetan haben. Sehr oft, wenn wir in dunklen Phasen sind in unserem Leben, dann sind wir der Versuchung ausgesetzt zu denken, dass entweder Gott mich bestraft für etwas oder dass er mich verlassen hat oder dass er es nicht mehr gut mit mir meint. Und das ist sehr oft gar nicht der Fall. Manchmal sind wir in dunklen Phasen, weil wir Mist gebaut haben und wir müssen die Konsequenzen auslöffeln. Das gibt's auch. Aber es gibt auch diese, wo man sozusagen alles richtig gemacht hat, so wie Paulus und Silas, und es geht trotzdem schlecht. Und ganz bestimmt haben sie zurückgedacht an das Alte Testament und haben sich daran erinnert, dass ein Josef, der alles richtig gemacht hat, auch im Gefängnis landete. Dass ein Daniel, der alles richtig gemacht hat, in der Löwengrube landete. Dass ein Jeremia, der alles richtig gemacht hat, in der Zisterne landete. Und dass ein Jesus, der alles richtig gemacht hat, am Kreuz landete. Die dunklen Zeiten in unserem Leben können Teil des Willens Gottes sein. Sie bedeuten nicht unbedingt, dass Gott dich jetzt bestraft oder dass er dich verlassen hat. Kommen wir weiter, gehen wir weiter. In der Dunkelheit entstehen Loblieder. Ja, dann passiert das, was die meisten Häftlinge wohl wahrscheinlich noch niemals erlebt hatten. Gegen Mitternacht beteten Paulus und Silas und sie lobten Gott mit Liedern. Ich muss ganz ehrlich sagen, den Teil vom Gebet, den kann ich sehr gut verstehen. Ich würde da auch beten. Ja, wenn es schlecht geht, dann ist Beten einfach. Aber diesen Teil vom Singen, der fordert mich einigermaßen heraus. Wie versteht man das? Wie konnten sie in diesen Umständen anfangen zu singen? Wir müssen bedenken, wie die Umstände waren. Ja, es war Mitternacht. Es war der finsterste Punkt der ganzen Nacht. Das ist auch interessant zu beobachten, denn das bedeutet, dass sie ganz bestimmt nicht gleich anfingen zu singen, als sie in ihre Finsternis reinkamen. Denn das ganze Spektakel mit dieser Dämonenaustreibung von dieser Sklaven und dann wie sie vor die Staatsautoritäten gebracht werden, ausgepeitscht, das war ja am helllichten Tag. Man konnte zuschauen, wie das passierte. Und wahrscheinlich waren sie schon einige Stunden im Gefängnis, wo sie sich in ihrem inneren Kampf dazu durchgedrungen haben, mal anzufangen zu singen. Schlafen konnten sie wahrscheinlich nicht vor Schmerzen. Sie hatten körperliche Schmerzen, sie waren bewegungsunfähig, ja, ihre Beine und Arme wurden in Blöcke reingelegt, so wie Schwerverbrecher gefesselt wurden. Und sie wussten nicht, wie ihre Geschichte ausgehen könnte. Ich weiß nicht, ob euch das jetzt passiert ist während der WM, aber ich habe das ein paar Mal gemacht, besonders vor den Spielen von Paraguay. Dann habe ich die KI, ChatGPT, gefragt, wie hoch ist die Wahrscheinlichkeit, dass Paraguay dieses Spiel gewinnt. Ja, und dann glaubten die irgendwie, gegen Deutschland hatten wir nur ganz wenig Wahrscheinlichkeit und dann Frankreich noch weniger und so weiter. Man will schon mal wissen, wie die Geschichten ausgehen. Ich glaube, wenn Paulus und Silas die KI vorgeholt hätten und gefragt hätten, wie hoch ist die Wahrscheinlichkeit, dass wir hier heil wieder rauskommen, würde die KI gesagt haben, 50%. Warum glaube ich das? Weil die KI, was macht sie? Sie analysiert ähnliche Fälle, was vorher passiert ist. Und wir haben in der Apostelgeschichte 12 zwei Leiter der Gemeinde, die auch ins Gefängnis geworfen wurden. Da war der Jakobus, glaube ich, ist das richtig? Und der Petrus. Jakobus, der starb, und Petrus, der kam frei.
50% Wahrscheinlichkeit. Oder in anderen Worten, hier waren ja zwei, einer wird sterben, einer wird lebend herauskommen. So, das war ungefähr das Panorama, das sie hier hatten. Und inmitten dieser Unsicherheit treffen sie diese Entscheidung. Und wie kommt ein Mensch dazu, inmitten so einer Situation anzufangen zu singen? Psalm 103 ist ein sehr bekannter Psalm. Der ist sehr oft vertont worden. Es gibt viele Lieder, die diese Worte in die Lieder fassen. Lobe den Herrn, meine Seele, und vergiss nicht, was er dir Gutes getan hat. So ungefähr geht es. Was passiert in diesem Psalm? Was macht der Psalmist? Der Psalmist gibt seiner Seele Befehle, was sie zu tun hat. Warum macht er das? Weil die Seele lange nicht immer Lust hat, das zu tun, was im Moment dran ist. Seele als Einheit von Wille, Gedanken und Gefühle. Unsere Seele, die will nicht immer vom Geist Gottes beherrscht werden. Unsere Seele will uns oft hinunterreißen ins dunkle Loch. Und dann sagt der Psalmist, nein, ich lasse mich nicht von der Seele beherrschen, sondern ich beherrsche meine Seele und gebe ihr Befehle und lobe den Herrn, meine Seele. Tu das, auch wenn du jetzt nicht so fühlst. Ich fange mal damit an. Und dann sagt er, vergiss nicht, was Gott dir Gutes getan hat. Warum sagt er das? Weil unsere Seele vergesslich ist. Weil sie in den dunklen Momenten des Lebens sehr leicht nicht mehr daran denkt, all das Gute, was Gott schon in meinem Leben getan hat. Und da, wo ich in meinen dunklen Zeiten meiner Seele Befehle gebe und sage, Seele, lobe den Herrn und vergiss nicht das Gute, da fange ich an, in der Dunkelheit Loblieder zu singen. Und irgendwann, was macht die Seele mit der Zeit? Sie fängt an zu glauben, was ich singe, und meine Gefühle und meine Gedanken fangen sich an zu verändern, wenn ich Gott Loblieder singe inmitten meiner Dunkelheit. Diese Frau ist Joni Eriksson Tada. Am 30. Juli 1967 hatte sie einen Unfall, bei dem sie sich einen Halswirbelbruch zufügte und als Konsequenz davon querschnittsgelähmt blieb. Sie war eine ganz junge Frau in dem Moment. Ihr neuer Zustand führte sie in eine ganz, ganz tiefe Depression hinein. Und inmitten dieser Dunkelheit und ihres Leids traf sie die Entscheidung, sich an Gott zu klammern, und es entstand ein Lied. Alone, yet not alone. Alleine, jedoch nicht alleine. Wie Gottes Gegenwart ganz stark wurde in ihrem Leben, inmitten des Schmerzens. Es gibt einen Film über ihre Geschichte mit demselben Titel. Der wurde sogar einmal für diese Filmprämierung kam der in Frage. Also der ist ganz, ganz viel rund gekommen. Eine Frau, die sagte, inmitten meiner Dunkelheit, anstatt mich an den Klagen und an den Schmerzen aufzuhängen, werde ich ein Loblied singen. Man kann es finden, YouTube und so weiter. Wenn du in einer dunklen Phase bist, such dir mal dieses Lied. Diese Frau lebt bis heute mit Schmerzen. Sie lebt bis heute in ihrem Fahrstuhl, weil sie nicht gehen kann. Ihre Arme kann sie teilweise etwas bewegen. Aber durch diese Frau sind eine ganze Menge Dienstleistungen entstanden für Personen, die leiden. Ihr größter Schmerz ist zum größten Segen geworden. Durch ihren Zustand hat sie Zugang gefunden zu vielen, vielen Menschen, und ihre Botschaft ist gehört worden von Millionen Personen, wie Gottes Liebe in dunklen Zeiten durchdringt. Sie hat die Entscheidung getroffen, in ihrer dunkelsten Stunde ein Lied zu singen. Drittens, wer in der Dunkelheit singt, wird von anderen gehört. Und dann geht der Vers 25 weiter. Und die übrigen Gefangenen hörten ihnen zu. Soweit wir wissen, waren Paulus und Silas keine professionellen Sänger, aber sie waren laute Sänger. Ja, die anderen Gefangenen, ob sie wollten oder nicht, falls jemand gerade geplant hatte zu schlafen, das ging jetzt nicht, weil da waren zwei Typen, die haben laut gesungen. Und für mich ist das ein sehr schönes Bild,
das mir vor Augen hält, wie Leute auf uns achten, wenn wir Leid durchgehen. Ich glaube, Christen werden ganz besonders beobachtet, wenn wir durch schwere Zeiten gehen. Viele Menschen werden wahrscheinlich niemals die Bibel lesen, aber sie lesen dein Verhalten, wenn du durch schwere Situationen gehst. Und wenn du anfängst zu singen, obwohl du Schmerz hast, obwohl es schlecht geht, dann stellen sie sich die Frage, was haben diese, was ich nicht habe? Und wir werden zu einem ganz großen Zeugnis inmitten unseres Leides. Viertens, deine Dunkelheit hat einen Sinn. Wir haben ja hier zwei Dunkelheiten. Wir haben einmal die Dunkelheit vom Gefängniswärter, der aufwacht und glaubt, jetzt ist das Ende seiner Karriere da, weil wenn er sich etwas nicht leisten konnte, dann war es die wie Schwerverbrecher festgehaltenen Häftlinge, dass sie frei wurden unter seiner Verantwortung. Und genau das glaubt er, passiert er jetzt, denn als er aus seinem Schlaf gerissen wurde, dann sah er nur die offenen Türen und die abgefallenen Fesseln. Ja? Und er sah schon, entweder bringen meine Chefs mich um oder ich erledige das hier gleich und dann ist mein Schmerz auch zu Ende. So, das war die Dunkelheit des Gefängniswärters. Und dann waren Paulus und Silas in einer Dunkelheit, die ganz anders war. Schauen wir erstmal in die Dunkelheit des Gefängniswärters. Der Gefängniswärter kannte Gott nicht. Und er musste an seine Grenzen kommen und er musste erkennen, dass er allein mit seiner eigenen Kraft und Intelligenz und Weisheit sich nicht aus diesem Loch herausreißen konnte, um offen zu werden für Gottes Wirken in seinem Leben. Und erst dann stellt er diese Frage, die sich jeder stellen muss, wenn er mit Jesus ein Leben führen will. Was muss ich tun, um gerettet zu werden? Denn bevor jemand gerettet werden kann, muss er verstehen, dass er verloren war. Und wenn du bis jetzt noch nicht dein Leben Jesus Christus übergeben hast, dann und vielleicht durch einen Moment der Dunkelheit gehst, ist das vielleicht das Sprachrohr Gottes in dein Leben, damit du zu dieser selben Frage kommst. Was muss ich tun, um gerettet zu werden? Vielleicht ist die Krise in diesem Moment der größte Liebesbeweis, den Gott dir geben kann, damit du verstehst, dass du ohne Gott nicht weiter kannst. Und die Antwort ist dann, glaub an den Herrn Jesus, so wirst du und dein Haus gerettet werden. Es gibt einen Mann aus dem 16. Jahrhundert, Johannes vom Kreuz. Der hat sich viel mit den Nächten, mit der Dunkelheit in unserem Leben beschäftigt. Und er hat Folgendes gesagt. Gott sieht die Unvollkommenheiten, die in uns sind. Und weil er uns liebt, ermutigt er uns zu wachsen. Seine Liebe gibt sich nicht damit zufrieden, uns in unserer Schwachheit zu belassen. Deshalb führt er uns durch eine dunkle Nacht. Er entzieht uns alle Annehmlichkeiten und führt uns in Zeiten der Trockenheit und inneren Dunkelheit. Keine Seele kann zu größerer geistlicher Tiefe gelangen, es sei denn durch die dunkle Nacht. Dann haben wir die zweite Dunkelheit von Paulus und Silas. Paulus und Silas, wie ich schon gesagt, die nichts falsch gemacht hatten und trotzdem durch eine ganz schwere Zeit in ihrem Leben gingen. Und die keine Ahnung hatten, wie Gott ihre Dunkelheit zum Segen für andere Menschen brauchen würde. Und das ist ja typisch von Dunkelheit. In dunklen Momenten sehen wir nicht weit. Wir können nicht viel sehen. Und deswegen glauben wir, es macht keinen Sinn. In unserem Verständnis macht es keinen Sinn. Aber Gott sieht viel weiter als unsere Dunkelheit. Und das passiert auch hier. Wer von diesen Männern hatte geahnt, dass als Antwort auf ihr Lobgesang ein Erdbeben kommen würde? Keine. Du hast keine Ahnung, wie Gott deine Dunkelheit benutzen kann, um andere Menschen und dich zu segnen. Weil du begrenzt bist in deiner Sicht. Aber du darfst die Entscheidung treffen, darauf zu vertrauen, dass Gott viel weiter sieht und deine Dunkelheit zum Segen für andere einsetzen wird. Rick Warren sagt dazu, wenn du deinen Schmerz nutzt, um anderen zu helfen, wird Gott dich auf eine Weise segnen, die du dir niemals vorstellen kannst. Gott verschwendet kein Leid. Er wirkt in deinem Leben,
damit er durch dich wirken und anderen Menschen Mut machen kannst. Wie fängt das an? Die ganze Geschichte fängt damit an, dass zwei Männer, als ihr der Rücken schmerzte, als sie nicht wussten, ob sie noch lange leben würden, als sie bewegungsunfähig waren, die Entscheidung trafen, zu singen. Wenn wir singen, dann bewegt sich was in der geistlichen Welt. Und die Leute, die nicht gelernt haben zu singen, verpassen sich was. Wenn du glaubst, du kannst nicht singen, dann geh irgendwo hin, wo du ganz alleine bist und fang an zu üben. Wenn wir singen, passiert was in der geistlichen Welt. Und wenn was in der geistlichen Welt passiert, dann hat das Auswirkungen auf diese Welt, auf unsere sichtbare Welt. Das ist, was da passierte. Und fünftens, wer in der Dunkelheit singt, verherrlicht Gott. Ja, die Geschichte schließt so, dass Paulus und Silas frei werden aus dem Gefängnis. Aber das scheint hier gar nicht ihr größtes Ziel und auch nicht Gottes größtes Ziel gewesen zu sein. Denn als die Türen aufgingen und die Ketten abfielen, sind sie nicht gleich rausgelaufen. Nein, sie sagten zum Gefängniswärter, hey, schau mal, wir sind noch alle hier. Sie waren mehr darum besorgt, um das Wohl, um das geistliche und das physische Wohl des Gefängniswärters, als so schnell wie möglich aus ihrer Dunkelheit rauszukommen. Das geht nur, wenn wir es lernen, auch bis zu einem gewissen Grad die dunklen Momente in unserem Leben willkommen zu heißen. Willkommen dunkler Moment in meinem Leben. Willkommen Schmerz Gottes in meinem Leben. Vollbringe deinen Zweck in mir und ich will ihn nicht abschließen, bevor Gott, du mit diesem Schmerz in meinem Leben an dein Ziel gekommen bist. Das war die Einstellung von diesen zwei Männern. Sonst wären sie so schnell wie möglich rausgelaufen, als die Ketten abfielen und die Türen aufgingen. Gottes Ziel war es nicht in erster Linie hier Eisentüren aufzubrechen, sondern das eiserne Herz des Gefängniswärters aufzubrechen. Lieber Zuhörer, warte nicht, bis deine Umstände sich verändern, bevor du anfängst zu singen. Tu es gerade dann, wenn die Momente dunkel sind. Denk daran, dass immer jemand hören wird, wenn du singst. Und hören meine ich jetzt nicht nur akustisch, sondern die Leute, die dich beobachten, die werden sehen, dass etwas mit dir passiert, wenn du in den dunkelsten Momenten deines Lebens singen kannst. Vertraue darauf, dass Gott einen größeren Sinn mit deiner Dunkelheit hat, als das, was du in diesem Moment sehen kannst. Und singe, weil Gott gut ist. Er war gut und er ist gut und er wird gut sein. Horatio und Anna Spafford waren erfolgreiche Personen, materiell, finanziell sehr erfolgreich. Sie lebten im 19. Jahrhundert und durch ein verheerendes Feuer in Chicago verloren sie ihr Haus und ihre Habseligkeiten. Etwas später, durch einen Schiffbruch, ertranken ihre vier Töchter, die zwischen 2 und 11 Jahre waren. Alle vier starben, die Frau überlebte es, der Mann war nicht auf dem Schiff. Und nachher gingen sie zurück zu diesem Ort auf dem Wasser und schrieben ein Lied. Wenn Friede mit Gott meine Seele durchdringt, ob Stürme durchfluten die Welt. Und dann im Refrain, mir ist wohl in dem Herrn. Wie geht das? Alles verloren. Das Haus verbrannt, die vier Töchter ertrunken. Mir ist wohl in dem Herrn. Das ist nicht nur eine fromme Floskel, das ist eine Realität für die, die sich in der Dunkelheit dafür entscheiden, an Gottes Güte festzuhalten, über die Umstände hinaus.
und ein Lied daraus zu machen. Nachher zogen sie nach Jerusalem. Sie fingen ein neues Leben an, 1897. Sie eröffneten ein Waisenheim, das sowohl Juden wie auch Arabern zugute kam. Dieses Waisenheim wurde nachher ein Krankenhaus. Und bis heute findet man in Jerusalem ein Spafford Children's Center, das von diesem Ehepaar gegründet wurde. Aus ihrem größten Schmerz entstand ihr größter Dienst. Wir wollen dieses Lied zusammen singen. Wenn Friede mit Gott meine Seele durchdringt. Und da will ich ganz besonders die einladen, die in einem dunklen Moment sind. Sprich es aus. Befiehl deiner Seele. Lobe den Herrn. Und vergiss nicht, was er dir Gutes getan hat. Und sage damit Gott und deiner Umwelt, dass du an Gottes Güte festhältst. Auch wenn im Moment der Rücken schmerzt, wenn du unbeweglich bist und wenn du nicht weißt, ob du noch lange leben willst, so wie Paulus und Silas. Und dann freuen wir uns auf die Reaktion Gottes auf deinen Lobgesang. Ich lade euch ein, aufzustehen.

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1: Hallo werte Frauen am Radio, Käthe Wiens begrüßt Sie herzlich an Ihrem Empfänger. In der heutigen Sendung wollen wir uns mit dem Thema beschäftigen, Fasten, mehr Raum für Gott. Ich habe dieses Thema sehr bewusst für heute ausgesucht, nachdem wir in zwei Sendungen ganz viel über den gesunden oder auch ungesunden Gebrauch der sozialen Medien gehört haben. Mein Wunsch und Gebet ist, dass wir durch die Ausführungen heute für uns ganz persönlich erkennen und entscheiden, wo wir Gott mehr Raum in unserem Leben geben müssen. Heute bringe ich außerdem Familiennachrichten. Herr, ich suche deine Ruhe, heißt das erste Lied. Damit steigen wir nun ein.

0: Fasten, mehr Raum für Gott, heißt das Thema. Hören Sie dazu die Ausführungen von Herrn Robert Villalba aus Philadelphia.
1: Das Fasten erfreut sich in der Bevölkerung Deutschlands großer Zustimmung, so heißt es in einer Schlagzeile. 84% der Menschen halten einen bewussten Verzicht aus gesundheitlicher Sicht für sinnvoll, der höchste Wert seit vielen Jahren. Etwa die Hälfte der 1000 Befragten hat bereits mehrmals gefastet. Weitere 15% haben es zumindest einmal ausprobiert. Auch in unseren Kreisen wird das Fasten immer beliebter. Besonders junge Menschen stehen dem Fasten positiv gegenüber. Am häufigsten wird auf Alkohol, Süßigkeiten und Fleisch verzichtet. Auch digitale Medien spielen eine Rolle. Rund 27% schränken die Nutzung von Handy und Internet während der Fastenzeit bewusst ein. Übrigens, der weltweite Durchschnitt der Handynutzung pro Tag liegt bei 4,5 Stunden. Laut Studien liegt ein klares Suchtpotenzial bei der Nutzung zwischen 3 und 4 Stunden am Tag. Wer von uns bewegt sich in diesem Rahmen? Zurück zum Fasten. Es gibt das Heilfasten, um schlanker zu werden. Immer mehr Menschen machen das. Wir sind gut ernährt, also ist es gut zu fasten. Dann gibt es das religiöse Fasten. Auch diese Form des Fastens scheint immer beliebter zu werden. Christen verbinden ihre Gebetszeit mit einer Fastenzeit. Und hier erkennen wir schon einen wesentlichen Unterschied zwischen Heilfasten und Gebetsfasten. Das erste ist auf mich selbst gerichtet. Da geht es um mich, um mein Wohl. Das zweite ist auf Gott gerichtet. Da suche ich Gott. Werfen wir einen Blick in die Bibel. Wir lesen zum ersten Mal über das Fasten in 5. Mose 10, Vers 10. Mose

auf dem Sinai. Mose fastet 40 Tage und Nächte in der Gegenwart Gottes und empfängt die Gesetzestafeln. Dann Josaphat, 2. Chronik 20. Das Volk Israel fastete in Zeiten von Not, Buße und Bedrohung, um Gottes Hilfe zu suchen. So auch bei Ninive, Jona 3. Fasten diente der Ausrichtung auf Gott sowie der Umkehr und Demütigung vor ihm. Und am Versöhnungstag, 3. Mose 16 oder auch 23. Das im Gesetz vorgeschriebene Fasten als Ausdruck der Demütigung vor Gott. Außerdem Jesus selbst beginnt seine aktive Zeit auf dieser Erde mit einer langen Fastenzeit. Darüber lesen wir in Matthäus 4. Und da er 40 Tage und 40 Nächte gefastet hatte, hungerte ihn, steht in Vers 2. Und dann kam der Teufel und versuchte ihn. Und schließlich kündigt er seinen Nachfolgern deutlich an, dass sie fasten werden, wenn er nicht mehr bei ihnen ist. In Matthäus 9, Vers 15 lesen wir: Jesus sprach zu ihnen: Wie können die Hochzeitsgäste Leid tragen, solange der Bräutigam bei ihnen ist? Es wird aber die Zeit kommen, dass der Bräutigam von ihnen genommen wird. Dann werden sie fasten. Biblisch wird deutlich, wann immer in der Bibel vom Fasten die Rede ist, wird diese geistliche Übung als völlige Selbstverständlichkeit betrachtet. In der Bergpredigt zum Beispiel, Matthäus 6, spricht Jesus über die drei wichtigsten Kennzeichen im Leben derer, die ihm nachfolgen wollen. Wenn ihr betet, wenn ihr spendet, wenn ihr fastet. Jedes Mal gebraucht er, wenn ihr das tut, nicht etwa, falls ihr das tut. Gebet, Großzügigkeit und Fasten sind für Jesus absolute Grundlagen seiner Lehre und ganz bestimmt nicht nur eine unverbindliche Anregung, was man gelegentlich mal ausprobieren könnte. Schauen wir etwas genauer auf den heutigen Bibeltext. Für Jesus ist die Haltung, das Motiv wichtig. In der Bergpredigt gibt Jesus eine praktische Anweisung, mit welcher Herzenshaltung wir fasten sollen. In Matthäus 6, Vers 16 bis 18 lesen wir: Wenn du aber fastest, dann pflege dein Haar und wasche dein Gesicht, damit die Leute nicht merken, dass du fastest, sondern nur dein Vater, der im Verborgenen ist. Und dein Vater, der auch das Verborgene sieht, wird dich belohnen. Die Heuchler verstellten ihre Gesichter, wenn sie fasteten, damit sie abgezehrt, ausgemergelt und trübselig aussahen. Doch Jesus sagt, dass der Versuch, heilig erscheinen zu wollen, lächerlich ist. Wahre Gläubige sollten im Verborgenen fasten und nicht nach außen hin so scheinen, als ob sie fasten würden. Das Haupt zu salben und das Gesicht zu waschen waren Mittel, um normal auszusehen. Es reicht, wenn der Vater davon weiß. Sein Lohn wird besser sein als die Anerkennung durch Menschen. Wenn ich es erwähne, darüber schreibe, es zeige, dass ich faste, dann habe ich meinen Lohn schon bekommen. In anderen Worten, dann faste ich für mich. Jesus macht klar, worauf es ankommt, nicht auf Äußerlichkeiten oder eine bestimmte Handlung. Für ihn ist das Fasten etwas sehr Persönliches. Etwas Intimes zwischen einem selbst und Gott. Es kommt nicht auf das Leiden im Verzicht an, sondern dass wir bewusst verzichten, um Entlastung zu gewinnen. Es geht darum, Dinge, die uns belasten, zu lassen, das eigene Konsumverhalten überdenken, alles, was uns abhängig macht, wie Kaffee, Alkohol, Süßigkeiten, Handy oder Fernsehen oder sonstige Medien. Bewusster Verzicht befreit körperlich wie seelisch. Fasten gilt als Zeit der Einkehr, der Umkehr und Besinnung. Das Herz soll neu ausgerichtet werden. Fasten heißt, dass man jeden Versuch unterlässt, den normalen Appetit zu befriedigen, um sich ganz auf Gott zu konzentrieren.
Auch in Lukas 2, Vers 37 und Apostelgeschichte 14, Vers 23 erkennt man, dass Fasten mit Hingabe an Gott, Gebet und wichtigen geistlichen Entscheidungen verbunden ist. Hanna dient Gott mit Gebet und Fasten als Ausdruck ihrer Hingabe, ihrer Sehnsucht nach mehr Nähe Gottes. Paulus und Barnabas verbinden Fasten und Gebet mit der Einsetzung von Ältesten in den Gemeinden. In diesen Abschnitten begleitet das Fasten das Gebet als Zeichen der eigenen Ernsthaftigkeit, der Sehnsucht, den Willen Gottes zu erkennen. Fasten hat keinen Wert für die Errettung des Menschen. Ein Pharisäer rühmte sich einst, dass er zweimal die Woche fastete. Dennoch erlangte er damit nicht die Rechtfertigung, die er suchte. Lukas 18. Fasten wird im Neuen Testament zwar nicht befohlen, doch werden wir durch das Versprechen der Belohnung, wie in Matthäus erwähnt, dazu ermutigt. Fasten schafft Raum, Raum für Gott und Raum für den Nächsten. Wenn wir bewusst auf Dinge verzichten, die uns im Alltag gefangen nehmen oder unsere Aufmerksamkeit ständig beanspruchen, gewinnen wir neue Freiheit. Wir lassen los, was unser Herz einengt und schaffen Platz für das, was wirklich wichtig ist. Die gewonnene Zeit und Aufmerksamkeit können wir nutzen, um Gott näher zu kommen, auf sein Reden zu hören und bewusster für andere da zu sein. So wird Fasten nicht einfach zu einem weniger, sondern zu einem mehr. Mehr Raum für Gottes Gegenwart, mehr Zeit für Menschen und mehr Freiheit, das zu tun, wozu Gott uns ruft. Fasten ist allerdings kein Wundermittel, mit dem ich Gott dazu bewege, alle meine Wünsche zu erfüllen. Und es kann sogar sein, dass Menschen zwar fasten, aber Gott das nicht gefällt. Denn ihr Sein entspricht überhaupt nicht dem äußeren Schein. In Sacharja 7, Vers 1 bis 5 wird eine Gruppe beschrieben, die Priester und Propheten fragt, ob sie nach 70 Jahren immer noch im 5. Monat trauern und fasten sollen, zum Gedenken an die Zerstörung Jerusalems. Und Gott konfrontiert sie mit der Gegenfrage, ob dieses lange Fasten überhaupt für ihn getan wurde. Fasten soll nicht als bloßes Ritual gesehen werden, als ein Zeichen, dass man etwas geleistet hat. Wenn ich faste, soll ich Gott im Blick haben. Beten und Fasten ist mein Reden in Liebe mit meinem Gott. Ich richte mich bei meinen Gebetszeiten an Gott und nicht an Menschen. Ich spreche mit Gott über Menschen, die mir wichtig sind. Und das Fasten verstärkt mein Anliegen. Und nun die Frage, wie kann ich es praktisch umsetzen? Einige Tipps. Einige Mahlzeiten pro Woche oder im Monat auslassen und die Zeit gezielt zum Beten nutzen. Genussmittel über einen Zeitraum weglassen, wie zum Beispiel Süßigkeiten. Für einige Tage oder Wochen auf das Handy, die sozialen Medien oder Serien, Filme verzichten und stattdessen mehr Bibel lesen. Während der Fastenzeit ein Tagebuch führen und Gottes Wirken festhalten. Ein Dankbarkeitstagebuch führen und jeden Tag drei Dinge notieren, für die man Gott dankbar ist. Und noch ein interessanter Gedanke. Hinzufügen statt weglassen. Nach Jesaja 58 besteht wahres Fasten nicht nur darin, auf etwas zu verzichten, sondern vor allem darin, aktiv Gutes zu tun. Gott kritisiert ein rein äußerliches Fasten, bei dem Menschen zwar religiöse Rituale erfüllen, gleichzeitig aber ungerecht handeln, streiten und andere unterdrücken. Ihr äußerliches Fasten verändert ihr Miteinander nicht. Und genau hier wird die Verbindung zur Frucht des Geistes deutlich. Wenn wir durch das Fasten mehr Raum für Gott schaffen, sollte das auch in unserem Umgang mit anderen sichtbar werden. Unsere Worte und unser Verhalten sollten zunehmend von Liebe, Freude, Frieden, Geduld, Freundlichkeit, Güte, Treue, Sanftmut und Selbstbeherrschung geprägt sein.
Mehr Raum für Gott bedeutet deshalb auch mehr Raum für seine Art, mit Menschen umzugehen. Wenn unser Fasten uns näher zu Gott bringt, wird das nicht nur in unseren Gebeten sichtbar, sondern auch darin, wie wir mit unserem Ehepartner, unseren Kindern, Geschwistern und Mitmenschen umgehen. Die Frucht des Geistes wird zum sichtbaren Zeichen dafür, dass Gott in unserem Herzen Raum gewinnt. Ein Fasten, das Gott gefällt, zeigt sich in tätiger Liebe. Wahres Fasten richtet den Blick deshalb nicht nur auf den eigenen Verzicht, sondern auf ein Leben, das Gottes Liebe praktisch widerspiegelt. Zum Beispiel das gesparte Geld für einen Bedürftigen oder ein Missionsprojekt spenden. Jeden Tag bewusst eine gute Tat tun, ohne eine Gegenleistung zu erwarten. Einen einsamen oder kranken Menschen besuchen oder anrufen. Einer Person vergeben oder einen längst fälligen Schritt zur Versöhnung gehen. Jeden Tag bewusst für eine bestimmte Person beten. Auf Klagen, negatives Reden oder Lästern bewusst verzichten. Gott will nicht nur religiöse Rituale oder ein gutes Erscheinungsbild. Er möchte unser Herz. Einige Fragen zum Schluss. Warum tue ich das, was ich als Christ tue? Handle ich aus Gewohnheit, aus Pflicht oder aus echter Liebe zu Gott? Was sind die Motive meines Herzens? Suche ich die Anerkennung von Menschen oder sehne ich mich wirklich nach einer tieferen Gemeinschaft mit Gott? Entscheidend ist nicht nur, was wir tun, sondern warum wir es tun.

Den Blick in die Hörerfamilien beginne ich mit einer Babyanzeige. Dem Ehepaar Beate Dalila und Jonathan Daniel Sawatzki von Loma Plata wurde am 26. August eine kleine Tochter geboren. Sie gaben ihr den schönen Namen Emily Juliane. Ich gratuliere herzlich und wünsche euch gesegnete Jahre als Familie. Es folgen einige Beileidsgrüße. Am 22. August starb Herr Harry Sawatzki von Halbstadt-Menno. Er wurde 64 Jahre alt. Viel Kraft von Gott und seine tröstende Gegenwart wünsche ich Frau Maria Sawatzki und den Kindern mit ihren Familien. Im Alter von fast 84 Jahren wurde Herr Johann Sawatzki von Kleefeld-Menno am 23. August in die Ewigkeit abgerufen. Den Kindern mit ihren Familien spreche ich meine herzliche Anteilnahme aus und wünsche dankbare und liebevolle Erinnerungen im Abschied nehmen. Frau Elisabeth Steger von Rosaleda starb im Alter von 84 Jahren am 24. August. Der betroffenen Familie sowie weiteren Freunden und Bekannten wünsche ich Gottes spürbare Nähe an jedem Tag. In British Columbia, Kanada, starb am 24. August Herr Helmut Isaac mit 87 Jahren. Der trauernden Familie in Kanada sowie den Geschwisterfamilien in Paraguay spreche ich meine herzliche Anteilnahme aus. Am 2. September wurde Herr Johann J. P. Hiebert von Rheinfeld-Menno mit fast 86 Jahren in die Ewigkeit abgerufen. Frau Elisabeth Hiebert mit ihrer Familie wünsche ich dankbare Erinnerungen im Abschiedsschmerz. Dankbar dafür, dass der Ehemann und Vater nicht mehr leiden muss, nehmen Frau Irene Enz und die Kinder mit ihren Familien Abschied. Herr Erich Enz von Philadelphia starb im Alter von 89 Jahren am 2. September. Möge Gott euch an jedem Tag mit seiner Kraft und seinem Trost nahe sein. Herr Erdmann Harder von Loma Plata starb am 2. September im selten hohen Alter von 95 Jahren. Liebevolle und dankbare Erinnerungen wünsche ich den Kindern mit ihren Familien und spreche damit meine herzliche Anteilnahme aus. Für diese und andere trauernde Hörerfamilien spielen wir das Lied »Vater, ich komme jetzt zu dir«.

Unsere Sendung kommt hier zum Abschluss. Für den Beitrag Fasten, mehr Raum für Gott, bedanke ich mich sehr herzlich bei Herrn Robert Villalba. Wo und wie werden Sie und ich es schaffen, Gott mehr Raum in unserem Leben zu geben? Gott begleite uns beim weiteren Nachdenken. Ich verabschiede mich an dieser Stelle mit dem Wunsch, dass Sie in der nächsten Sendung wieder an Ihrem Empfänger sind. Bis dahin, auf Wiederhören.

Diese Frage ist die rechte. Liebt Gott den Menschen? Gibt es Gott überhaupt? Weil so viel Ungerechtigkeit und so viel Grausamkeit. Aber daran ist Gott doch nicht schuld. Das ist der Mensch selbst. Gott ist Liebe und er liebt auch dich.